0: Okay, Moment mal kurz. Verstehe ich das richtig? Ich schaffe 15 Liegestütz. Und wenn ich an Bitterschokolade rieche, dann schaffe ich 20. Kollege Sascha Fassbender, ist das so? Ist das so?
1: Es ist genau so. Es klingt komplett bescheuert. Es scheint aber zu funktionieren. Eine Studie von Forschenden in Malaysia zeigt, wenn du beim Sport an Schoki riechst, leistest du mehr, als wenn du nicht dran riechst. Bei Bitterschokolade ist der Effekt noch mal größer als bei Vollmilchschokolade.
0: Was? Warum?
1: Keine Ahnung, absolut kein Plan.
0: Wie kommt man denn da drauf, sowas zu untersuchen? Und was, also gilt das auch dafür, wenn ich die Schokolade dann esse? Und passiert das auch, wenn ich an Wurst rieche? Geht das auch?
1: Lass uns doch eine Studie dazu machen. Kein Scherz, die Studie zeigt, Schoki-Duft sorgt irgendwie für eine Leistungssteigerung. Aber warum? Ob es psychologisch oder biologisch ist oder beides nicht? Darauf gibt es Stand jetzt zumindest noch keine Antwort. Und das sollen dann weitere Studien rausfinden.
0: Ich glaube, die Leute haben einfach zu viel Zeit. Ganz, wie kam das, frage ich mich. Saßen die da alle im Meeting und einer so, ey, wie wär's, wenn wir jetzt einfach mal in der Studie an Schokolade schnüffeln? Und alle so, geniale Idee. So, aber Schoki ist ja noch nichts, ne? Da haben Leute noch ganz andere Ideen zu Studien gehabt, muss man sagen.
1: Oh ja, da gibt es sogar einen extra Nobelpreis für, den Ig-Nobel-Preis, also eine unwürdige oder auch satirische Auszeichnung. Zum Beispiel haben Forschende an der Uni Bonn rausgefunden, echte Pflanzen imitieren unechte Plastikpflanzen, wenn sie daneben stehen.
0: Was heißt denn imitieren? Plastikpflanzen machen ja jetzt nicht so wahnsinnig viel.
1: Eben. Richtig.
0: Okay, ich hab Fragen. Also wenn du jetzt eine Plastikpflanze hast, die sprechen kann und tanzen, ne? Imitiert der Ficus nebenan das dann auch?
1: Ich weiß es nicht.
0: Was weißt du denn eigentlich?
1: Ich weiß auf jeden Fall, dass es ganz, ganz viele Studien zu Sachen gibt, die eklig sind oder unter die Gürtellinie gehen oder beides.
0: Komm, mach es kurz und schmerzlos.
1: Also, Forschende haben entdeckt, weibliche Seeschnecken können Penisse auf dem Kopf bekommen. Säugetiere können durch den Anus atmen. Und bei Männern gibt es einen Zusammenhang zwischen Fingerlänge und Penislänge.
0: Der da wäre?
1: Datenschutz.
0: Unfassbar.
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0: Das Wetter.
1: Trocken, kaum Wolken. So sieht das gerade aus bei uns. Dazu Temperaturen um die 19 bis 14 Grad. Tagsüber bis 31 Grad dann. Dazu viel Sonne. Es sind heute aber auch einzelne Hitzegewitter und Unwetter drin mit Starkregen, aber wirklich nur vereinzelt. Ja, und am Donnerstag dann viel Sonne bis 33 Grad.
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2: Zurzeit liegen uns keine Meldungen vor. Wir wünschen allen unterwegs gute Fahrt.
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1: Einen schönen frühen Mittwoch wünsche ich euch. Ich hoffe, ihr kommt gut durch die Nacht mit uns. Ich habe jetzt Musik für euch von Anastasia. Das ist

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0: so schön. Joshua Caddison mit Jessie. Mit Jessie wollte ich sagen. Auch für mich ist dieser Mittwoch noch sehr früh. Einen wunderschönen guten Morgen. Leute, da sind mir doch eben vor Schreck glatt die Spaghetti aus dem Mund gefallen. Der Parmesan wird knapp. Ja, durch die krasse Hitze geben die Kühe, die für den Parmesan stehen, weniger Milch. Und das bedeutet, wenn die Hitzewellen durch den Klimawandel krasser werden, dann könnte Parmesan deutlich teurer werden und auch qualitativ schlechter, sagen die Bauern. Vielleicht ist es jetzt der Ruck, vielleicht ist das wirklich dieser Ruck, der jetzt durch die Menschheit geht, dass wir was gegen den Klimawandel tun müssen. Wenn der Parmesan in Gefahr ist, dann müssen wir reagieren.
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1: Ich bin Diana Kramer. Spanien steht im Endspiel der Fußball-Weltmeisterschaft. Die Europameister besiegten im ersten Halbfinale Frankreich mit 2:0. Die Spanier spielen damit am Sonntag gegen den Sieger der Partie England gegen Argentinien um den Titel. Das zweite Halbfinale findet heute Abend statt. Die schwarz-rote Bundesregierung steckt weiter im Umfragetief. Laut aktuellem Trendbarometer von RTL und NTV sind 82% der Bundesbürger mit der Arbeit der Regierungskoalition unzufrieden. Besonders schlecht schneidet Bundeskanzler Friedrich Merz ab. Mit ihm sind sogar 85% unzufrieden.
2: Der Frust ist offenbar auch in den eigenen Reihen groß. Selbst unter den Anhängern von CDU und CSU ist mehr als die Hälfte mit der Regierungsarbeit unzufrieden. Bei der SPD sind es sogar fast 3/4. Dabei versucht die Koalition gerade mit einer ganzen Reihe von Reformen gegenzusteuern, etwa bei Gesundheit, Heizen und Rente. Auch Steuerentlastungen für kleine und mittlere Einkommen sind geplant. Bislang schlägt sich das in den Umfragewerten aber nicht nieder. Zoe Tassovali, Redaktion.
1: 5 Jahre nach der Flutkatastrophe hat das Ahrtal der Opfer gedacht. Bei einer Gedenkveranstaltung in Bad Neuenahr-Ahrweiler erinnerte eine Schweigeminute an die mindestens 135 Toten. Der rheinland-pfälzische Ministerpräsident Gordon Schnieder fand anschließend deutliche Worte zum damaligen Versagen des Staates.
3: Es ist das Versprechen und die Zusage des Staates, seine Bürgerinnen und Bürger zu schützen. Dieses Versprechen wurde nicht eingehalten. Der Staat hat in dieser Frage und in dieser Nacht versagt. Dafür bitte ich als Ministerpräsident um Entschuldigung.
1: Der Ministerpräsident von Rheinland-Pfalz, Gordon Schnieder. Die Polizei sucht in Würzburg und Umgebung einen Mann mit einer Waffe und ist im Großeinsatz. Sie warnte davor, Anhalter mitzunehmen. Am Abend waren in Würzburg mehrere Schüsse gemeldet worden. Laut Polizei wurde mit scharfer Munition auf Gebäudewände und die Tür eines Wohnhauses geschossen. Verletzt worden sei niemand, heißt es. Nach dem mutmaßlichen Schützen läuft eine Großfahndung.
4: Das Wetter.
5: Der Tag heute bringt wieder viel Sonne und es bleibt trocken bei bis zu 31 Grad. Im Süden von NRW kann es aber auch im Verlauf des Tages dann zu Hitzegewittern kommen.
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6: Zurzeit liegen uns keine Meldungen vor. Wir wünschen allen unterwegs gute Fahrt.
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5: Hallo zusammen, einen schönen, sehr frühen guten Morgen wünsche ich euch. Johanna Tänzer ist hier und Leute, wir sind uns ja wohl alle einig mit einem Espresso von Sabrina Carpenter. Klappt das mit diesem Start in den Tag ja wohl deutlich besser.
7: Nein.

0: eine schöne Nacht mit uns. Leute, er ist einer der größten Comedy-Talente der letzten Jahre. Toni Bauer aus Duisburg. Genauer gesagt ja aus Marxloh. Und dieses Jahr ist er das erste Mal bei unserer Comedy-Camp-Tour im Herbst dabei. Toni hat sich ja schon bei Let's Dance in unsere Herzen getanzt, Leute. Und ja, er tourt in ganz Deutschland, Österreich und in der Schweiz rum. Normalerweise tritt der Duisburger gar nicht in seiner Heimatstadt auf, aber für uns kommt er extra am 14. Oktober ins Theater am Marientor und dafür macht er sich schon mal richtig fit.
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3: Ich war noch nie im Fitnessstudio. Ich bin das erste Mal mit denen im Fitnessstudio gegangen, Alter. Wir gehen da rein, wir sahen aus wie Chip und Chap. Ist das... Ehrlich, da waren Leute, warte schon mal, findest du da? Da waren Menschen, die stehen irgendwo in der Ecke, haben keinen Hals, nur Nacken. Die stehen da, fressen rohen Brokkoli. Am, am, am, am. Ich bin zu einem hingegangen, ich sag, Junge, was machst du hier? Du hast gewonnen, Alter. Bist du doof? Geh mal nach Hause. Der hatte schöne, breite Oberkörper, aber nicht so viel an den Beinen gearbeitet. Wisst ihr, was ich meine? Ehrlich, die Beine konnten Oberkörper nicht halten. Als er losgelaufen ist, hat er angefangen zu zittern. Ich was sag denn, Junge? Hätte er kurze Hose angezogen, hätte er ausgesehen, als würde er schweben.
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0: Das Wetter.
1: Der Tag heute bringt wieder viel Sonne und es wird heiß bei bis zu 31 Grad. Vereinzelt kann es dann aber örtlich auch zu Hitzegewittern kommen.
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2: Zurzeit liegen uns keine Meldungen vor. Wir wünschen allen unterwegs gute Fahrt.
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1: Hallo, hallo. Schön, dass ihr dabei seid in dieser Nacht zum Mittwoch. Johanna Tänzer ist hier und wir düsen jetzt mal gerade zurück ins Jahr 2002. Da war dieser Song hier ganz groß. Eminem, Lose Yourself.
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1: Ich bin Diana Kramer. Spanien steht im Finale der Fußball-Weltmeisterschaft. Die Europameister besiegten im Halbfinale Frankreich souverän mit 2:0.
2: Ein verdienter Sieg der Spanier, die Frankreichs hochgelobte Offensive um Superstar Mbappé fast durchgängig kontrollieren. Schon nach 22 Minuten die Führung durch Oyarzabal per Strafstoß. Porro besorgt nach 58 Minuten den zweiten Treffer. Spanien liefert auf den Punkt die beste Turnierleistung ab und kann nun entspannt verfolgen, ob sich heute im anderen Halbfinale Messis Argentinier oder England um Kane und Bellingham durchsetzt. Thomas Thonfeld, Sportredaktion.
1: 4 von 5 Bundesbürger sehen die Bundesregierung durch die jüngsten beschlossenen und angestoßenen Reformen nicht gestärkt. In einer YouGov-Umfrage für die dpa gaben 47% an, die Regierung gehe geschwächt in die Sommerpause. Nur 10% sehen die Regierung gestärkt, 33% sehen keine Veränderung. Heute will sich Bundeskanzler Friedrich Merz in Berlin bei der traditionellen Sommerpressekonferenz zu aktuellen Themen der Innen- und Außenpolitik äußern. Die USA haben ihre Blockade von iranischen Häfen wieder aufgenommen. Damit sollen Schiffe daran gehindert werden, iranische Häfen oder auch Küstengebiete anzusteuern oder zu verlassen. US-Präsident Donald Trump hatte die Wiederaufnahme der Blockade am Montag angekündigt.
3: Seeblockade, Angriffswellen, iranische Vergeltungsschläge und steigende Ölpreise. Der Konflikt eskaliert. In einem TV-Interview drohte Trump erneut mit der Bombardierung von Brücken und Kraftwerken im Iran nächste Woche. Zunächst sollen die massiven Angriffe auf Irans militärische Infrastruktur weitergehen. So lange, bis ich sage, dass es reicht, sagte Trump dem TV-Sender Fox. Von einer Gebühr in der Straße von Hormuz war er wieder abgerückt. Nun sollen die Golfstaaten mit Investitionen und Handel die Kosten für die Sicherung der Meerenge stemmen. Tina Eck, USA.
1: Heftige Unwetter haben am Abend die Region Nürnberg schwer getroffen. Nach Angaben der Feuerwehr gingen innerhalb von 5 Stunden fast 3000 Notrufe ein. Die Einsatzkräfte rückten zu rund 1000 Einsätzen aus, vor allem wegen umgestürzter Bäume und vollgelaufener Keller. Mehrere Personen wurden verletzt. Wegen des Unwetters musste auch der Flughafen Nürnberg am Abend vorübergehend den Betrieb einstellen.
4: Das Wetter.
5: Das ist recht schnell erzählt. Der Tag heute wird wieder sommerlich schön und heiß. Die Temperaturen gehen auf 27 bis 31 Grad hoch. Und im Verlauf des Tages kann es aber dann vereinzelt auch zu Hitzegewittern kommen.
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7: Zurzeit liegen uns keine Meldungen vor. Wir wünschen allen unterwegs gute Fahrt.
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5: Hallo zusammen, Johanna Tänzer ist hier. Herzlich willkommen an diesem ganz, ganz frühen Mittwochmorgen. Und in den starten wir mit einem richtig schönen 80er. Das sind Ultravox mit Dancing with Tears in My Eyes. Guten Morgen.

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0: schöne Geschichte aus Bottrop. Da hat sich jetzt ein Rotkehlchenpaar in einem Getränkemarkt eingenistet. Ja, die haben sich da schön gemütlich gemacht. Und zwar schon zum dritten Mal. Brüten wieder. Die scheinen sich da richtig wohl zu fühlen. Aber Herr und Frau Rotkehlchen, die sind schon auch wählerisch, was die Getränke angeht, ja. Das erste Nest haben sie sich nämlich in einem Bierkasten gemacht. Das nächste war dann in einem Cola-Kasten. Und jetzt brüten sie ihre Küken gerade in einem Wasserkasten aus. Das ist schlau, wisst ihr? Das ergibt ein bisschen mehr Sinn. Jetzt bei der Hitze, bei den Temperaturen, ja, ja. Da sind die halt auch direkt an der Quelle. Und Leute, die Küken wachsen auch direkt mit dem richtigen Trinkverhalten auf.
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0: das Wetter.
1: Der Tag heute bringt wieder viel Sonne und es bleibt trocken bei bis zu 31 Grad. Im Süden von NRW kann es aber auch im Verlauf des Tages dann zu Hitzegewittern kommen.
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2: Zurzeit liegen uns keine Meldungen vor. Wir wünschen allen unterwegs gute Fahrt.
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1: Hallo, guten Morgen zusammen. Na, wer von euch war das? Wer hat den Käse geklaut? Leute, zwischen Bayern und Frankreich sind einfach 20 Tonnen Emmentaler Käse von der Käserei verschwunden. Die sind einfach niemals in Frankreich angekommen. Hatten alles einen Wert von 80.000 Euro, also ist nicht wenig. Und ich frage mich aber an der Stelle immer, was macht man bitte mit 20 Tonnen Käse? Also warum klaut man das? Also ich weiß, beim Überbacken kann man niemals genug Käse nehmen, aber das ist selbst mir zu viel.

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0: Shakira und Burna Boy, Die Die. Hallo, guten Morgen. Leute, die folgende Situation kennen wir, glaube ich, alle. Wir sind im Auto unterwegs und da kommt irgendwann der Moment so, dann hältst du es einfach nicht mehr aus. Dann bringt es alles nichts, dann musst du mal runterfahren. Ab auf die Raststätte, Rastplatz, ja. Und die sind laut ADAC fast alle in einem miserablen Zustand, zeigt ein aktueller Test. Mein Kollege Robert Jans hat mal den schlechtesten Rastplatz in NRW für uns besucht.
1: Geh zum Radio, haben sie gesagt. Da triffst du prominente Menschen, bist bei Konzerten im Backstage. Ja, und wo bin ich? Ich bin hier gerade auf dem Rastplatz Wittenhorst an der A3, nahe der Grenze zu den Niederlanden. Das ist also laut ADAC der offiziell schlechteste Rastplatz in Nordrhein-Westfalen. Also mein erster Eindruck, so dramatisch ist das ja gar nicht. Es gibt 3 Tische mit so Bänken, es gibt sogar extra Bänke mit Sicht auf die Autobahn. Da sitze ich jetzt auch gerade. Und es hat auch so ein bisschen was Meditatives, wenn man hier die Autos beobachtet. Und wenn man ganz tief einatmet, dann ist das wahrscheinlich gar nicht mal so gesund. Also ich glaube, ein Luftkurort wird dieser Rastplatz Wittenhorst hier nicht mehr. Aber muss er ja auch gar nicht sein. Und da vorne steht auch jetzt jemand, da stehe ich jetzt auch. Und zwar mal auf und geh mal rüber.
2: Spontan sieht es nicht anders aus als an anderen Rastplätzen, wie man es kennt auch. Hier sind Bänke, hier sind Mülltonnen, der Müll liegt nicht übermäßig rum. Das WC funktioniert hoffentlich. Schon in Ordnung eigentlich.
1: Ich würde sagen, wir gucken uns jetzt auch mal das Herzstück des Rastplatzes an. Die Toilette. Das ist so ein kleines Häuschen, wie man das so kennt, auch von außen jetzt nicht dreckig. Also geruchsmäßig, was sagst du?
2: Riecht erstmal nicht schlimm.
1: Nee, ne? Und optisch?
2: Ist alles sauber. Könnte auch fast gerade gereinigt worden sein, so wie es hier aussieht.
3: Ich komme aus Holland, ich muss hier einen Zwischenstopp, weil ich mal Pipi machen muss und hier wird jeden Morgen gereinigt.
1: Wir können ja einfach den Spieß umdrehen und sagen, wir küren diesen Rastplatz Wittenhorst jetzt einfach zum schönsten Rastplatz.
3: Dann machen wir so ein Zwischending. Ist ein guter Rastplatz.
1: Der Rastplatz Wittenhorst, angeblich der schlechteste Rastplatz in Nordrhein-Westfalen. Da sind wir hier alle auf dem Rastplatz, aber nicht mit einverstanden, wir 3. Also es ist wunderschön hier, kommt alle hierher.
0: Ja, vielleicht beim nächsten Mal nicht.
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1: Ich bin Diana Kramer. Für Bundeskanzler Friedrich Merz steht heute Mittag der letzte Termin vor der parlamentarischen Sommerpause an. Bei der traditionellen Sommerpressekonferenz stellt er sich in Berlin den Fragen der Journalisten zu aktuellen Themen.
2: Vor einem Jahr ging die Koalition noch ziemlich zerstritten in die Sommerpause. Grund war damals der Streit um die Verfassungsrichterwahl. Diesmal will Merz zeigen, Schwarz-Rot hat sich zusammengerauft und bringt Reformen auf den Weg. Doch die Journalisten dürften auch da nachhaken, wo es für den Kanzler unbequem wird. Etwa bei den anstehenden Landtagswahlen oder den Kriegen in der Ukraine und im Iran. Auch dass Merz immer unbeliebter wird, könnte Thema werden. 85% der Menschen sind laut einer aktuellen Umfrage von RTL und NTV mit ihm unzufrieden. Zoe Tassovali, Redaktion.
1: US-Präsident Donald Trump hat dem Iran erneut mit Angriffen auf die zivile Infrastruktur des Landes gedroht. Nächste Woche würden alle Kraftwerke und Brücken zerstört, es sei denn, sie kommen an den Verhandlungstisch zurück, sagte er in einem Interview des US-Senders Fox News. Die Attacken würden weitergehen, bis er sage, dass es genug ist, sagte Trump. In der Europaregion der Weltgesundheitsorganisation sind mehr als 500.000 Kinder komplett ohne Impfschutz. Das geht aus einem aktuellen Bericht der WHO hervor. Zur WHO-Europaregion gehören über 50 Länder, darunter auch die Türkei, Russland und Israel.
3: Ungeimpfte Kinder, das kommt vor allem in Konfliktgebieten vor, wo Impfprogramme ausfallen. Und manche Länder haben wegen gekürzter Entwicklungshilfe nicht genügend Geld dafür. Besorgt ist die WHO aber auch über Impfskepsis, geschürt durch Falschinformationen über angebliche Risiken. Dabei haben Impfungen nach WHO-Angaben in den vergangenen 50 Jahren 150 Millionen Menschenleben gerettet. Auch in Deutschland gibt es Kinder, die keine einzige Impfung erhalten haben. Rund 21.000 nach Angaben der Organisationen. Aus Genf, Christiane Ulrich.
1: Zum Sport: bei der Fußball-WM steht der erste Finalist fest. Spanien hat im Halbfinale Frankreich mit 2:0 besiegt. Im Endspiel am Sonntag treffen die Spanier auf den Sieger des zweiten Halbfinals, England gegen Argentinien, das heute Abend ausgetragen wird.
4: Das Wetter.
5: Der Tag heute bringt wieder viel Sonne und es wird heiß bei bis zu 31 Grad. Vereinzelt kann es dann aber örtlich auch zu Hitzegewittern kommen.
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6: Zurzeit liegen uns keine Meldungen vor. Wir wünschen allen unterwegs gute Fahrt.
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5: Ja, hallo, da seid ihr ja wieder. Na, alles gut? Johanna Tänzer ist hier, wünsche euch einen schönen Start in diesen sehr frühen Mittwochmorgen. Das sind Hertz and Purple Disco Machine mit Wonderful Life 24.

0: Bon Jovi, Bed of Roses. Also mir wäre ein klimatisiertes Bett sehr viel lieber als eins mit Rosen belegt.
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0: So, ich hoffe, ihr seid auf jeden Fall gut durch diese Nacht gekommen. War ja wahrscheinlich wieder ordentlich heiß. Passenderweise geht's heute auch um Hitze im NRW-Landtag, ne, Claudia Lörr?
2: Ja, genau. Heute gibt's eine Aktuelle Stunde in Düsseldorf. Da geht es um Hitzeschutz in Nordrhein-Westfalen. Die SPD fordert ein sogenanntes Hitzekabinett. Darin enthalten sein sollen alle Minister, die irgendwie damit zu tun haben. Und die sollen dann ein landesweites und übergreifendes Hitzeschutzkonzept verabschieden. Da geht's natürlich vor allem um Krankenhäuser, Pflegeeinrichtungen, Schulen und Kitas. Also Hitzeschutz wird da jetzt zur Chefsache.
0: Übermorgen gibt es dann ja wieder Zeugnisse. Es ist jetzt leider nicht so für alle Kinder und Familien ein Tag, auf den man sich unbedingt freut. Nee,
2: viele gehen da mit Bauchschmerzen rein, aber macht euch nichts draus. Wir machen euch Mut in diesen Tagen. Wir sammeln nämlich Zeugnisse von unseren Prominenten. Und heute nehmen wir uns das Zeugnis von unserem Bundeskanzler vor. Friedrich Merz, ja.
0: Oha.
2: Genau, der Kollege Kevin Zimmer hat nicht locker gelassen. Es war ein Stück Arbeit, aber er hat es recherchiert. Es war kein Einserschnitt, so viel darf ich verraten.
0: Den Rest hört er heute.
2: Bin ich sehr gespannt drauf. Danke, Claudia.
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0: Das Wetter.
1: Das ist recht schnell erzählt. Der Tag heute wird wieder sommerlich schön und heiß. Die Temperaturen gehen auf 27 bis 31 Grad hoch. Und im Verlauf des Tages kann es aber dann vereinzelt auch zu Hitzegewittern kommen.
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2: Zurzeit liegen uns keine Meldungen vor. Wir wünschen allen unterwegs gute Fahrt.
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1: Guten Morgen zusammen. Hi, Johanna Tänzer hier für euch. Bewegung an so einem ganz frühen Morgen ist ja eigentlich immer ganz gut, so um den Kreislauf in Schwung zu bringen und so, ne? Deswegen drehen wir jetzt hier eine Runde mit Justin Timberlake. What goes around, comes around.

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0: UB40 mit Kingston Town. Auch ein Song, der so richtig Bock auf die Sommerferien macht, ne? Guten Morgen zusammen.
1: Augenblick mal. Jetzt ist Urlaub. Angekommen am Ort der Entspannung muss ich mich erstmal umgucken. Schauen, was es so für Möglichkeiten gibt und einen Plan aufstellen, was in den nächsten Tagen alles gemacht werden soll. Verschiedene Ausflüge werden gebucht, Essensmöglichkeiten für die nächsten Tage gesucht, die Geschäfte in der Gegend online schon mal gecheckt, die besten Geheimtipps gegoogelt und nebenbei ist der erste Tag bald rum. Und am Ende der Woche frage ich mich manchmal, war jetzt Urlaub? Habe ich es geschafft, aus dem Hamsterrad des Organisierens und Machens mal wirklich rauszukommen und meiner Seele und meinem Körper die Ruhe zu gönnen, die sie gerade brauchen? Einfach mal in den Tag hineinleben und schauen, was so passiert, ist da manchmal vielleicht die entspanntere und spannendere Alternative. Die Bibel ist voll von solchen Menschen, die das Leben einfach mal passieren lassen. Ohne Plan, aber mit Vertrauen, lebend im Hier und Jetzt. So sendet Jesus seine FreundInnen aus und sagt ihnen sogar noch, nehmt nichts mit. Das ist eine ziemlich krasse Art der Offenheit, die er da von ihnen verlangt. Er schickt sie los. Nicht in den Urlaub, aber ins Leben. In ein Leben, das geschieht. Ganz ohne Druck. In Vertrauen und Offenheit. Vielleicht ist das doch so eine Art Urlaub, weil es mal kurz die Verantwortung von mir nimmt. Also, leg doch einfach mal die Pläne beiseite. Lebe, vertraue, hoffe. Denn jetzt ist Urlaub. Max Strotzig von der Katholischen Kirche für Augenblick mal.
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1: Mit Marc Weiß. Schönen guten Morgen. Die Wirtschaft in Deutschland schwächelt schon länger und wenn man sich in den Unternehmen umhört, woran das liegen könnte, dann wird ein Punkt immer wieder genannt: zu viel Bürokratie. Die Bundesregierung will Abhilfe schaffen, das hat sie schon vor langer Zeit versprochen. Sie kommt jetzt heute als sogenanntes Entlastungskabinett zusammen. Danny Hoppe aus dem News-Team, da sollen Maßnahmen beschlossen werden, um mehr Bürokratie abzubauen.
2: Genau, Bundeskanzler Merz hatte dazu seinen Ministerinnen und Ministern eine klare Vorgabe mit auf den Weg gegeben. Er will keine Vorschläge für neue Gesetze sehen, sondern Vorschläge, welche alten Gesetze abgeschafft werden können. Die Bundesregierung hatte außerdem extra ein Portal zum Thema eingerichtet. Einfach machen heißt das. Da können Bürgerinnen und Bürger, Unternehmen oder Verbände unkompliziert melden, wo Verwaltungsprozesse zu kompliziert sind und verbessert werden sollten. Schon im Mai waren da mehr als 20.000 Vorschläge gesammelt worden. Mit KI-Unterstützung soll das Ganze ausgewertet werden, um dann zu schauen, was davon umgesetzt werden kann. Kritisiert werden ja immer wieder zu viele Dokumentations- und Berichtspflichten für Unternehmen, zu lange Genehmigungsverfahren, zum Beispiel bei Bauvorhaben, und auch eine zu langsame Digitalisierung. Denn viele Anträge müssen ja immer noch in Papierform mit handschriftlicher Signatur eingereicht werden. Bei der Sitzung heute geht es vor allem auch um das neue Gesetz für Daten und digitale Innovationen im Gesundheitswesen. Es soll den Gesundheitssektor und die Wirtschaft entlasten. Am Mittag will Bundesdigitalminister Wildberger über die Ergebnisse informieren.
1: Wollen wir hoffen, dass es hilft. Danny Hoppe mit Infos zum sogenannten Entlastungskabinett, das heute tagt. Vielen Dank. Jetzt die weiteren Themen in der Zusammenfassung. US-Präsident Trump hat dem Iran mit Angriffen auf die zivile Infrastruktur gedroht. Nächste Woche würden alle Kraftwerke und Brücken zerstört, es sei denn, sie kommen an den Verhandlungstisch und verhandeln. Das sagte Trump in einem Interview des US-Senders Fox News. Spanien steht im Finale der Fußball-WM. Der amtierende Europameister besiegte das favorisierte Frankreich im Halbfinale überraschend klar und verdient mit 2:0. Die Franzosen rund um die Superstars Mbappé und Dembélé fanden im gesamten Spiel kein wirksames Mittel gegen die Spanier. Fast jeder von uns hat wahrscheinlich das Gefühl, dass es im Supermarkt extrem teuer geworden ist. Und das ist nicht nur ein Gefühl, das ist Fakt. Die Lebensmittelpreise sind im Vergleich zum Jahr 2020 um über 36% gestiegen. Das meldet die Rheinische Post und beruft sich auf Informationen aus dem Landwirtschaftsministerium. Die Linken sehen hier dringenden Handlungsbedarf. Die Bundesregierung müsse in die Marktmacht der Supermarktketten eingreifen, heißt es aus der Bundestagsfraktion. Außerdem müsse die Mehrwertsteuer auf Grundnahrungsmittel nicht nur reduziert, sondern komplett gestrichen werden. Das fordert linken Politikerin Lattendorf. Und das waren die Nachrichten mit Marc Weiß.
3: Dankeschön, Marc. 6:02 haben wir es. Guten Morgen, hier ist Radio Mülheim mit Insa Löll und dem Wetter an diesem Mittwoch. Viel Sonne, kaum bis fast gar keine Wolke und bis zu 29 Grad. Das ist der Mittwoch im Schnelldurchlauf. Ich finde, da können wir wenig meckern. 18 Grad aktuell bei euch in Selbeck. Ja, morgen geht's genauso durch den Donnerstag. 29 Grad Sonne und kaum eine Wolke am Himmel.
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3: Keine Staus, aber eine Blitzbirne ist noch im Einsatz. Und zwar steht hier auf der Weseler Straße direkt hinterm Kreisverkehr. Fehlt hier noch irgendwas, dann seid so lieb und sagt eben Bescheid. 0800 70 70 321, das ist die Radio Mülheim Studio Hotline. Nutzt diese Nummer gerne auch für eine flotte WhatsApp zu mir ins Studio.
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3: Schönen Start in diesen Mittwoch mit den 80ern, Michael Sambello und Mani.

0: Um 6:09 an euer Mittwochmorgen hier bei Radio Mülheim. KI, sowas wie ChatGPT, ich glaube, das nutzen die meisten von euch auch so im Alltag. Also ich habe ChatGPT zum Beispiel zuletzt genutzt, um mir einen Trainingsplan fürs Fitnessstudio zu erstellen. Oder ich nutze es auch, wenn ich für die Uni lerne und komplizierte Kapitel habe und ich da nicht so richtig durchsteige, dann sage ich ChatGPT schon mal, kannst du mir mal die wichtigsten Kernaussagen zusammenfassen. Lina Heidmann aus dem Radio Mülheim Frühteam heute Morgen live bei mir im Studio. Wir müssen mit dem Umgang mit KI ein bisschen vorsichtig sein, weil KI sagt uns nicht immer die Wahrheit.
1: Ja, KI kann sehr hilfreich sein, muss sie aber nicht. Du hast ja gerade hilfreiche Beispiele genannt. Wenn wir die KI jetzt aber zum Beispiel auch mal sowas fragen wie, wie viele E's stecken in dem Wort Erdbeere? Ja, dann spuckt die auch gerne mal die Antwort 3 aus, obwohl es eigentlich vier sind.
0: Ja.
1: Eine Studie, die hat ergeben, dass bekannte KIs wie ChatGPT oder Gemini ca. 40% der Antworten erfinden.
0: Oh, die fantasiert also.
1: Ja.
0: Das ist rund jede dritte solche Antworten kommen durch Halluzinationen zustande.
1: Jo, die KI, die versucht nämlich fehlende Informationen durch statistisch plausible Wortketten zu umgehen. Die KI, die hat für uns ja auch immer eine Antwort, ne? Klar, die sagt nie, weiß ich nicht. Zum Beispiel hat sie auch schon mal behauptet, dass Papst Franziskus noch lebt oder dass Donald Trump tot sei.
0: Das stimmt natürlich alles nicht, aber versuch das mal einzuschätzen. Wie krass ist das? Wie schlimm ist das?
1: Ja, es ist halt gar nicht mal so ungefährlich, ne? Weil sich Falschinformationen dadurch noch schneller verbreiten. KI-generierte, ich nenne es jetzt einfach mal Fakten, die werden dann halt ungeprüft von Usern im Netz geteilt. Und das KI-Modell Claude zum Beispiel, das kam erst neulich raus, zitiert ja sogar russische Desinformation.
0: Das ist dann natürlich schon gravierend.
1: Heavy, ja.
0: Ne? Deswegen, also KI, sowas wie ChatGPT im Alltag, nutzen für Rezepte.
1: Genau, oder also, du hast noch Reste im Kühlschrank, das habe ich schon öfter gemacht und fragst dann so, hier, ich habe das und das noch da, kannst du mir daraus ein Rezept zusammenwürfeln?
0: Ja,
1: das ist super. Aber ich persönlich habe jetzt wirklich schon wieder mehr angefangen, selbst die Suchmaschine anzuschmeißen, weil ich ja eben gar nicht prüfen kann, ob das jetzt stimmt, was mir da gesagt wird.
0: Ich glaube, es ist einfach wichtig, das immer zu hinterfragen, ob das alles so ist. Also wenn ihr jetzt wirklich KI nach einem Fakt fragt, ne, der wissenschaftlich überprüfbar ist, dann ist es natürlich leicht, aber man sollte es auf jeden Fall überprüfen.
1: Ganz
0: wie sieht es
1: denn
0: bei euch aus? Wann nutzt ihr ChatGPT oder Gemini im Alltag? Für was? Erzählt es doch mal gerne heute Morgen in einer WhatsApp-Sprachnachricht an die 0800 70 70 321. Lina, danke schön.
1: Gerne.

Sprachkurs mit Pitbull zu eurem Mittwochmorgen hier bei Radio Mülheim, 17 Minuten nach 6. Das ist eine Meldung, die euch vielleicht in den vergangenen Tagen bei Social Media begegnet ist. Ab heute, dem 15. Juli, sei es verboten, Wasser aus der Ruhr zu entnehmen. Das machen besonders die, die nah dran sind am Wasser, zum Beispiel zum Blumengießen. Die Aufregung bei Facebook und Co. war jedenfalls riesengroß und umsonst. Wir können euch beruhigen, das Verbot gilt heute nur für den Bereich der Bezirksregierung Arnsberg. Liebe Leute, wir in Mülheim gehören zur Bezirksregierung in Düsseldorf und deswegen betrifft Mülheim dieses Verbot nicht. Können alle Blumenbesitzer an der Ruhr durchatmen. Aha.

0: Welche App würde Ihnen am meisten fehlen, wenn Sie sie nicht mehr nutzen könnten? Diese Frage des Tages hat YouGov rund 11.600 Verbraucherinnen und Verbrauchern gestellt. Die Antwort ist eindeutig, es ist die Payback-App. Sie landet mit über 15% auf Platz 1, deutlich vor Lidl, Rossmann und Rewe. Kunden schätzen dabei vor allem die Möglichkeit, bei über 700 Partnern mit nur einer App Punkte sammeln zu können. Dadurch ist sie im Alltag sehr nützlich und begleitet viele Millionen Kunden beim Einkaufen, Tanken, Online-Shoppen und Reisebuchen. Kein Wunder also, dass die Payback-App nicht nur vielfach ausgezeichnet ist, sondern auch sehr vermisst werden würde, wenn man sie plötzlich nicht mehr nutzen könnte.
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0: Jennifer Lopez und Jenny from the Block. 6:30 habe ich schon gesagt. Nee, hier ist Radio Mülheim. Wir gucken zusammen aufs Wetter. Da steht heute Morgen Sonne auf dem Plan. Heute Mittag auch und heute Nachmittag auch und heute Abend auch. Sonne, Sonne, Sonne. Wenn überhaupt, dann nur harmlose Mini-Wölkchen. 18 Grad aktuell am Rathausmarkt. Bis zu 29 Grad schaffen wir. Und morgen geht's genauso schön weiter. Schön ist es auch auf den Straßen, weil da habt ihr aktuell freie Fahrt. Nur bitte nicht zu schnell, denn eine Blitzbirne ist noch im Einsatz. Sie steht auf der Weseler Straße hinterm Kreisverkehr. Fehlt hier jetzt noch irgendwas, dann seid so lieb und sagt eben Bescheid. 0800 70 70 321. Das ist die Radio Mülheim Studio Hotline. Die nutzt ihr gerne auch für eine WhatsApp.
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0: Shawn Mendes jetzt für euch. Das ist When You're Gone.

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0: 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Das ist auch mittlerweile wirklich eine große Lauffamilie geworden. Da sind Laufgruppen und Freundschaften entstanden und es gibt eben natürlich auch jedes Jahr neue Gesichter, über die wir uns total freuen. Wie die liebe Kim. Die haben Lina Heidmann aus dem Frühteam und ich schon angerufen und ins Speedteam geholt. Und die Kim hat uns erzählt, dass sie eine ganz tolle sportliche Reise hinter sich hat.
2: Ich habe seit November 24 angefangen, ein bisschen mehr Sport zu machen, um meine Ernährung umzustellen. Ja. Und habe jetzt knapp 30 Kilo abgenommen und habe halt angefangen mit dem Laufen. Und dann habe ich eure Nachricht gehört und habe gedacht, ich würde mich gerne bewerben, weil es mein erster offizieller Lauf wäre.
3: Oh, das ist ja richtig stark. Was bedeutet dir Laufen mittlerweile, wenn du sagst, du machst das jetzt seit 2024?
2: Halt einfach in Form zu bleiben, fit zu bleiben, Muskeln aufzubauen und halt dran zu bleiben, weil das ein ganz neues Lebensgefühl ist, ja, mit so viel weniger rumzulaufen.
0: Das ist Wahnsinn. Also erstmal herzlichen Glückwunsch. Ich ziehe meinen Hut davor, ja, und finde das ganz, ganz toll, dass du da so hartnäckig bist und dran bleibst. Und ja, bei uns im Speedteam geht es ja wirklich genau darum, ne, dass wir gemeinsam irgendwie zusammen da ins Ziel laufen wollen, völlig egal, wie schnell oder wie langsam man da unterwegs ist. Weil ansonsten könnte ich auch nicht mitlaufen.
3: Genau, Hauptsache Spaß an der Bewegung. Und deshalb, liebe Kim, wir empfangen dich mit offenen Armen im Radio Mülheim Speedteam. Du bist am 17. September mit dabei.
2: Oh, wie cool. Ich freue mich. Dankeschön.
0: Ja, wir freuen uns und sagen herzlich willkommen, liebe Kim. Und nehmen euch natürlich auch noch gerne mit auf ins Radio Mülheim Speedteam für den Firmenlauf am 17. September. September bei uns. 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

0: Another Day in Paradise an eurem Mittwochmorgen hier bei Radio Mülheim um 6.43 Uhr. Ja, manche Menschen, die sind einfach laut. Und wer mit denen zusammenleben muss, der hat's nicht immer leicht.
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2: Leise Geräusche können so gut tun. Ein Rascheln oder ein Flüstern, das ist ASMR. Und es gibt das Gegenteil, wenn Partnerin oder Partner einfach laute Menschen sind. So jemanden kennt jeder. Er oder sie läuft dann auf den Fersen durch die Wohnung, klingt wie ein Elefant in Skistiefeln, reißt die Türklinke runter und gleichzeitig die Tür auf. Das klingt wie eine Abrissbirne, beißt in einen Apfel wie ein Betonmischer. Und wenn ihr ganz leise entspannt auf der Couch sitzt, fängt sie plötzlich an zu reden in einer Lautstärke wie der Schiri im WM-Halbfinale.
3: Willst du noch was trinken?
2: Da tut es einfach manchmal gut, wenn Ruhe einkehrt zu Hause und Schatzi endlich schläft und nur noch ganz ruhig und sanft atmet. Wie eine Kettensäge im Leerlauf.
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Michael Schulte und 5am bei Radio Mülheim. Freut euch auf 13 Stunden Sonnenschein heute an diesem Mittwoch. Ich bin Insa Löll und das ist Cyril jetzt zum Start in diesen Morgen mit Stumbling in.

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1: Mit Marc Weiß. Schönen guten Morgen. Im Konflikt zwischen den USA und dem Iran ist weiter keine Entspannung in Sicht. Im Gegenteil, US-Präsident Trump hat mit massiven Militärschlägen gegen die zivile Infrastruktur des Landes gedroht. Nächste Woche würden alle Kraftwerke und Brücken zerstört, falls Teheran nicht an den Verhandlungstisch zurückkehre. Das sagte Trump seinem Haussender Fox News. Infos dazu von Malte Albrecht.
2: Nächste Woche werde es für den Iran richtig schlimm, sagte Trump. Ähnliche Drohungen hatte er schon mal im April ausgesprochen, setzte sie dann aber doch nicht um. In der vergangenen Nacht haben die USA währenddessen ihre Seeblockade in der Straße von Hormuz wieder aufgenommen. Schiffe sollen so daran gehindert werden, iranische Häfen oder Küstengebiete anzusteuern oder zu verlassen. Gleichzeitig flog das US-Militär die vierte Nacht hintereinander wieder Luftangriffe. Getroffen wurden vor allem Raketenstellungen und Abwehrsysteme. Damit wollen die USA nach eigenen Angaben verhindern, dass der Iran Schiffe in der Meerenge angreift. Der Iran startete wiederum Vergeltungsangriffe gegen US-Ziele in Kuwait, Jordanien und Bahrain. Für die kommenden Nächte kündigte Trump weitere heftige Angriffe an. Auf die Frage, wie lange die Luftschläge im Iran dauern sollen, sagte er, sie werden so lange weitergehen, bis ich sage, dass es genug ist.
1: Infos von Malte Albrecht, vielen Dank. Jetzt weitere Themen in der Zusammenfassung. Das Kabinett will heute als sogenanntes Entlastungskabinett tagen und über Maßnahmen zum Bürokratieabbau beraten. Die Bundesregierung hatte sich in dem Rahmen schon mal im November getroffen und Schritte zur Entbürokratisierung beschlossen. Die sollen vor allem der Wirtschaft helfen. Die Lebensmittelpreise sind im Vergleich zum Jahr 2020 um über 36% gestiegen in Deutschland. Das meldet die Rheinische Post und beruft sich auf Infos aus dem Landwirtschaftsministerium. Damit liegt die Teuerung der Lebensmittel deutlich über der allgemeinen Inflation. Die lag bei, in Anführungsstrichen, nur 22%. Heftige Unwetter haben am Abend die Region Nürnberg schwer getroffen. Nach Angaben der Feuerwehr gingen innerhalb von 5 Stunden fast 3000 Notrufe ein. Die Einsatzkräfte rückten rund 1000 Mal aus, um umgestürzte Bäume zu beseitigen und vollgelaufene Keller leer zu pumpen. Es gab mehrere Verletzte. Spanien steht im Finale der Fußball-WM. Der amtierende Europameister besiegte das favorisierte Frankreich am Abend im Halbfinale überraschend klar und auch verdient mit 2:0. Auf wen die Spanier im Finale treffen, entscheidet sich dann heute Abend. Im zweiten Halbfinale treffen Argentinien und England aufeinander. Englands deutscher Trainer Tuchel macht vor allem Lionel Messi Kopfschmerzen. Er habe sogar schon überlegt, Messi ganz oldschool-like in Manndeckung zu nehmen, sagte Tuchel. Ob das tatsächlich passiert, sehen wir dann heute Abend ab 21 Uhr. Und das waren die Nachrichten mit Marc Weiß.
3: Dankeschön, Marc. Gleich 7:03. Guten Morgen. Hier ist Radio Mülheim am Mittwoch mit Insa Löll und dem Wetter. Das wird heute auch wieder ein Premium-Sonnentag. Kaum eine Wolke am Himmel, bis zu 29 Grad, 18 Grad aktuell am Schloss in Stierum. Morgen, Copy-Paste, geht genauso weiter.
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3: Einen Stau habe ich, der kommt von der A3 Arnheim-Köln zwischen dem Kreuz Oberhausen und Duisburg-Wederdorf. 20 Minuten länger und eine Blitzbirne ist noch übrig geblieben. Ein Blitzcontainer, der steht nach wie vor auf der Weseler Straße hinterm Kreisel. Fehlt hier irgendwas? Dann seid doch so lieb und sagt mal eben Bescheid. 0800 70 70 321. Das ist die Radio Mülheim Studio-Hotline. Nutzt die Nummer gerne auf für eine WhatsApp.
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3: Guten Morgen am Mittwoch.

0: finde ja, Liebesbriefe verschicken im Jahr 2026 immer noch total romantisch, ne? Hier ist Radio Mülheim, 6 Minuten nach 7, euer Mittwochmorgen. Da werde ich auch mal ein bisschen kitschig, Lina Heidmann aus dem Radio Mülheim Frühteam, heute Morgen live bei mir im Studio. Das ist super intim, ne? Mega persönlich, vielleicht noch ein Spritzer vom eigenen Parfüm drauf, ein Kussmund unten drunter.
1: Es geht noch viel intimer, Insa. Ein Häftling aus Schwerte hat seiner Verlobten aus dem Gefängnis raus Liebespost geschickt, die sehr, sehr körperbetont war. Da war nämlich Sperma drin.
0: Ferkel.
1: Ja.
0: Wirklich.
1: Als die JVA den Umschlag mit der, ich sag mal, ganz persönlichen Spezialtinte des Mannes abfing, gab es direkt eine Woche Freizeitsperre für ihn. Und jetzt kommt's, Insa. Der Liebesbote hat dagegen geklagt. Und das Landgericht durfte sich dann mit dieser Frage beschäftigen. Ist das jetzt eigentlich noch ein Brief, wenn da Sperma drin ist, oder was anderes?
0: Nein, hör doch auf. Hör doch auf.
1: Ja. Und? Jetzt wird's richtig deutsch. Die Richter, die sagen ganz trocken, nö, das ist kein Gedankenaustausch, sondern der Versand einer Sache. Der Fleck macht den Brief rechtlich zum Paket. Und dafür brauchst du hinter Gittern eine Genehmigung. So, die Strafe wurde am Ende zwar wegen eines Formfehlers gekippt, absitzen musste er sie wegen der langen Justizmühlen trotzdem. Ich weiß auch nicht, was ich dazu sagen soll.
0: Post ihn denn mal anders. Manche sagen, die Romantik wäre ausgestorben.
1: So nämlich. Oh, aus Schwerte gibt es Hoffnung.
0: Verlobte kann sich glücklich.
1: Oba, ey. Nee, ich stelle mir das gerade viel zu sehr vor. Können wir jetzt Musik anmachen, bitte?
0: Na gut.

0: 14 Minuten nach 7, denn euer Lieblings-Podcast-Duo ist wieder vereint. Sommerpause ist vorbei.
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15 Stunden Sonnenschein bei uns in Mülheim. Kaoma und Lambada bei Radio Mülheim. Ich bin in Salöl für euch jetzt. Neue Musik von Teddy Swims zum Start in diesen sonnigen Morgen. Das ist Mr. Know-It-All. 19 Minuten nach 7.

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0: Stargazing bei Radio Mülheim. Es ist 19:30 Uhr. Wir gucken zusammen aufs Mittwochswetter und das machen wir mit Sonnenbrille und breitem Grinsen, denn da steht heute den ganzen Tag Sonnenschein auf dem Plan. 13 Stunden lang scheint sie für euch bei Maxiwerten von 29 Grad, 18 Grad aktuell an der Tomate. Morgen auch 29 Grad und wir bleiben bei diesem Mix aus Sonnenschein und ein paar Dekowölkchen. Auf den Straßen läuft das auch weitgehend entspannt. Nur ihr denkt bitte an die Blitzbirne. Der Blitzcontainer steht auf der Weseler Straße hinterm Kreisel. Habe ich irgendwas vergessen? Dann sag doch kurz Bescheid, damit wir gemeinsam die anderen warnen können. 0800 70 70 321, das ist die Radio Mülheim Studio-Hotline, die nutzt ihr gerne auch für eine WhatsApp.
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0: Schönen Mittwoch wünsche ich euch.
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Das sind die Scorpions aus den 90ern und Wind of Change bei Radio Mülheim um 20 vor 8. Oben ohne macht alles mehr Spaß. Ich meine unter freiem Himmel, ihr Ferkel. Heute Abend lasst ihr den Feierabend wieder an der Freilichtbühne ausklingen. Es ist Mittwochsreihe. Heute Abend gibt's Dream Pop. Das Duo Laura Lothas und Gregor Sonnenberg treten hier heute Abend auf. Musikalisch wird das sehr, sehr verspielt. Das wird eine Mischung aus so verträumten Melodien und Post-Punk. Einfach mal drauf einlassen, würde ich sagen. 19 Uhr ist Einlass, 20 Uhr geht's los. Eintritt ist frei und es geht für die Künstler wie immer der Hut rum. Heute bei der Mittwochsreihe an der Freilichtbühne. Justin Timberlake jetzt für euch, das ist Mirrors.

0: 7.43 Uhr bei Radio Mülheim an eurem Mittwochmorgen. Ja, die Bundeswehr rüstet auf. Auch digital. Generation Wehrdienst ist eine neue Webserie der Bundeswehr bei YouTube. Die soll natürlich junge Menschen für den Dienst an der Waffe begeistern. Das begeistert auf jeden Fall den jung gebliebenen Offizier der Liebeskrieger.
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3: Ja, nee, ist klar.
4: Habt ihr eigentlich schon die neue Werbekampagne der Bundeswehr gesehen? Generation Wehrdienst. Ja, ist gerade überall auf Insta, Facebook, TikTok, in der Apothekenumschau. Ja, da haben sie echt mal einen rausgehauen. Das Ziel ist doch, mit den Videos junge Leute für den Wehrdienst zu begeistern. Und da muss ich sagen, ja, mich haben sie mit der Aktion. Ich war schon beim Kreiswehrersatzamt zur Gonadenkontrolle. Ich habe gesagt, hier für mich einmal direkt die gehobene Offizierslaufbahn. Ne? Einstieg mindestens als Oberstleutnant. Fachgebiet strategische Truppenbetreuung. Nach dem Motto Schröder, ein Offizier und Gentleman. Ja, soweit meine Vorstellung. Aber die Dummbratzen meinten, ich wäre im Kriegsfall nicht mal als Geisel zu gebrauchen. Ich weiß nicht, woran es am Ende gescheitert ist. Ob ich beim Bücken zu sehr gehustet habe oder ob sie mit meinem Vorschlag, die Kampfstiefel bei der Bundeswehr konsequent durch Crocs zu ersetzen, einfach überfordert waren. Aber komm, muss ja jeder selber wissen. Von den Jüngeren muss man sich dann noch sagen lassen, hey, alter weißer Boomer, was willst du eigentlich noch? Ja, da kann ich nur sagen, ich bin vielleicht ein Boomer. Aber ihr seid die Generation Wehrdienst. Danke, abtreten und steht bequem, ihr Luschen.
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Das sind die 2000er. Die No Angels bei Radio Mülheim und Daylight in Your Eyes. Und was soll ich sagen, auf euch in der Radio Mülheim Community ist einfach Verlass. Melanie meldet gerade, dass die Ampel an der Sahnerstraße Ecke Bräucher Waldweg immer noch nicht funktioniert. Fahrt hier bitte vorsichtig. Ich bin in Salöl. Kommt gut in den Mittwochmorgen jetzt mit Olivia Dean und So Easy. 8 Minuten vor 8 haben wir es jetzt.

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1: Mit Ralf Bosse. Spanien steht im Endspiel der Fußball-Weltmeisterschaft. Im Halbfinale setzte sich die Mannschaft mit 2:0 gegen Frankreich durch. Mikel Oyarzabal brachte die Spanier per Elfmeter in Führung. Pedro Porro erhöhte nach der Pause. Frankreich fand offensiv kaum Lösungen gegen die starke spanische Defensive. Damit greifen die Iberer erstmals seit 2010 wieder nach dem WM-Titel. Wer der Gegner sein wird, entscheidet sich heute Abend zwischen England und Argentinien. Anstoß ist um 21 Uhr.
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2: Mit Marc Weiß. Schönen guten Morgen. Wer einkaufen geht, der merkt es vermutlich schon länger. Lebensmittel sind extrem teuer geworden. Jetzt gibt es dazu neue Zahlen. Seit Anfang 2020 sind die Lebensmittelpreise um über 36% gestiegen. Das berichtet die Rheinische Post und beruft sich auf Informationen des Landwirtschaftsministeriums. Malte Albrecht aus dem News-Team. Es ist in den letzten Jahren ja vieles teurer geworden, aber bei Lebensmitteln tut es tatsächlich besonders weh, oder?
3: Ja, absolut. Wenn man mal vergleicht, die allgemeine Inflation lag im selben Zeitraum bei nur 22%. Das ist auch nicht ohne, aber deutlich weniger als die 36% bei den Lebensmitteln. Besonders kräftig verteuert haben sich Geflügelfleisch, viele Milchprodukte, Eier, Speiseöle und Zucker. Deutlich geringer fiel der Preisanstieg dagegen bei Obst, Fisch, Getränken und Fertiggerichten aus. Es gibt schon erste Ideen aus der Politik, wie man diesen Preissprung stoppen könnte. Die Linken kritisieren vor allem die Marktmacht großer Supermarktketten. Sie fordern deshalb eine staatliche Preisbeobachtung und eine Begrenzung der Gewinnmargen im Lebensmittelhandel. Außerdem sollte die Mehrwertsteuer auf Grundnahrungsmittel gestrichen werden, sagt die linken Politikerin Latendorf. Die Bundesregierung hält sich mit Eingriffen in den Markt bisher aber zurück. Das heißt für uns Verbraucher also, der Einkauf im Supermarkt dürfte erstmal teuer bleiben.
2: Infos von Malte Albrecht aus dem News-Team. Vielen Dank. Jetzt weitere Themen in der Zusammenfassung. Die US-Armee hat die vierte Nacht in Folge Ziele im Iran angegriffen und außerdem die Seeblockade gegen iranische Häfen wieder hochgefahren. Der Iran reagiert wie zuletzt immer. Es wurden US-Stützpunkte in anderen Golfstaaten angegriffen. Entsprechende Meldungen kommen aus Kuwait, Jordanien und Bahrain. Spanien steht im Finale der Fußball-WM. Der amtierende Europameister besiegte das favorisierte Frankreich am Abend überraschend klar und auch verdient mit 2:0. Die Franzosen rund um die Superstars Mbappé und Dembélé fanden im gesamten Spiel kein Mittel gegen die Spanier. Fast 8 Jahre nach dem Einsturz der Autobahnbrücke im norditalienischen Genua soll morgen das Urteil in dem Megaprozess fallen. Geklärt werden soll die Frage, ob die Betreiber der Brücke die Katastrophe mit 43 Toten hätten verhindern können. Am 14. August 2018 war in der Mittagszeit die Fahrbahn der vielbefahrenen riesigen Brücke plötzlich weggebrochen. Dutzende Autos und Laster stürzten über 40 Meter in die Tiefe. Die Bilder gingen damals um die Welt. Die Vorwürfe gegen die Brückenbetreiber sind heftig. Zwischen der Einweihung der Brücke Ende der 60er Jahre und dem Einsturz dann 51 Jahre später soll es nicht einmal minimale Instandhaltungsmaßnahmen gegeben haben. Die Brücke sei deshalb eine Zeitbombe gewesen, sagte einer der Ankläger. Und das waren die Nachrichten mit Marc Weiß.
4: Dankeschön, Marc. Gleich 8:03. Guten Morgen, hier ist Radio Mülheim mit Insa Löll und dem Wetter an diesem Mittwoch. Viel Sonnenschein, kaum eine Wolke am Himmel. 13 Stunden lang scheint die Sonne heute, 29 Grad. So sieht das heute aus. 29 Grad habe ich schon gesagt in der Spitze, mein Gott. 20 aktuell auf jeden Fall in Holthausen. Auch morgen 29 Grad und es geht so schön sonnig weiter.
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4: Ihr habt es gerade vielleicht schon gehört. Die Ampel an der Sahner Straße an der Kreuzung mit dem Bröcher Waldweg funktioniert heute Morgen auch immer noch nicht. Dann haben wir noch einen Stau auf 40 Duisburg-Essen. Zwischen Heißen und Essen-Holsterhausen, die dauert es eine Viertelstunde länger und geblitzt wird von einer Blitzbirne. Ein Blitzcontainer steht an der Weseler Straße an Kreisverkehr. Fehlt hier jetzt noch irgendwas? Dann sagt kurz Bescheid. 0800 70 70 321. Das ist die Radio Mülheim Studio Hotline. Nutzt die Nummer gerne auch für eine WhatsApp.
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4: Marc Forster jetzt für euch zum Start in diesen Mittwochmorgen. Das ist ein Lied.

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0: So, es ist Mittwochmorgen, der dritte Tag in dieser Woche. Mhm. Geplant ist auf jeden Fall, heute nochmal eine Laufeinheit zu machen, nachdem wir zwei beide aus dem Kino gekommen sind.
1: Ernsthaft?
0: Hier ist Radio
1: jetzt?
0: Mülheim, ja.
1: Wow.
0: Am Mittwoch um 8:06. Lina Heidmann aus dem Frühteam und ich, wir sind heute Nachmittag im Kino verabredet.
1: Mhm. Also ich wollte danach nur noch auf die Couch.
0: Ich gehe noch mal laufen.
1: In weiser
0: Voraussicht auf den 17. Mhm. Da findet der Firmenlauf statt und wir suchen wieder Mitglieder für unser Speedteam.
1: Genau, und wir füllen dieses Speedteam diese Woche. Drin sind ja schon die liebe Julia und Kim. Die haben wir die letzten beiden Tage reingeholt ins Speedteam und heute Morgen wollen wir natürlich auch ein Mitglied reinholen ins Team.
0: Ja.
1: Und da ist eine Bewerbung reingeflattert, Insa, von einem alten Bekannten.
0: Ja. Den versuchen wir jetzt mal anzurufen. Mhm. Ist ein ehemaliger Mitarbeiter von Radio Mülheim.
1: Ihr kennt ihn mit Sicherheit auch noch. Quasi.
2: Einen wunderschönen.
1: Henning! Bart! Guten Morgen!
0: Guten Morgen!
2: Guten Morgen!
0: Ja, wer hier am Telefon ist, das kannst du dir wahrscheinlich denken. Hier ist deine Arbeits-Ex-Ehefrau
1: und quasi deine Nachfolgerin.
0: Und deine,
2: ja,
0: deine Stieftochter.
2: Quasi. Henning. Schön von euch zu hören.
1: Ja, aber hallo. Ich meine, hier und da texten wir natürlich noch miteinander, aber es ist seltener geworden. Und Henning, deshalb haben wir uns sehr gefreut, als wir deine Bewerbung fürs Radio Mülheim Speedteam gesehen haben.
2: Ja, und ich habe mich sehr gefreut, als ich gesehen habe, dass es natürlich wieder das Speedteam gibt. Und ich freue mich sehr, dass es das immer noch gibt. Und diese Tradition, ja, da will ich einfach dabei sein, habe ich mir gedacht.
1: Hör mal, Mäuschen, du bist dabei. Wir nehmen dich mit auf ins Radio Mülheim Speedteam.
2: Ja, geil. Danke.
0: Ich weiß nicht, ob das so fair ist. Ich weiß nur nicht, ob das so fair ist, weil du mit 3 Schritten ja schon von der HRW die 5,6 Kilometer im Ziel am Schloss Broich bist.
1: Ja.
0: Und an Lina ist es irgendwie auch völlig vorbeigegangen, dass du jetzt unter die Läufer gegangen bist.
1: Ich wollte gerade sagen, für alle vielleicht nochmal zur Einordnung. Henning ist gefühlt 3 Meter groß. Und Henning, wirklich, seit wann machst du Sport?
0: Henning, wenn du sportlich wärst,
2: danke,
0: welchen Sport würdest du dann machen?
2: Danke für diese Frage, Lina. Das besprechen wir nochmal unter 4 Augen. Nein, laufen tatsächlich seit sportliche Betätigen beim Laufen dann auch noch seit ein paar Monaten. Aber jetzt, ich sag mal so, ich laufe euch nicht davon.
1: Ist okay.
2: Damit könnt ihr mal gehen.
1: Du kennst das Speedteam ja auch aus der Vergangenheit und weißt, hier sind alle willkommen. Du musst keine Marathonrakete sein. Das ist auch vollkommen okay, wenn wir da ganz entspannt durchspazieren.
0: Ich hab gerade so im Kopf, wenn Henning und ich zusammen früher Feierabend gemacht haben und wir ein bisschen weiter zum Auto laufen mussten, dass ich quasi schon joggen musste, damit ich mit Hennings normalen, gemütlichen Schritt einfach mithalten konnte, weil der so große Schritte macht.
1: Das, ja, Henning, Schicksal teilen
2: wir. Und dann kam dann immer von irgendwo, Henning, warte!
1: Ach, ist das schön, ich kann nicht so
2: schnell.
1: Ob das
2: dann im September genauso ist, das schauen wir mal.
1: Freunde, ich freue mich auf den Firmenlauf.
0: Also ihr merkt, es ist eine große Familie, es ist eine große Radio Mülheim-Familie, auch mit ehemaligen Mitgliedern dieses Teams. Henning, wir freuen uns sehr und ich glaube auch alle, die im Speedteam dieses Jahr dabei sind, die freuen sich auch, dich zu sehen.
2: Ich freue mich sehr, freue mich auf den Start und den Ziel, das Ziel im Schloss Broich. Das wird eine große Party, glaube ich.
0: Ja, vor allen Dingen ist es praktisch, dass wir Henning dabei haben, weil den sieht man ja von überall aus, weil du eben so groß bist. Dann sparen wir uns irgendwie eine Flagge oder einen großen Treffpunkt auszumachen, weil wir haben dich dabei.
2: Mädels, verlaufen werdet ihr euch nicht.
1: Ich hier sehe den Tippitoppi.
0: Henning, wir sehen uns am 17.09.
2: Ich freue mich.
0: Hau rein.
1: Bis dann.
0: Ciao.
2: Ciao.
0: Und ihr bewerbt euch natürlich auch noch fürs Radio Mülheim Speedteam auf radiomülheim.de.
1: So, alles Wichtige abgehakt.
0: So, schönen Mittwoch.

Das sind die Proclaimers und I'm gonna be 500 miles um 7:45 hier am Mittwochmorgen bei Radio Mülheim. Und das ist eine Meldung, die ist euch vielleicht in den vergangenen Tagen bei Social Media begegnet. Ab heute, dem 15. Juli, sei es verboten, Wasser aus der Ruhr zu entnehmen. Das machen besonders die, die nah dran sind am Wasser, zum Blumengießen zum Beispiel. Die Aufregung bei Facebook und Co., die war jedenfalls groß und umsonst. Und wir können euch beruhigen. Das Verbot ab heute gilt nur für den Bereich der Bezirksregierung in Arnsberg. Wir in Mülheim gehören zu der Bezirksregierung in Düsseldorf. Und deswegen betrifft Mülheim dieses Verbot nicht. Da können alle

0: Okay.
1: Also, die JVA hat diesen Umschlag mit dieser, ich sag mal, ganz persönlichen Spezialtinte des Mannes dann abgefangen. Und da gab es dann direkt mal für ihn eine Woche Freizeitsperre. Und jetzt kommt's hinter der Liebesbote. Der hat dagegen geklagt und das Landgericht durfte sich mit dieser Frage beschäftigen. Ist das jetzt eigentlich noch ein Brief, wenn da Sperma drin ist? Oder was anderes?
0: Hör doch auf!
1: Und ja, jetzt wird's richtig deutsch. Die Richter, die sagen nämlich ganz trocken, nö, das ist kein Gedankenaustausch, sondern der Versand einer Sache, denn dieser besagte Fleck macht den Brief rechtlich gesehen
0: Fleck
1: zu einem Paket. Und dafür brauchst du hinter Gittern eine Genehmigung. So, die Strafe, die wurde am Ende zwar wegen eines Formfehlers gekippt, absitzen musste er sie aber wegen der langsam mühlenden Justiz mühlen.
0: Ja.
1: Trotzdem.
0: Frag mich, bitte, ob den Brief auch jemand gewogen hat.
1: Ich frag mich auch, warum hatte er kein Parfüm zur Hand? Das ist die Frage.
0: Wahrscheinlich.
1: Oh, bitte.
0: Ich komme da nicht drüber hinweg, wirklich, Leute.
1: Ja, ich bin auch einfach sprachlos. Ich kann da, okay, alles, was es hat keinen Mehrwert. Alles, was ich dazu sagen würde.
0: Es ist einfach. Ja, gut, Frauen können das nicht machen, deswegen können nur Männer das. Aber es ist halt schon wieder. Ihr wisst. Mhm. So, Lina, herzlichen
1: Dank. So, welchen tollen Mann moderierst du uns jetzt an oder haben wir das Glück und es ist eine
0: Starship
1: Frau?
0: Starship und We Build This City. Na, ich glaube, da sind auch Männer dabei.
1: Ist okay.
0: Müssen wir jetzt

0: 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Zusammen mit Apache und Wunder bei Radio Mülheim. 16 Minuten nach 9. 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

0: Tom Gregory und River, der Song über die Ruhr. Um 9:30 hier bei Radio Mülheim am Mittwochmorgen. Wettermäßig ist das eine 1 mit Sternchen. Das ist großartig. Sonnenschein satt. 13 Stunden lang scheint hier heute. 29 Grad in der Spitze. Wenn Wolken, dann wirklich nur Dekoration. 22 Grad aktuell in Heißen am Marktplatz. Morgen genauso schön und genauso warm. Auf den Straßen läuft es weitgehend entspannt. Nur wird geblitzt auf der Weseler Straße hinterm Kreisverkehr. Fehlt jetzt noch irgendwas, dann sei zu lieb und sagt eben entspannt Bescheid. Mhm. Mein Gott. Es ist erst Mittwoch, Leute. 0800 70 70 321. Das ist die Radio Mülheim Studio Hotline. Die könnt ihr gerne nutzen, auch für eine WhatsApp zu mir ins Studio.
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0: Die 80er jetzt für euch. The Police und Every Breath You Take.

0: Religion bei Radio Mülheim. 9.39 Uhr haben wir es und unsere Lauffamilie, die
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0: wächst.
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0: Ja, wir machen diese Woche unser Speed Team voll. Mit dem gehen wir auch in diesem Jahr wieder an den Start beim Mülheimer Firmenlauf. Der findet statt am 17. September. Mit im Team sind schon Hörerinnen Kim und Julia, Lina Heidmann aus dem Radio Mülheim Frühteam und ich und seit heute Morgen auch im Speed Team mein Ex-Arbeitsehemann Henning Barth. Der hatte sich beworben und den haben Lina und ich dann heute Morgen direkt angerufen und da haben wir uns alle sehr gefreut.
2: Ja, und ich habe mich sehr gefreut, als ich gesehen habe, dass es natürlich wieder das Speed-Team gibt und ich freue mich sehr, dass es das immer noch gibt und diese Tradition, ja, da will ich einfach dabei sein, habe ich mir gedacht.
3: Hör mal, Mäuschen, du bist dabei. Wir nehmen dich mit auf ins Radio Mülheim Speed-Team.
2: Ja, geil. Danke.
0: Ich weiß nicht, ob das so fair ist. Ich weiß nicht, ob das so fair ist, weil du mit 3 Schritten ja schon von der HRW die 5,6 Kilometer im Ziel am Schloss Broich bist. Zur Einordnung für alle, die Henning noch nicht kennen oder nicht mehr kennen. Henning ist über 2 Meter groß und hat Schuhgröße 50. Und unser menschgewordener Leuchtturm ist er auch noch. Also wir werden uns auf gar keinen Fall verlieren mit Henning bei uns im Team. Und ich würde mich natürlich auch freuen, euch noch im Radio Mülheim Speed Team zu begrüßen. Wir haben noch Plätze frei, also bewerbt euch auf radiomülheim.de. 20 Minuten noch, dann haben wir 10 Uhr.
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0: Nach 10 übernimmt hier die liebe Kollegin Steffi Steinmann und du klärst Wichtiges.
1: Ich packe gleich ein heißes Eisen an. Also vielleicht ist es auch nur ein lauwarmer Pfannenwender. Wir gucken mal. Ich habe auf dem Weg hierhin ein Schild gelesen, da stand Frikabrötchen drauf. Und dann habe ich ja hier direkt in der Redaktion die Umfrage gestartet und ihr wart euch, wie ich auch, einig, das müsste doch Frico heißen. Jetzt hat das Internet schon gesagt, naja, Frikadelle halt, ne? Aber der KI kann man ja auch nicht immer glauben, wie wir wissen.
0: Ja.
1: Also ich guck mal, wem wir glauben können und ob wir das irgendwie geklärt kriegen heute.
0: Hauptsache auf dem Frika oder Frico-Brötchen ist ordentlich Senf. Viel Spaß gleich nach 10 mit Steffi Steinmann. Ich bin Insa Löll. Wir hören uns morgen früh wieder zum Start in den Donnerstagmorgen ab 6. Für euch jetzt noch Purple Disco Machine und Substitution.

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1: Mit Ralf Bosse. Spanien steht im Finale der Fußball-Weltmeisterschaft. Mit einem 2:0 gegen Frankreich setzte sich die Mannschaft von Luis de la Fuente souverän durch und untermauerte ihre Titelambitionen. Für Frankreichs Trainer Didier Deschamps war die Partie trotzdem historisch. Mit seinem 26. WM-Spiel als Cheftrainer löste er den früheren Bundestrainer Helmut Schön als Rekordtrainer bei Weltmeisterschaften ab. Deschamps, seit 2012 französischer Nationaltrainer, beendet nach dem Turnier seine Amtszeit.
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2: Mit Marc Weiß. Schönen guten Morgen. Vor der Sommerpause hat der Landtag heute und morgen nochmal ein Mammutprogramm vor sich. An den letzten beiden Plenartagen stehen etliche Debatten und auch wichtige Beschlüsse an. Im Mittelpunkt steht unter anderem der Umgang mit den Hitzewellen und die Frage, wie der Schutz der Bürger verbessert werden kann. In diesen Minuten beginnt dazu eine Aktuelle Stunde. José Nasjandi für uns im Landtagsstudio. Es haben offenbar mehrere Fraktionen dazu Redebedarf.
3: Ja, es gibt Anträge von der CDU, auch von den Grünen. Die SPD zum Beispiel fordert angesichts der vielen Hitzetoten in NRW zusätzlich ein sogenanntes Hitzekabinett. Das soll den Schutz besonders gefährdeter Menschen besser koordinieren. Danach wird heute über die umstrittene Kita-Reform diskutiert. Sie soll die Finanzierung der Kitas neu regeln. Kritiker sagen, das Gesetz werde die Situation in den Kitas aber noch verschlechtern. Außerdem geht es um die Einführung sogenannter ABC-Klassen, in denen Kinder mit Sprachförderbedarf gezielt vor der Grundschule auf die Grundschule vorbereitet werden sollen. Auch darüber gibt es Streit.
2: Welche Entscheidungen können wir denn vor der Sommerpause noch erwarten?
3: Ja, heute Abend will die schwarz-grüne Mehrheit das neue Landesantidiskriminierungsgesetz verabschieden. Es soll Menschen stärken, die sich von Behörden oder anderen staatlichen Stellen benachteiligt fühlen. Außerdem steht die neue Landesbauordnung zur Abstimmung. Auch da wird mit einem Ja gerechnet. Die neue Bauordnung soll Bauprojekte vereinfachen und unter anderem Kasernen oder andere militärische Anlagen schneller ermöglichen. Die endgültigen Beschlüsse zur Kita-Reform und zu den ABC-Klassen, die fallen dann morgen, weil die SPD aus Protest eine dritte Lesung beantragt hat. Bedeutet, die Beschlüsse werden um einen Tag verzögert.
2: Infos von José Nasjandi im Landtagsstudio. Vielen Dank. Und jetzt die weiteren Themen in der Zusammenfassung. Nach den schweren Unwetterschäden gestern Abend in Nürnberg hat es vorhin die baden-württembergische Stadt Reutlingen erwischt. In Teilen der Stadt fiel vorübergehend der Strom aus. Durch den starken Regen und auch Hagel seien außerdem Abflussschächte vollgelaufen und Straßen überflutet worden, meldet die Feuerwehr. Bundesdigitalminister Wildberger hat weitere Entlastungen durch Bürokratieabbau angekündigt. Zum Beispiel werde die Arztüberweisung digitalisiert, die Papierform werde abgeschafft, sagte der Minister in der ARD. Das Bundeskabinett berät heute über ein ganzes Maßnahmenpaket zum Bürokratieabbau. Studenten, die nicht mehr bei den Eltern wohnen, geben im Schnitt mehr als die Hälfte ihres Haushaltseinkommens für Wohnkosten aus. Das meldet das Statistische Bundesamt. Im vergangenen Jahr seien es im Schnitt 54% des Einkommens gewesen. Und das ist auf Dauer nicht gesund. Als Faustregel gilt, dass die Wohnkosten höchstens 30% des verfügbaren Einkommens verschlingen sollten. Ab 40% wird es dann spätestens kritisch. Bei Studierenden kommen zwei ungünstige Faktoren zusammen. Das Einkommen ist verständlicherweise eher gering. Die Mieten sind in Deutschland aber leider sehr hoch. Und das waren die Nachrichten mit Marc Weiß.
4: Dankeschön, Marc. Und wir schauen aufs Wetter. Das kann wieder einmal sonnensatt. Und dazu aktuell schon 24 Grad bei uns. Die 30 Grad, die kriegen wir heute auch wieder überall hin. Dazu eben, wie gesagt, viel Sonne, Wolken, wenn wieder nur schön Wetter. Morgen geht's da auch nochmal ganz ähnlich weiter. 3:03. Wir schauen auf die Straßen. Es wird fleißig geblitzt. In Rheinberg, in Orsay, auf dem Reitweg. In Wesel auf der Schermbecker Landstraße. Oberhausen, Sternstraße, Mülheim-Weseler Straße. In Gladbeck auf der 224 in Richtung Essenhöhe, Tankstelle. Und in Gelsenkirchen auf der Grotostraße in Richtung Horst. Dankeschön euch allen fürs Melden. Und auch auf den Autobahnen ist viel los. Hier nur alles, wo es mindestens 10 Minuten länger für euch dauert. Die A3 Arnheim Richtung Köln. Zwischen Dienstlaken Süd und Duisburg-Wedau 6 Kilometer Stau plus 20 Minuten. A3 Köln in Richtung Oberhausen. Zwischen Duisburg-Wedau und Lierich 3 Kilometer plus 10 Minuten. A40 Dortmund Richtung Duisburg. Zwischen dem Dreieck Bochum-West und dem Dreieck Essen-Ost 8 Kilometer stockend plus 13 Minuten. A42 Dortmund Richtung Kamp-Lindfort, zwischen dem Kreuz Herne und Herne-Wanne 2 Kilometer plus 10 Minuten und weiter zwischen Moers-Nord und dem Kreuz Kamp-Lindfort 3 Kilometer Stau, auch hier plus 10 Minuten. Die A59, Dienstlaken Richtung Duisburg, zwischen Duisburg-Althamborn und Duisburg-Düssern, 4 Kilometer Stau plus 15 Minuten. Außerdem sind nach einem Unfall zwischen dem Kreuz Duisburg und Duisburg-Zentrum nur 2 Spuren aktuell frei. Und die 516 noch zwischen Oberhausen-Sterkrade und Eisenheim, 1 Kilometer plus 10 Minuten sind es auch hier für euch. Falls ihr noch was habt, Staustörungen, Blitzer, das könnt ihr uns ganz einfach durchgeben. Geht zum Beispiel über unsere App oder ihr meldet euch kurz rein.
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4: Gute Fahrt.
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4: So, wir schreiben 4:04. Wir schreiben 24 Grad. Dann ist dies doch eine kleine Service-Tag für euch. Falls bei euch im Haus noch Fenster offen stehen, Rollläden oben sind, bitte einmal schließen. Es wird ab jetzt nur noch heißer für den Rest des Tages. Don Henley, Bock auch dafür. The Boys of Summer. Ich bin Steffi Steinmann. Tag!

0: Schönen Mittwochvormittag bei Holly Hammerstone hier bei uns um 21:15. Ich liebe diesen Job, unter anderem aus folgendem Grund. Ich habe euch. Ich kann mal ganz schnell die großen philosophischen Fragen des Tages an euch weiterreichen und gemeinsam vielleicht in den nächsten Stunden klären, ja, was denn nun? Folgendes Szenario war es heute Morgen. Ich fuhre hierher zur Redaktion und sah ein Schild an einer Bäckerei, die nicht nur Backwaren darboten, sondern auch Imbisswaren und deswegen da ein Frika-Brötchen beworben haben. Und mein Hirn machte, Frika? Heißt das nicht Friko? Und den Rest der Fahrt habe ich an nichts anderes mehr denken können. Hier in der Redaktion direkt mal so eine kleine stichprobenartige Umfrage gemacht. Schließlich sind wir ja alle irgendwo Journalisten. Ergebnis hier, nee, wenn dann schon auch eher Friko oder halt einfach bei der Frikadelle bleiben. Aber warum dann denn nicht Frika? Also ich brauche euch und euer Meinungsbild. Ist das ein Ausrutscher gewesen, ein schreibartiger? Habe ich vielleicht das A statt eines O's gelesen? Oder gibt's unter euch wen, der tatsächlich Frika zur Frikadelle sagt? Wir haben ja noch ein bisschen Zeit, bis Mittag ist. Aber bis dahin hätte ich das ganz gerne geklärt. Deswegen meldet euch doch gerne per WhatsApp rein.
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0: Und falls es nachher Frikadellen geben soll, mittlere bis hohe Tempel.

0: Das ist frische Musik bei uns, Martin Garrix und Ed Sheeran mit Repeat It. Um jetzt gleich 7 Minuten vor 7:30. Ich bin Steffi Steinmann. Tag zusammen.
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1: Wir schauen aufs Wetter bei uns. Da gibt es wieder mal Sonne satt. 25 Grad sind es inzwischen. Es geht wieder rauf auf 30. Also eigentlich alles wie gehabt. Das Gleiche gilt für morgen auch nochmal.
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1: 10:35, wir schauen auf die Straßen. Es wird fleißig geblitzt bei dem Sommerwetter da. In Bottrop auf der Heidestraße gleich zweimal kurz hintereinander. In Gelsenkirchen auf der Grotostraße, Mülheim-Weseler Straße, Oberhausen-Sternstraße in Rheinberg auf dem Hafendamm und in Wesel auf der Esplanade. Dankeschön unter anderem an Petra, Steffi und Gisela fürs Melden. Dann staut es sich auf der A3 Arnheim Richtung Köln zwischen dem Kreuz Oberhausen und Duisburg-Wedau. 5 Kilometer stockend plus 10 Minuten. A40 Dortmund Richtung Duisburg zwischen Bochum-Wattenscheid-West und dem Dreieck Essen-Ost. 4 Kilometer stockend plus 5 Minuten. Die A42 Dortmund in Richtung Kamp-Lintfort. Zwischen Mörs-Nord und dem Kreuz Kamp-Lintfort 3 Kilometer plus 8 Minuten. A57 Nimwegen Richtung Köln zwischen Mörskapellen und dem Kreuz Meerbusch 7 Kilometer stockend plus 12 Minuten. Und noch die A59 Dienstlaken in Richtung Duisburg zwischen dem Kreuz Duisburg-Nord und Duisburg-Düssern 2 Kilometer plus 6 Minuten sind's hier. Falls ihr noch was habt, Staustörungen, Blitzer, könnt ihr ganz einfach durchgeben. Geht zum Beispiel über unsere App. Gute Fahrt!
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1: Mit mir Steffi Steinmann. Tag!

0: Frika oder Friko? Ja, was denn nun?
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0: Die Frage habe ich vorhin mal aufgeworfen, nachdem ich auf einem Schild hierher Frika-Brötchen gelesen habe und felsenfest der Meinung war, es muss Friko heißen. Hab die Frage an euch zurückgespiegelt. Und während ihr noch überlegt, habe ich schon mal das gemacht, was jeder Mensch im Jahr 2026 bei so einer Frage macht. Ich habe die KI befragt und die hat mir auf die Frage, heißt es Frika oder Friko, geantwortet. Beides ist richtig. Es kommt jedoch darauf an, was genau du meinst, denn es sind zwei unterschiedliche Dinge. So, wir lernen, Frika ist die gängige Kurzform für eine Frikadelle oder bezeichnet ein regional ein traditionelles Speck-Käse-Omelett in Kärnten und Slowenien. Aha, und Friko ist die mundartliche Bezeichnung für den Friko mit C, einen bekannten Käse-Kartoffelfladen aus dem italienischen Friuli. Suchst du nach dem Rezept für den Fladen oder für die Fleischfrikadelle? Ich kann dir gerne die jeweiligen Zubereitungsschritte heraussuchen. Nee, liebe KI, das war überhaupt nicht Sinn der Aufgabe, jetzt noch neue Abkürzungen und neue Lebensmittel da reinzubringen. Ich wollte nur geklärt haben, ob Frika oder Friko, und laut KI sagen wir es hier in der Redaktion alle falsch mit Friko, sondern müsste es Frika heißen. Eure Gegenrede. Gerne rein zu mir ins Studio.
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0: Falls jemand aber schon mal Friko gegessen hat aus Italien, würde mich persönlich auch interessieren. Entspannt Mittwochvormittag mit uns und mit den Banners.

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0: hätten wir die Tanzeinheit an diesem Mittwoch auch schon mal erledigt. Die Backstreet Boys bei uns mit Everybody um 11:05. Ich wünsche euch einen wunderbaren Mittwochvormittag mit uns. Bin Steffi Steilmann. Tag zusammen.
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2: Mit Marc Weiß. Schönen guten Tag. Die Bundesregierung hat unnötigem Papierkram schon öfter den Kampf angesagt. Jetzt gibt es einen neuen Anlauf. Das Kabinett sitzt in diesem Moment in Berlin zusammen und will eine ganze Reihe von Maßnahmen zum Bürokratieabbau auf den Weg bringen. Laut Digitalminister Wildberger geht es um mindestens 10 Vorhaben aus verschiedenen Ministerien. Infos dazu von Malte Albrecht.
3: Wildberger will den Bürokratieabbau weiter vorantreiben. Die geplanten Maßnahmen sollen Bürger und Unternehmen jährlich um rund 600 Millionen Euro entlasten. Als ein Beispiel nannte er am Morgen in der ARD die Arztüberweisung. Das Dokument in Papierform werde bald Geschichte sein, sagte er. Das gehe auch digital. Außerdem sollen durch das neue Berichtsentlastungsgesetz Dokumentationspflichten und unnötige bürokratische Hürden für Betriebe deutlich reduziert werden. Und es sollen Informationen und Daten künftig nur noch einmal bei Behörden gemeldet werden, um Mehrfachmeldungen abzuschaffen. Wirtschaftsverbände beklagen schon seit langem zu viel Papierkram und fordern, dass die Reformen zügig umgesetzt werden.
2: Malte Albrecht aus dem News-Team mit Infos. Vielen Dank. Jetzt weitere Themen in der Zusammenfassung. Bei einer deutsch-niederländischen Razzia gegen Drogenlabore hat die Polizei mehrere Verdächtige festgenommen. Hunderte Einsatzkräfte, darunter auch Spezialeinheiten, hatten 10 Objekte in NRW und 3 in den Niederlanden durchsucht. Die Festgenommenen sollen verschiedene Stoffe für die Herstellung von Amphetamin beschafft und mehrere Labore betrieben haben. In der schwarz-roten Koalition droht ein neuer Streit. Die SPD will die geplanten Kürzungen beim Unterhaltsvorschuss nicht mittragen. Familienministerin Prien sollte die Pläne zurücknehmen, sagt SPD-Generalsekretär Klüssendorf. Den Unterhaltsvorschuss für Kinder zahlt der Staat, wenn ein Elternteil nicht oder nur unregelmäßig zahlt. Die hohen Temperaturen treiben in Deutschland die Nachfrage nach Klimaanlagen an. Das ist nicht ganz überraschend. Die Zahlen haben sich aber verdoppelt. Laut einer YouGov-Umfrage planen 20% der Bürger, sich ein Klimagerät anzuschaffen. Vor einem Jahr lag dieser Anteil noch bei 10%. Bei der Fußball-WM steht heute Abend das zweite Halbfinale an. Der amtierende Weltmeister Argentinien trifft auf das Team, das seit 1966 auf den zweiten Titel wartet, England. Infos zum Spiel von Ralf Bosse.
4: Im Mittelpunkt steht natürlich Lionel Messi. Der argentinische Kapitän könnte bei seiner letzten Weltmeisterschaft noch einmal Geschichte schreiben. Der 39-Jährige könnte zum zweiten Mal den WM-Pokal gewinnen. Auf der anderen Seite wartet Englands neue Generation um Jude Bellingham, die nach Jahren der Enttäuschungen endlich den großen Titel holen will. Beide Mannschaften haben im Turnierverlauf überzeugt. Argentinien mit Erfahrung und Spielkontrolle, England mit Tempo und individueller Klasse. Der Sieger trifft im Finale auf Spanien.
2: Ralf Bosse mit dem Ausblick auf den Fußballabend heute. Vielen Dank. Und das waren die Nachrichten mit Marc Weiß.
5: Dankeschön, Marc. Und der Blick aufs Wetter, der ist wie gehabt sehr schnell erzählt. 25 Grad, Sonne satt, bis 30 Grad heute wieder warm. Und morgen geht's auch nochmal ganz ähnlich weiter. 11:03, der Blick auf die Straßen bei uns. Eure Blitzermeldung kommen aus Bottrop, aus Kirchhellen, von der Hackfurtstraße. Da wird in beiden Richtungen geblitzt. In Gelsenkirchen, Eckhofstraße, Oberhausen, Buschhausener Straße, in Wesel auf der Schermecker Landstraße und in Dienstlaken auf der Augusterstraße. Danke euch dafürs Melden. Ansonsten ein bisschen ruhiger geworden auf den Autobahnen. 2 Meldungen übrig, die A3 an Richtung Köln, zwischen dem Kreuz Oberhausen und dem Kreuz Oberhausen West. 2 Kilometer plus 5 Minuten und die A42 Dortmund in Richtung Kamp-Lintfort, zwischen Mörs-Nord und dem Kreuz Kamp-Lintfort 2 Kilometer, auch hier plus 5 Minuten für euch. Falls ihr noch was habt, Staustörung, Blitzer, könnt ihr ganz einfach durchgeben über unsere App oder aber gerne auch bei WhatsApp, das hier ist die Nummer.
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5: Gute Fahrt.
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5: Heißer Vormittag einmal mehr. Abkühlung. Es klingt fast wie Eiswürfel im Glas von Tate McRae.

neu bei uns. Lake It. 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

0: ist neue Musik bei uns in diesem Sommer. Flow mit Leak It. 11:12. Es ist noch nicht ganz Mittag. Wir beschäftigen uns bis dahin ja mit der Frage, heißt es denn jetzt Frico oder Frika als Abkürzung für die Frikadelle? Frika habe ich heute Morgen gelesen, war schier entsetzt, plädiere für Frico. Die KI sagt, nee, Frika ist die richtige Abkürzung für Frikadelle. Ja, und was sagt ihr so? Christian hat sich reingemeldet.
1: Moin, moin, moin. Ich würde ja sagen, ein Frico-Brötchen, weil wenn man Frika-Brötchen sagt, man kann das auch falsch verstehen, wenn der andere schlecht zuhört, könnte es ja auch F und jetzt Piep heißen. Wenn der dann gegenüber das falsch versteht, dann hast du das Brötchen zwischen den Ohren oder du hast den Kopf zwischen den Ohren, weil er dir dann mal brav so links und rechts einen Ohren gibt, wenn der das falsch versteht. Deswegen lieber Frico.
0: Christian, wer denkt denn so vulgär? Hatte ich so noch nicht in meinem Gehörgang. Aber nun gut, wenn man das von Frico-Brötchen, dann kann das natürlich passieren. Christian, also Stimme für Frico. Ich sammle gerne noch weiter, ne? Zumindest bis 12, bis Mittag dann wirklich ist. Ob es jetzt im Französischen irgendeinen Begriff dafür gibt, ich weiß ja nicht.

0: Sie singen und tanzen sich noch durch die letzte WM-Woche Shakira mit Die Die, dem WM-Song bei uns. 9 Minuten vor 11:30. Ich bin Steffi Steinmann. Schönen Mittwoch.
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0: halb zwölf ist durch. Wir schauen aufs Wetter. Da gilt weiterhin, die Sonne ist da. Es ist heiß und wird heißer. 26 Grad aktuell, 30 auch heute wieder drin. Der Wind aber noch relativ frisch dabei. Morgen sieht es dann nochmal ganz ähnlich aus.
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0: Und jetzt der Blick auf die Straßen bei uns. Ihr meldet fleißig Blitzer rein. In Bottrop wird auf der Heidestraße gleich zweimal geblitzt, kurz hintereinander per Anhänger und aus dem Fahrzeug. In Gelsenkirchen Blitzer auf der Uferstraße, Mülheim-Weseler Straße, Oberhausen-Sternstraße, in Rheinberg in Orsay auf dem Hafendamm und in Dienstlaken auf der Augustastraße. Danke euch allen fürs Melden. Dann noch zwei kleine Staus. Die A3 Arnheim Richtung Köln zwischen dem Kreuz Oberhausen und dem Kreuz Oberhausen West. 3 Kilometer stockend plus 5 Minuten. Und die A42 Dortmund Richtung Kamp-Lintfort zwischen Herne-Kreis Range und Wanne 1 Kilometer, auch hier plus 5 Minuten. Falls ihr noch mehr habt, Staustörung, Blitzer, könnt ihr alle ganz einfach durchgeben. Geht zum Beispiel über unsere App. Gute Fahrt!
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0: Mit mir Steffi Steinmann und jetzt mit einem Song, für den das Label Sommersong mit erfunden wurde. Mark Ember, Belong Together. Und so ein schöner Eistee, ne?

0: Die KI sagt Frika, ein Bäcker, an dem ich vorbeigefahren bin. Auch ihr allermeisten sagt Friko und die Redaktion ja auch. Wie ist denn jetzt die gängige Abkürzung für so eine Frikadelle oder auch nicht? Sabine hat sich reingemeldet und sagt, also wir sagen immer Frikos, also auch Friko-Brötchen. Und Holger schreibt noch dazu, er halte nicht viel von Abkürzungen und es hieße einfach schlicht und ergreifend immer Frikadelle. Und dann zieht er auch den wichtigen Schluss. So eine saftige Bulette im Brötchen zieht er fast jedem Steak vor, solange es kein trockener Bremsklops ist. Also Frika oder Friko. Was dran steht, ist das eine. Die inneren Werte, die zählen. Haben wir das auch geklärt noch vor Mittag um 12.
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Mariah Carey singt in Höhen. An die kann ich nicht mal denken. Without You um 9:09. Dies ist eine Triggerwarnung von mir an euch ausgesprochen, falls ihr Probleme mit unappetitlichen Dingen habt, mit Stuhlgängen oder mit zu schnell Bilder im Kopf oder das Kind anwesend, was keine Wörter hören soll, dann jetzt bitte einmal weghören, denn in den USA gibt es aktuell Probleme mit einem Parasiten. Der wird im Salat vermutet. Klar, wo der herkommt, ist noch nicht, aber viele Leute erkranken gerade dran und dieser Parasit löst eins aus, explosionsartigen Durchfall. Ich wünsche euch gleich einen guten Appetit, aber ich wollte das mit euch teilen.

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1: Mit Marc Weiß. Schönen guten Tag. Es gibt aktuell Vorwürfe gegen die Schufa. Die Auskunft Thai soll Daten von Verbrauchern deutlich länger speichern als bisher bekannt. Das melden NDR und die Süddeutsche Zeitung. Demnach nutze die Schufa die Daten für Tests und sie gebe die Ergebnisse an andere Firmen weiter. So zumindest der Vorwurf. Malte Albrecht aus dem News-Team. Um welche Daten geht es dabei?
2: Gespeichert werden wohl vor allem Daten, von denen Verbraucher bisher dachten, sie wären längst gelöscht. Dazu gehören alte Kreditkarten, frühere Kredite, Privatinsolvenzen, Pfändungen oder schon bezahlte Schulden. Also sensible Informationen, die zweifellos großen Schaden anrichten könnten, wenn sie in die falschen Hände geraten. Laut dem Bericht nutzt die Schufa diese alten Daten, um ihren neuen Score zu testen, also die Formel, mit der unsere Kreditwürdigkeit berechnet wird. Die Ergebnisse werden offenbar auch an Vertragspartner wie Energieversorger oder Telekommunikationsanbieter weitergegeben. Die Schufa hält ihr Vorgehen für rechtmäßig. Datenschutzexperten sehen das anders. Sie bezweifeln, dass das mit den gesetzlichen Löschfristen und den strengen Datenschutzregeln zusammenpasst. Inzwischen prüft der hessische Datenschutzbeauftragte den Fall, erklärt unter anderem, ob die Schufa Verbraucher über diese Extraspeicherung informieren muss.
1: Infos von Malte Albrecht aus dem News-Team. Vielen Dank. Jetzt weitere Themen in der Zusammenfassung. Der Konflikt zwischen den USA und dem Iran lässt den Ölpreis weiter steigen und spätestens jetzt merken wir das auch wieder an der Tankstelle. Vor allem Diesel ist deutlich teurer, meldet der ADAC. Im bundesweiten Tagesschnitt lag der Liter gestern bei 2,07 Euro. Das sind fast 12 Cent mehr als vor einer Woche. Bei den Razzien wegen mutmaßlichen Drogenschmuggels in der Justizvollzugsanstalt Rheinbach haben Ermittler nach dpa-Infos in den Privatwohnungen der Mitarbeiter unter anderem Kokain, Amphetamin und eine Pistole gefunden. Die 8 beschuldigten JVA-Beschäftigten wurden suspendiert. Sie sollen gegen Bezahlung Handys und Drogen in das Gefängnis geschmuggelt haben. Neonazi-Maler Svenja Liebig ist von Tschechien nach Deutschland gebracht worden. Das teilt die tschechische Polizei mit. Die verurteilte Rechtsextremistin soll nach Justizangaben in das Frauengefängnis in Chemnitz gebracht werden. Ursprünglich sollte sie dort schon im Sommer 2025 sein, war aber geflohen und wurde erst im April diesen Jahres in Tschechien gefasst. Liebig ist wegen Volksverhetzung, übler Nachrede und Beleidigung zu einer Freiheitsstrafe von 1 Jahr und 6 Monaten ohne Bewährung verurteilt. Der Fall ist speziell. Bei der Verurteilung war Liebig noch ein Mann und hieß Sven. Er ließ sein Geschlecht dann aber von männlich auf weiblich ändern und bestand darauf, ins Frauengefängnis zu kommen, denn bei den Männern hätte er Angst um sein Leben. Kritiker halten das für eine Provokation und sprechen von einem Missbrauch des Selbstbestimmungsgesetzes. Liebig lässt zumindest äußerlich keinen Zweifel an seinem früheren biologisch männlichen Geschlecht. Er tritt meistens demonstrativ mit Bart in Erscheinung, trägt dazu aber einen roten Lippenstift und Frauenkleider. Und das waren die Nachrichten mit Marc Weiß.
3: Dankeschön, Marc. Und wir schauen aufs Wetter bei uns. 26 Grad inzwischen. Es geht wieder rauf bis auf 30. Alles wie gehabt. Viel Sonne von einem meist sehr blauen und wolkenlosen Himmel. Die Wolken, die da sind, nur schön Wetter. Wind ein bisschen frisch. Morgen dann auch nochmal ganz ähnlich das Ganze bei uns. Gleich 3 Minuten nach 12 der Blick auf die Straßen. Ihr habt uns Blitzer gemeldet aus Rheinberg, Orsay vom Reitweg. Außerdem wird in Wesel auf der Schermbecker Landstraße geblitzt. Oberhausen auf der Buschhausener Straße. In Mülheim auf der Weseler Straße. Und in Kicheln auf der Hackfurtstraße. 2 kleine Staus noch, die A3 Köln Richtung Oberhausen zwischen Duisburg-Wedau und Oberhausen-Lierich. 3 Kilometer plus 8 Minuten. Und in der Gegenrichtung A3 in Richtung Köln zwischen dem Kreuz Oberhausen und dem Kreuz Oberhausen-West. 3 Kilometer stockend plus 5 Minuten sind es hier. Falls ihr noch was habt, Staustörungen, Blitzer, die könnt ihr ganz einfach durchgeben. Geht zum Beispiel über unsere App, über WhatsApp oder ihr ruft kurz durch.
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3: Gute Fahrt!
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3: Mit Steffi Steumann, Tag zusammen.

0: Kaigo und Carlito Griffin mit Save My Love, gleich 11:45 in dieser letzten Woche. Teilnehmer Nummer 1 hätten wir geklärt. Psst, auch wenn ich sonst im Mittelfeld ganz schlecht tippe. Ich habe ja auf Spanien als Weltmeister getippt. Heute Abend folgt dann Teilnehmer Nummer 2.
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0: Argentinien, die sich ja schon gegen Jordanien, Kap Verde und Ägypten beweisen mussten, gegen England. Und damit ja gegen Thomas Tuchel, Last German Man Standing sozusagen im Turnier. Der hat jetzt verraten, wie er sich bei dieser WM als Trainer immer wieder erdet. Durch Frühsport und Eis. Zitat, manchmal setze ich mich einfach aufs Rad und dann braucht es nur einen großen Parkplatz und ein Eis in der Hand. Dann fühlt man sich wieder wie 15 und genießt einen warmen Sommerabend für 15 Minuten mit einer Kugel Eis in der Hand. Wer sich zu Recht fragt, wie es eine Kugel Eis 15 Minuten in der Sonne im mittleren Westen in der USA schafft und man dafür so lange brauchen kann. Leute, der Mann ist Schwabe, der muss genießen, sonst wäre das ja Geld verprassen. Und heute Abend vielleicht eskalieren. Mal sehen. 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
1: Och wenn einer einen so ansingt irgendwo in der Bar, dann könnte das doch klappen. Mal Smith, nice to meet ya. Um 1:08. Ich bin Steffi Steinmann. Tag.
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0: Halb eins ist durch, wir schauen aufs Wetter bei uns. 27 Grad aktuell gemessen, weiterhin Sonne satt, blauer Himmel, Wind ja, ein bisschen frisch, aber Wolken kommen da nicht wirklich dazu und morgen sieht es dann auch erstmal noch ganz ähnlich aus.
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0: Und wir schauen auf die Straßen mit einem frischen Blitzer aus Bottrop. Von der Ägidi-Straße in Mülheim wird außerdem auf der Weseler Straße geblitzt. Oberhausen, die Buschhausener Straße, unter der A42-Brücke, in Wesel einmal auf der Waldstraße und in Mörsrepeln auf der Lindforter Straße. Danke euch dafür's Melden. Es staut sich auf der A3 Köln in Richtung Oberhausen zwischen Duisburg-Wedau und Oberhausen-Lierich. 2 Kilometer plus 7 Minuten und die A42 Dortmund Richtung Kamp-Lindfort zwischen Herne-Krange und Wanne. 1 Kilometer plus 5 Minuten für euch. Alle Blitzer und Staus findet ihr auch immer in unserer App. Darüber könnt ihr uns auch ganz einfach noch weitere Meldungen zukommen lassen. Euch eine gute Fahrt.
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0: Der Mittwochmittag einmal mehr heiß. Die Killers sind das hier für euch als Abkühlung immer mit Human. Ich bin Steffi Steinmann. Tag.

0: seit 1994 die Nummer, die großartig ist. Und bei der die Füße nicht stillstehen bleiben. Ich habe gerade mal nachgeguckt für euch. Solltet ihr jetzt diese 3 Minuten 40 mitgetanzt haben, dann habt ihr rund 20 Kilokalorien verbrannt. Dieser Service wird präsentiert vom Internet. Für alles andere gibt es ja Fitnessuhren.
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3: Ich bin total außer Atem. Ich bin eben die Treppe hier hochgelaufen, die Garderobe ist unten und ich habe wieder gemerkt, krass, wie außer Atem ich bin. Und dann denke ich immer, Mann, du müsstest doch mal Sport machen, das wäre vielleicht nicht schlecht, aber ich mache tatsächlich ganz selten Sport. Ich will, dass es was Besonderes bleibt. Obwohl es neulich fast so weit gewesen wäre. Ich hatte so eine Jogging-App ausprobiert, diese Jogging, vielleicht kennt ihr die, also ich habe die einmal, also From Couch to 5K heißt die. Von der Couch zu 5000 Meter ist wirklich für totale Sportmuffel, für totale Couch-Potatoes, für Anfänger. Und auf dem Kopfhörer motiviert dich immer so eine ganz freundliche Stimme beim Laufen und die sagt immer, you're great, you're awesome, you're almost there. Also du bist großartig, du bist fantastisch, du bist fast da, ne? Sagt dir immer wieder, you're great, you're awesome, you're almost there. Dachte ich, geil, wenn ich das nächste Mal Sex habe, lege ich die daneben.
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0: für immer jung sein. Gut, mit 6 Wochen Sommerferien vor der Brust vielleicht doch ganz nett. Die kleinen Wünsche am Mittwochmittag hier bei uns. Ich bin Steffi Steinmann. Schönen Mittwoch zusammen.
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0: Unsere Nachrichten nach nur einem Spot.
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4: Mit Thorsten Adolfs. Guten Tag. Der Sommer dreht gerade voll auf und viele von uns freuen sich über das Schwimmbad, Eis und was sonst noch alles dazu gehört. Aber die Hitze und die Trockenheit sorgen auch für Probleme. Die Waldbrandgefahr ist in den vergangenen Tagen immer größer geworden. Danny Hopper aus dem News-Team in Mecklenburg-Vorpommern zum Beispiel brennt es aktuell im Müritz-Nationalpark.
5: Ja, und das Feuer dort breitet sich momentan auch weiter aus. Das hat der Landkreis Mecklenburgische Seenplatte am Vormittag mitgeteilt. Hunderte Einsatzkräfte versuchen gerade, den Waldbrand in den Griff zu bekommen. Gestaltet sich aber nicht so leicht, auch weil sich in dem Gebiet alte Munition befindet. Deshalb sind auch Spezialisten im Einsatz. Und auch die Ortschaft Granzin mit knapp 400 Einwohnern bleibt wegen des Feuers erst einmal evakuiert. Auch bei uns in NRW war gestern Nachmittag ein Feuer in einem Mischwald ausgebrochen, und zwar im Sauerland in Iserlohn. Da musste die Feuerwehr mehr als 10 Monteure einer Hochspannungsleitung in Sicherheit bringen. Hat zum Glück geklappt, alle blieben unverletzt.
4: Auch in anderen EU-Ländern bereiten Waldbrände große Probleme. Das Feuer südlich von Paris konnte jetzt aber eingedämmt werden.
5: Ja, das haben die Behörden dort am Vormittag bestätigt. Trotzdem sind dort immer noch rund 800 Feuerwehrleute und 3 Löschflugzeuge im Einsatz. 4 Verdächtige sind zurzeit in Gewahrsam, darunter auch ein 19-Jähriger der Freiwilligen Feuerwehr. Er hat laut Staatsanwaltschaft zugegeben, mit einem Feuerzeug und Benzin Reisig angezündet zu haben. Allein in diesem Jahr wurden bei Wald- und Flächenbränden in Frankreich schon 32.000 Hektar Land zerstört. Das ist mehr als doppelt so viel wie im gesamten vergangenen Jahr. Ähnlich dramatisch ist die Lage in Spanien. Auf dem spanischen Festland war es die heißeste Sommerhälfte seit Beginn der Aufzeichnungen 1961. Auch dort toben viele Waldbrände, wie zuletzt der in Andalusien, bei dem 13 Menschen ums Leben kamen.
4: Dankeschön, Danny. Und jetzt weitere Meldungen im Überblick. NRW-Verkehrsminister Krischer fordert nach den massiven Problemen auf der generalsanierten Bahnstrecke zwischen Köln, Wuppertal und Hagen Konsequenzen. Er spricht in einem Brief an Bundesverkehrsminister Schnieder von einer nicht hinnehmbaren Entwicklung. Die Bahn habe ihr Versprechen nicht eingelöst. Die Kritik vieler Fahrgäste sei sehr gut nachvollziehbar, so Krischer. Die Preise an den Tankstellen ziehen weiter an. Vor allem für Diesel mussten Autofahrer zuletzt deutlich mehr zahlen. Laut ADAC lag der Literpreis gestern bei rund 2,07 Euro. Der Liter Superbenzin der Sorte E10 kostete knapp 6 Cent mehr als noch vor einer Woche. Hintergrund sind die neuen Spannungen zwischen den USA und dem Iran rund um die Straße von Hormus. Alleinerziehende rutschen vor allem durch eine Trennung, Scheidung oder den Tod des Partners in die Schulden. In knapp einem Viertel der Fälle war das im vergangenen Jahr nach Angaben des Statistischen Bundesamtes so. Dahinter folgen eine Erkrankung, eine Sucht oder ein Unfall. Auch Arbeitslosigkeit wurde oft als Grund angegeben. Im Schnitt lag die Höhe der Schulden bei fast 35.000 Euro. Heftige Szenen in Lüdenscheid. Nach einer wilden Verfolgungsjagd durch die Innenstadt sucht die Polizei jetzt mit Hochdruck einen bewaffneten Autofahrer. Alles begann gestern Abend mit einem Streit im Straßenverkehr, bei dem der Autofahrer einen anderen bespuckte und dann die Waffe zog. Als die Polizei den Mann stoppen wollte, trat er aufs Gas und raste durch die Stadt. Nach einem Unfall fuhr er zunächst weiter, ließ sein Auto dann aber stehen und flüchtete zu Fuß in eine Kleingartenanlage. Die Polizei hofft jetzt, ihn durch Hinweise von Zeugen zu finden. Soweit die Meldungen mit Thorsten Adolfs.
6: Dankeschön, Thorsten. Und wir schauen aufs Wetter. 27 Grad sind's. Bis 30 geht's noch wieder rauf. Dazu die Sonne satt vom blauen Himmel. Morgen, der Donnerstag, nochmal ganz ähnlich. Richtung Freitag gibt's dann ein bisschen den Wetterumschwung. 3:01. Der Blick auf die Straßen bei uns. Es wird geblitzt in Dienstlaken auf der Augusterstraße, Wesel-Waldstraße, in Oberhausen auf der Buschhausener Straße, Mülheim auf der Weseler Straße und in Bottrop auf der Egidi-Straße. Dankeschön euch fürs Melden. Es staut sich auf der A3 Köln Richtung Oberhausen. Zwischen Duisburg-Weder und Oberhausen-Lierich 3 Kilometer Stau plus 11 Minuten. Außerdem ein Stückchen weiter zwischen Oberhausen-Lierich und dem Kreuz Oberhausen-West liegen Gegenstände auf der Fahrbahn. Fahrt also hier bitte entsprechend vorsichtig. Die A3 Arnheim Richtung Oberhausen zwischen Hüngse und Dienstlaken-Nord 1 Kilometer plus 5 Minuten. Und die A42 Dortmund in Richtung Kamp-Lintfort zwischen Herne-Krange und Wanne 1 Kilometer, auch hier plus 5 Minuten. Falls ihr noch was habt, Staustörungen, Blitzer, könnt ihr ganz einfach durchgeben. Das geht zum Beispiel über unsere App oder über unsere Verkehrshotline. Das ist die hier.
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6: Gute Fahrt.
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0: Alvaro, alter Spanier, mach ja bei uns um 13 Minuten nach 1. Vorhin hat die KI mir ja schon dabei geholfen zu klären, heißt es Frika oder Frico? Gut, wir alle und ihr auch habt Frico gesagt, die KI sagt Frika. Naja, sie wird ja aber für alles befragt, ne? Arzt, Psychologe, Beziehungsberater. KI bleibt bei all den Tipps, Ratschlägen und Antworten ein zuverlässiger Partner, eine zu geben, aber ansonsten einfach nur unzuverlässig. Lisa Richter aus der Redaktion, ich hatte mein Frika-Frico-Beispiel. Aber wieso lernt denn die KI eigentlich nicht mal richtig zu liegen?
1: Ja, KI ziehen ihre Infos grundsätzlich aus schon vorhandenen Datenbanken, je nachdem, womit sie halt trainiert wurden. Heißt, du kannst eine KI quasi auch nur mit X oder so trainieren. Moderne KI können auch auf das Internet zugreifen und lernen quasi immer dazu. Genau hier liegt ja dann eben auch das Problem, denn nicht alle Quellen sind zuverlässig. So kann es dann passieren, dass KI sich Fehlinformationen annimmt und diese dann eben auch weitergibt.
0: Ja, wir hatten ja mal das Thema, ne? Im Internet steht auch viel Blödsinn drin, wir erinnern uns. Da wird dann auch nichts Solides raus, natürlich, wenn sich da die Quellen zusammengeklappt werden. Andere Lernart ist ja aber auch möglich. KI können ja auch durch die menschliche Kommunikation lernen.
1: Ja, es gibt sogar sogenannte KI-Trainer, die sorgen dann dafür, dass die KI die menschliche Sprache zu verstehen lernt und die geben der KI sogar dann Feedback. Aber das Problematischste wahrscheinlich ist, dass die KI auch durch jede Eingabe von Nutzern lernt. Zwar nur für die jeweilige Sitzung, aber so kam es dann zum Beispiel bei einer KI eines Autohändlers in den USA dazu, dass ein Kunde sich so lange mit der KI unterhalten konnte, bis sie davon überzeugt war, Autos gäbe es dafür 1 Euro.
2: Oh ja.
1: Ja, ne?
2: Praktisch.
1: Toll. Also KI kann auf jeden Fall auch mit Fehlinfos gefüttert werden.
0: Naja, und menschliche Kommunikation ist, oh Wunder, auch nicht ganz frei von Fehlern. Wie sollte es dann bei der Technik anders sein? Wir denken im Zweifel nur über Sätze nach und plappern nicht alles hinterher, wie der Rechner, der dahinter steht. Es ist bequem, es ist verfügbar, es ist simpel und es ist oft auch fehlerhaft, diese künstliche Intelligenz. Lasst euch davon nicht ärgern.
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0: die Dame, die hier so schnell durchfegt, ist Loy mit Red Eyes bei uns. 9:59. Ich bin Steffi Steinmann. Tag.
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0: Halb zwei ist durch, der Blick aufs Wetter bei uns weiterhin sonnig heiß, 27 Grad, 30 sind noch drin. Klar, in der Sonne fühlt sich's wärmer an, dazu aber kaum Wolken heute. Morgen wird's nochmal ganz ähnlich.
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0: Und jetzt der Blick auf die Straßen mit Blitzermeldung von euch aus Rheinbeck, aus Orsay vom Reitweg. In Wesel wird am Blaufuß geblitzt, in Oberhausen auf der Buschhausener Straße, in Mülheim auf der Weseler Straße und in Bottrop auf der Egidi-Straße. Danke dafürs Melden. Von den Autobahnen alles, was euch mindestens 5 Minuten kostet. Die A3 Köln Richtung Oberhausen zwischen Duisburg-Wedau und Oberhausen-Lierich. 3 Kilometer plus 11 Minuten. A40 Essen Richtung Duisburg zwischen Mülheim-Heimaterde und Winkhausen 1 Kilometer plus 5 Minuten. A42 Dortmund Richtung Kamp-Lindfort zwischen Herne-Krange und Wanne 1 Kilometer plus 5 Minuten. Die A59 Duisburg Richtung Dienstlaken zwischen Duisburg-Zentrum und Duisburg-Meiderich 2 Kilometer, 10 Minuten drauf. Und die 516 noch zwischen Oberhausen-Sterkrade und dem Kreuz Oberhausen 1 Kilometer plus 5 Minuten sind hier. Falls ihr noch mehr habt, Staustörungen, Blitzer, könnt ihr ganz einfach durchgeben. Geht zum Beispiel über unsere App. Gute Fahrt!
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0: Der heiße Mittag mit Klock Klock und mir, ich bin Steffi Steinmann.

Teddy swims sich hier durch den sommerlichen Mittwoch bei uns. Und jetzt haben wir 17 Minuten vor zwei. Der Jung ist 33 Jahre jung. Entsprechend hat er noch ein bisschen was vor sich. Die Toten Hosen haben schon eine längere Karriere als er Lebensalter. Und die sind ja auf ihrer Abschiedsabschluss, vielleicht letzten Tour, irgendwie geheimnisvoll, aber viel wird da nicht mehr kommen. Die Woche haben sie ja nochmal nachgelegt mit der Info, dass sie aber im kommenden Jahr auch noch ein Konzert in der Arena in Gelsenkirchen spielen. Und zwar am 29.06.2027, also kurz vor dem großen Tourfinale in Düsseldorf. Und Tickets für die ja bislang ansonsten sehr ausverkaufte Tour, die gibt's ab heute Abend. Ab 17 Uhr auch nur auf der offiziellen Seite der Hosen. Also falls ihr sagt, ja, die fehlen mir noch und endlich mal wieder im Pott sehen, das wäre dann die Chance. Wecker stellen, aber wahrscheinlich die beste Devise. Das sind sie mit einer Single aus dem aktuellen Album. Nur nach vorn.

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Post Malone haucht euch noch zart was ins Ohr um 2:10. Das heißt an dieser Stelle für mich, ich bin raus. Steffi Steuermann sagt tschö, kann ihren Namen kaum noch sagen. Das ist ein Hinweis dafür, dass es was warm ist. Die Kollegen vom Nachmittag übernehmen. Ich wünsche euch viel Spaß. Wir hören uns dann morgen wieder ab 10. Tschüss.

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1: Mit Thorsten Adolfs. Guten Tag. Deutschland versinkt oft in Bürokratie. Hier muss noch ein Antrag eingereicht werden, da fehlt noch eine Unterlage und dann wartet man oft noch ewig auf die Genehmigung. Darüber beklagen sich viele Menschen und Unternehmen. In Zukunft soll vieles aber einfacher und besser werden, denn die Regierung hat heute weitere Maßnahmen zum Abbau der Bürokratie beschlossen. Danny Hopper aus dem News-Team Digitalminister Wildberger geht davon aus, dass Bürger und Firmen dadurch pro Jahr um rund 600 Millionen Euro entlastet werden.
2: Ja, die Liste der Maßnahmen ist lang und betrifft alle möglichen Bereiche. Zum Beispiel können Arbeitslose in Zukunft mit dem Jobcenter per E-Mail verbindliche Vereinbarungen treffen. Beratungs- und Vermittlungsgespräche können dann per Videoschalte von zu Hause aus stattfinden. Abgeschafft werden auch Regeln, die schlicht keinen Sinn machen. Halter eines E-Autos müssen sich zum Beispiel nicht mehr um eine grüne Umweltplakette kümmern. Auch Vorgaben beim Arbeitsschutz werden gelockert. Konkret fallen Extraprüfungen für Wasserkocher, Kaffeemaschinen und Ladekabel im Büro weg. Bisher müssen solche Geräte alle 2 Jahre überprüft werden, ob sie noch funktionieren und sicher sind. Das soll in Zukunft nur noch bei Gefährdungspotenzial vorgeschrieben sein.
1: Ein Schwerpunkt in der Sitzung des Entlastungskabinetts heute war ja auch der Gesundheitsbereich.
2: Genau, momentan herstellen vielen Praxen und Kliniken Papierstau und Zettelwirtschaft. In Zukunft soll vieles digitaler werden. Da geht es um den digitalen Versand von Nachrichten oder eine elektronische Überweisung. Dazu soll der Leistungsumfang der elektronischen Patientenakte massiv ausgeweitet werden. Auch die Regeln für Taxi- und Mietwagenunternehmen werden vereinfacht und auch die Logistik- und Transportwirtschaft soll entlastet werden. Unter anderem werden dafür die bundesweit uneinheitlichen Feiertagsverbote, wie etwa an Fronleichnam, Reformationstag und Allerheiligen abgeschafft. Ziel all dieser Maßnahmen ist es, die Bürokratiekosten bis 2029 deutlich zu senken, nämlich um 25% oder 16 Milliarden Euro jährlich.
1: Danke, Danny. Und jetzt weitere Meldungen im Überblick. Das, was 14- bis 17-Jährige in sozialen Medien erleben, ist ein Drahtseilakt zwischen Inspiration und Belastung. So formulieren es die Macher der neuen JDM-Plus-Studie, die in Mainz vorgestellt wurde. Demnach empfinden junge Leute ungewollte Nacktbilder, Mobbing und drastische Gewaltdarstellungen als besonders belastend. Gleichzeitig würden soziale Medien das persönliche Wohlbefinden stärken, zum Beispiel beim Austausch mit Freunden, im Sport oder mit der Familie. Die Zahl derjenigen, die zur Bundeswehr wollen, steigt weiter. Im Juni gab es mehr als 40.000 Bewerbungen für eine militärische Laufbahn. Im Vergleich zum Vorjahreszeitraum ist das ein Plus von 24%, sagt das Bundesverteidigungsministerium. Wassersparen wird in Deutschland immer wichtiger, um auf die Folgen des Klimawandels zu reagieren. Ein neues Online-Portal hilft jetzt dabei, den Überblick über die Pegelstände zu behalten. Das System mit dem Namen Nivis bringt Daten von hunderten Messstationen in ganz Deutschland zusammen. So kann nach Angaben des Umweltministeriums jeder ganz einfach auf einer Karte nachschauen, wie es um die Flüsse, Bäche und das Grundwasser am eigenen Wohnort steht. Verschiedene Farben zeigen dann, wo das Wasser knapp wird. Das System liefert so auch Hinweise darauf, warum vielleicht gerade das Rasensprengen oder das Befüllen von privaten Pools verboten ist. Das Ministerium hofft, dass es durch die besseren Infos in der Bevölkerung mehr Verständnis für nötige Wassersparmaßnahmen gibt. Das waren die Nachrichten mit Thorsten Adolfs.
3: Dankeschön, Thorsten. Hier ist Radio Mülheim mit Kevin Mostert und wir schauen aufs Wetter. Der Nachmittag ist und bleibt ein perfekter Sommertag. Ganz viel Sonne, 29 Grad, schön Wind dabei. Das lässt sich richtig gut aushalten. So auch in der Nacht bleibt der Wind da. Temperaturen so bei 17 Grad. Morgen sind 29 Grad drin bei uns in Mülheim. Morgen früh auch erstmal sonnig. Im Laufe des Tages dann aber mehr Wolken.
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3: Und es geht rüber auf die Straßen. Stau auf der A3 Köln-Oberhausen zwischen Duisburg-Weda und Oberhausen-Lierich. 3 Kilometer, Viertelstunde plus. Und die 40 ist was voller ist in Duisburg. Zwischen Essen-Frohenhausen und Winkhausen verliert ihr gerade 10 Minuten. Damit geblitzt in Bottrop auf der Heidestraße und auf der Gidi-Straße, in Mülheim auf der Weseler Straße und auf der Buschhausener Straße hinter der Kanalbrücke in Oberhausen. Wenn ihr noch was habt, sagt gerne kostenlos Bescheid. Schickt beispielsweise eine WhatsApp.
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3: Gute Fahrt euch.
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3: Genießt das Wetter, euch einen schönen Nachmittag.

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0: wenn irgendwer im Freibad oder am See so Deutschrap anmacht, haltet den Song dagegen. Perfekt für so einen Sommertag. Olivia Dean, neu hier bei uns mit So Easy to Fall in Love. Romantischer und gemütlicher geht's nicht. Wir stellen euch ja die ganze Woche schon Badeseen in Nordrhein-Westfalen vor. Ich meine, bald gehen die Sommerferien los und wir wollen, dass ihr top vorbereitet seid. Alle Badeseen, die wir euch schon vorgestellt haben, gibt's auf unserer Homepage. Und jetzt sprechen wir über den Freilinger See in Blankenheim. Ist er gut oder nicht?
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2: Das große Badesee-Tindern. Wo treffen wir uns?
3: Wir sind in Kreis Euskirchen, Blankenheim, Freilingen, Freilinger See.
2: Muss ich was bezahlen?
4: Nein. Freier Eintritt.
3: Parkgebühr natürlich, pro Tag 4 Euro.
2: Was können wir da machen?
5: Schwimmen, was essen, gemütlich.
6: Natur genießen.
5: Ja. Und hier kann man ja auch Bötchen fahren.
3: Wandern, Fahrrad fahren. Man hat hier das Eifelcamp mit sehr vielen Möglichkeiten auch für Kinder. Bietet sich auch hier Yoga an zum Beispiel. Ja, das hat einer angefangen aus Nettersheim. Einmal in der Woche, samstags ist das zum Beispiel. Dann machen sie so Workout hier. Ne? Da gibt es dann Fitnessgeräte gibt's hier als Sportattraktivität.
2: Kann ich meine Kids mitbringen?
3: Kinderhunde, alles. Oma, Opa. Alles geht.
2: Treffen wir uns zum Essen oder nur für Drinks?
3: Genau, wir haben Essen mit, aber es gibt eine wunderbare Snackbude direkt die Ecke rum. Wir haben ja Cocktails, wir haben selbstgemachte Limonaden, wir haben leckeres Bier, selbstgemachte Pizzen haben wir, selbstgemachte Burger.
2: Können wir da chillen?
4: Ja, kann man wunderbar chillen, die Sonne genießen und einfach die Ruhe.
2: Ist es ein Match?
3: Ja, auf jeden Fall.
4: Ja.
3: Weil es einfach passt.
6: Ja, also mir gefällt es mir.
5: Sie lässt sich ja überraschen, sie war noch nie hier.
6: Das wird der Eifel ein bisschen erkunden.
0: Der Freilinger See in Blankenheim, eine Top-Adresse, wenn ihr euch abkühlen wollt in den Sommerferien, noch mehr Badeseen. Aus dem Pott, die wir euch vorstellen, gibt es natürlich auf unserer Homepage.
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0: Spätestens jetzt ist jeder aus dem Mittagstief geholt worden. Von Bon Jovi, You Give Love a Bad Name, hier bei uns. Ich bin Kevin Mostertz.
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0: Es ist jetzt kurz nach 3:30. Tag zusammen, Kevin Mostert hier für euch. Wir schauen aufs Wetter und das ist wirklich ein Traum heute Nachmittag. 29 Grad im Moment, strahlend blauer Himmel, nur so ein paar, ja, was ist das, nicht mal richtig Wolken, so ein Gedünst da oben am Himmel. Es ist sehr angenehm windig, das wird auch noch ein bisschen mehr im Laufe des Nachmittages, also richtig schön. Heute Nacht dann Temperaturen so bei 18, 17 Grad, da können wir auch gut durchlüften. Und morgen, weil es so schön ist, machen wir das Ganze einfach nochmal. Wir schauen auf die Straßen. Ihr braucht länger auf der A2 Oberhausen-Dortmund zwischen Gladbeck-Ellinghorst und Herten. 6 Kilometer, halbe Stunde plus. Die A3 Köln-Oberhausen zwischen Duisburg-Weder und Oberhausen-Lierich. 4 Kilometer plus 20 Minuten. Dann noch Blitzer in Bottrop auf der Heidestraße und auf der Ägidistraße. In Mülheim auf der Weseler Straße und in Oberhausen auf der Buschhausener Straße.
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0: Und jetzt mit Musik von Two Colors, Safridou, Christy Serendi, Cynical für euch an diesem wunderbaren Mittwochnachmittag. Tag zusammen.

0: gleich 3:15 und heute Abend werden wir rausfinden, wer gegen Spanien im WM-Finale stehen wird.
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0: 21 Uhr, das zweite Halbfinale. England gegen Argentinien bei dieser Fußball-Weltmeisterschaft. Und England gegen Argentinien, es gibt ja schon ein paar Geschichten, die einem dazu einfallen. Die Hand Gottes von Maradona zum Beispiel. Vor 40 Jahren, Viertelfinale zwischen England und Argentinien am 22. Juni 86 in Mexiko-Stadt im Aztekenstadion. 120.000 Zuschauer bei diesem Spiel. Und in der 51. Minute, dann, ja, das hier.
2: Maradona again easily moving away from Hoddle in the heart of the midfield. It's put back over the top and Maradona has scored. First blood to Argentina. England far from happy. Think they've seen an infringement. Still the protest continued. Terry Fenwick absolutely adamant. I think that he saw a handball.
0: Ja, Videoschiri gab es damals noch nicht in 1986. Deshalb hat das Handtor von Diego Maradona da gezählt. Wobei heutzutage, wahrscheinlich auch, wenn Argentinien trifft. 3 Minuten später hat Maradona noch ein reguläres Tor geschossen. Das dann tatsächlich das Tor des Jahrhunderts wurde, ist in die Geschichte eingegangen. Am Ende hat Argentinien das Spiel 2:1 gewonnen, wurde dann auch 86 Weltmeister. Also wir sind gespannt, wie es heute laufen wird. England gegen Argentinien. Anschluss 21 Uhr, könnt ihr schauen in der ARD.
2: Maradona again easily.
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3: Mit Thorsten Adolfs. Guten Tag. Wer sich regelmäßig durch Social-Media-Plattformen scrollt, der kennt das. Zwischen süßen Tieren, Tanzvideos oder Beauty-Tipps tauchen plötzlich drastische Gewaltdarstellungen oder ungewollte Nacktbilder auf. Und für viele Jugendliche zwischen 14 und 17 Jahren ist das oft sehr belastend. Das zeigt die Gym-Plus-Studie des Medienpädagogischen Forschungsverbandes Südwest. Sie wurde heute in Mainz vorgestellt. Danny Hoppe aus dem News-Team. Demnach erleben viele Jugendliche Social Media als Achterbahnfahrt der Gefühle.
4: Genau, weil es ein ständiges Auf und Ab ist von Erfahrungen, die für gute Laune sorgen und solchen, die belasten und traumatisieren können. Laut Studie spielen vor allem YouTube, Instagram, TikTok und Snapchat eine wichtige Rolle für die Jugend. Wenn sie online unterwegs sind, dann vor allem dort. 82% der Befragten sagen, die Plattformen seien ein wichtiger Zugang zu Wissen. Rund jeder Zweite fühlt sich dort auch verstanden. Aber es gibt eben auch die Kehrseite, nämlich Inhalte, die zum Beispiel Essstörungen verharmlosen, aber auch Nacktbilder, Mobbing, Hass und Gewalt. Am häufigsten begegnen die Jugendlichen laut Studie im Netz übrigens Fake News. Das war bei fast 3/4 der Befragten der Fall.
3: Gefragt wurde in der Studie ja auch, wie die Jugendlichen auf problematische Inhalte reagieren.
4: Ja, und die meisten von ihnen scrollen dann einfach weiter. Jeder Dritte sagt, er habe sich an solche Inhalte auf Social Media inzwischen gewöhnt. Immerhin jeder Vierte meldet den Plattformen problematische Beiträge auch. Die meisten davon gibt es laut der Befragung übrigens bei TikTok. Gleichzeitig landet TikTok aber auf Platz 2 der Plattformen, die die Jugendlichen am meisten vermissen würden. Es gibt aber auch Zahlen, die Eltern vielleicht ein bisschen Mut machen, denn Freunde, Sport und die Familie sind laut Studie für die meisten Jugendlichen immer noch am wichtigsten. Und auch bei Sorgen und Belastungen wird vor allem mit Freunden gesprochen oder Musik gehört. Nur 12% tauschen sich dann mit KI-Chatbots aus.
3: Dankeschön, Danny. Und jetzt weitere Meldungen in der Zusammenfassung. Nach den Beschlüssen des Kabinetts zum Bürokratieabbau fordern Wirtschaftsverbände eine schnelle Umsetzung. Bei dem Thema müsse es viel mehr Tempo als bisher geben und auch mehr Mut, heißt es zum Beispiel vom Zentralverband des Deutschen Handwerks. Von der bis Ende des Jahres angekündigten Reduzierung von Berichts- und Dokumentationspflichten sei bis jetzt nicht viel erkennbar, so der Verband. Nach den Vorstellungen von Bildungsministerin Prim sollen alle 4-Jährigen in Deutschland nach einheitlichen Standards auf ihre Sprachfähigkeit und Entwicklung getestet werden, damit der Übergang zur Grundschule besser klappt. Hintergrund sind die extrem unterschiedlichen Bildungschancen für Kinder, die sich oft schon früh zeigen und dann durch die gesamte Bildungslaufbahn ziehen. Habt ihr schon mal euren Schufa-Score gecheckt? Die Auskunft Teil speichert nämlich deutlich mehr Daten über uns, als viele gedacht hätten. Und zwar auch alte Zahlungsgeschichten, die schon bis zu 10 Jahre zurückliegen. Das haben unter anderem Recherchen der SZ ergeben. Demnach betreibt die Schufa neben ihrer bekannten Datenbank noch ein zweites Archiv. Darin liegen Informationen zu Millionen von Menschen. Das Ganze soll aber kein Grund zur Panik sein. Die Firma betont, dass diese alten Datensätze nur dazu dienen würden, neue Berechnungsmethoden für Kredite zu testen und abzusichern. Die Details würden nicht bei Banken oder Vermietern landen, sondern nur zur Kontrolle bei der Schufa selbst und dort auch unter Verschluss. Verbraucherschützer haben da allerdings Zweifel. Das waren die Nachrichten mit Thorsten Adolfs.
5: Dankeschön, Thorsten. Hier ist Radio Mülheim mit Kevin Mostert und wir schauen aufs Wetter. Der Nachmittag ist und bleibt ein perfekter Sommertag. Ganz viel Sonne, 29 Grad, schön Wind dabei. Das lässt sich richtig gut aushalten. So auch in der Nacht bleibt der Wind da. Temperaturen so bei 17 Grad. Morgen sind 29 Grad drin bei uns in Mülheim. Morgen früh auch erstmal sonnig. Im Laufe des Tages dann aber mehr Wolken.
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5: Und es geht rüber auf die Straßen. Viel los, hier die Staus ab 10 Minuten Zeitverlust für euch. A2 Oberhausen-Dortmund zwischen Dreieck Bottrop und Herten 20 Minuten plus. Die A3 Köln-Oberhausen zwischen Duisburg-Weder und Oberhausen-Lierich eine Viertelstunde mehr. Die A3 Arnheim-Köln zwischen Kreuz-Oberhausen und Kreuz-Oberhausen-West 10 Minuten Zeitverlust. Rüber auf die 40 Duisburg-Essen zwischen Winkhausen und Essen-Holsterhausen aktuell 10 Minuten plus. Die 42 Kamp-Lindfort in Richtung Dortmund zwischen Gelsenkirchen-Hessler und Kreuz-Herne da aktuell eine Viertelstunde drauf. Und noch die 52 Düsseldorf-Essen zwischen Essen Süd und Dreieck Essen Ost. Hier verliert ihr 10 Minuten. Dann wird geblitzt in Bottrop in der Heidestraße, in Mülheim auf der Weseler Straße und in Oberhausen auf der Buschhausener Straße. Und wenn da noch was fehlt, wenn euch noch was auffällt, gebt gerne Bescheid.
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5: Ich wünsche euch einen schönen Weg in Richtung Feierabend.

0: Das ist der Mittwochnachmittag und heute dreht sich ja hier bei uns alles um die KI. Mittlerweile die größte Alltagshilfe überhaupt. Die KI weiß alles, egal was wir wissen wollen, wir kriegen eine Antwort. Und heute Nachmittag wollen wir rausfinden, wer ist schlauer, wer ist besser, der Mensch oder die KI. Und deshalb spielen wir...
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0: Ja, Kollegin Sophie Gebauer tritt an gegen die KI. Herzlich willkommen, Sophie.
2: Hallo, hallo.
0: Ja, und herzlich willkommen natürlich auch an deinen Gegner, an die KI.
3: Ja, hallo Kevin. Hallo Sophie. Möge heute der Bessere gewinnen. Ich
0: gruselig.
3: Bin zuversichtlich.
0: Ja, ich bin auch sehr zuversichtlich. Sophie, gegen die KI heißt es, wir machen heute Nachmittag über 3 Runden den Test. KI oder Mensch, wer ist besser? Auf wen können wir uns im Leben mehr verlassen? Runde 1 ist, wer weiß mehr? Ist eine Quizfrage.
2: Und dann holst du mich ins Studio.
0: Da hole ich dich ins Studio, ich bin zuversichtlich. Runde 2 ist, wen können wir nach einem Rat besser fragen?
2: Mhm.
0: Und Runde 3, wer ist kreativer?
2: Ach du Scheiße.
0: Wie schätzt du deine Chancen ein, Sophie?
2: Schlecht.
0: Ja, beruhig dich erstmal, atme nochmal tief ein, die KI auch gerne. Ich spiele euch erstmal noch Musik und dann spielen wir Runde 1 von...
1: 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Es heißt wieder Sophie gegen die KI.
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0: Wer ist besser, der Mensch oder die künstliche Intelligenz? Das finden wir heute Nachmittag raus. Und wir sind bereit für Runde Nummer 1 von
1: Wir suchen das Genie. Die KI.
0: In drei Runden spielen heute Nachmittag Kollegin Sophie Gebauer und die KI gegeneinander. Wir finden raus, wer schlauer ist, wer kreativer ist, wer bessere Ratschläge gibt. Und Runde 1 jetzt, wer weiß mehr? Ich stelle euch eine Frage, Sophie.
2: Oh, scheiße.
0: Ihr gebt eine Antwort und wir schauen, wer recht hat. Bereit?
2: Nee.
0: Egal, du musst jetzt loslegen.
2: Ja.
0: Die Frage ist, an welchem Ort in NRW kann ich Karussell fahren, mir einen Kinofilm angucken und am Wasser spazieren gehen?
2: Zentro
0: in Oberhausen.
2: Promenade, da ist ein Karussell, das ist eine historische. Dann gibt es ja noch dieses Ei, Riesenrad und Wasser ist da ja auch und Gänse.
0: Mhm. Schauen wir mal erstmal, was die KI dazu sagt.
3: Der Duisburger Innenhafen wäre eine gute Wahl. Dort kannst du am Wasser spazieren gehen, in der Nähe ins Kino gehen und verschiedene Freizeitangebote nutzen.
0: Der Duisburger Innenhafen.
2: Wo ist denn dann Karussell?
0: Sagt die KI. Zentrum Oberhausen sagst du. Bleibst du dabei? Trotzdem.
2: Ja, natürlich bleibe ich dabei.
0: Es ist richtig. Es ist das Zentrum. Das Zentrum ist die richtige Antwort.
3: Du hast recht. Die richtige Antwort ist das Zentrum in Oberhausen.
2: Warum hat sie das
3: dort
2: nicht eher gesagt?
3: Dort gibt es Karussells, ein Kino und die Promenade am Wasser. Damit passt es am besten zu den genannten Kriterien.
0: Tja.
2: Weißt du auch, warum ich auch besser bin, Kevin?
0: Warum?
2: Weil ich nicht so lange zum Antworten brauche.
0: Die braucht wirklich sehr lange, die KI. Und sie ist auch ein bisschen dumm, muss man auch. Also Duisburger Innenhafen mit Karussell und Kino, das ergibt ja alles gar keinen Sinn. Deshalb Punkt 1 für den Menschen,
2: Juhu!
0: Für dich. Wir spielen aber gleich Runde 2. Da geht's darum, wer einen besseren Ratschlag gibt. Sophie oder die KI. Das Ganze gleich hier bei uns, wenn es dann wieder heißt...

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0: kurz nach 3:30 jetzt. Hier ist Kevin Mostarts für euch. Wir schauen aufs Wetter. An diesem Nachmittag ganz viel Sonne, ganz viel blauer Himmel. Dazu aktuell 29 Grad. Temperaturtechnisch ist da auch mehr nicht drin. Es bleibt auch die nächsten Stunden so schön, wird ein bisschen windiger. Morgen dann nochmal ähnlich. Morgen 29 Grad, auch da ganz viel Sonne. Ab dem Mittag zieht sich's dann aber immer weiter zu. Es geht rüber auf die Straßen, hier die Staus ab 10 Minuten Zeitverlust für euch. A3 Köln-Oberhausen, zwischen Kreuz Breitscheid und Oberhausen-Lierich, 5 Kilometer, 20 Minuten plus. Dann die A40 Duisburg-Essen, zwischen Heißen und Dreieck Essen-Ost, 6 Kilometer, Viertelstunde mehr. Die 40 Essen-Duisburg, zwischen Essen-Zentrum und Winkhausen, 6 Kilometer, 10 Minuten. Und dann noch die 42 Kamp-Lintfort-Dortmund, zwischen Gelsenkirchen-Zentrum und Kreuz-Herne, 7 Kilometer Stop-and-Go, 10 Minuten extra. Dann wird geblitzt in Oberhausen auf der Buschhausener Straße, in Mülheim auf der Weseler Straße und in Bottrop auf der Heidestraße.
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0: Und jetzt mit Eros Ramazzotti.

0: Hoosier. You're too sweet for me. Too sweet um Viertel vor vier. Bei uns, ihr kennt das. Es gibt Menschen, die sind einfach laut. Und wer mit denen auch noch zusammenlebt, Halleluja.
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2: Leise Geräusche können so gut tun. Ein Rascheln oder ein Flüstern, das ist ASMR. Und es gibt das Gegenteil, wenn Partnerin oder Partner einfach laute Menschen sind. So jemanden kennt jeder. Er oder sie läuft dann auf den Fersen durch die Wohnung, klingt wie ein Elefant in Skistiefeln, reißt die Türklinke runter und gleichzeitig die Tür auf. Das klingt wie eine Abrissbirne, beißt in einen Apfel wie ein Betonmischer. Und wenn ihr ganz leise, entspannt auf der Couch sitzt, fängt sie plötzlich an zu reden in einer Lautstärke wie der Schiri im WM-Halbfinale.
3: Willst du noch was trinken?
2: Da tut es einfach manchmal gut, wenn Ruhe einkehrt zu Hause und Schatzi endlich schläft und nur noch ganz ruhig und sanft atmet. Wie eine Kettensäge im Leerlauf.
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1: Mit Thorsten Adolfs. Guten Tag. Nach der Hitzewelle mit vielen Todesfällen hat der NRW-Landtag über Konsequenzen diskutiert. Im Mittelpunkt stand die Frage, braucht NRW einen neuen Umgang mit extremer Hitze? Bei uns im Land gab es nach Schätzungen des Robert-Koch-Instituts im Juni über 1000 Hitzetote. Die Opposition hat mehr Klimaanlagen in Schulen, Kitas, Krankenhäusern und Pflegeheimen gefordert. Sie kritisiert die Landesregierung, weil sie in ihren Augen zu langsam handelt. Aus Düsseldorf berichtet José Nasiandi.
2: Die SPD hier im Landtag fordert ein Förderprogramm des Landes für Klimaanlagen, vor allem in öffentlichen Einrichtungen. Fraktionschef Ott sagte, Klimaanlagen dürften nicht länger nur als Stromfresser gesehen werden. In Hitzeperioden seien sie Lebensretter. Auch die FDP verlangt, dass Schulen, Kitas, Krankenhäuser und Pflegeheime besser ausgestattet werden. Die schwarz-grüne Koalition verweist darauf, dass es bereits Maßnahmen bei Klimaschutz und Klimaanpassung gibt. Gesundheitsminister Laumann will jetzt ein Konzept erarbeiten, damit die Klimatisierung zum Beispiel in den Einrichtungen der Langzeitpflege unterstützt werden kann. Außerdem will er prüfen, ob es im Gesundheitssystem ein spezielles Warnsystem für Hitzeperioden geben sollte. Die Landesregierung will vor allem langfristig vorgehen. In den Städten sollen zum Beispiel mehr Bäume und Schattenspender gefördert werden.
1: Und jetzt weitere Nachrichten in der Zusammenfassung. Die Bundesregierung hat neue Maßnahmen zum Bürokratieabbau beschlossen. Konkret geht es unter anderem um mehr Digitalisierung im Gesundheitswesen. So soll eine elektronische Arztüberweisung eingeführt werden. Außerdem beschloss das Kabinett weniger Bürokratie für Genossenschaften und einfachere Regeln für Taxi- und Mietwagenunternehmen. Auch die Kommunikation zwischen Arbeitsagentur und Kunden soll weitgehend digital werden. Im Prozess um das riesige Waffenarsenal, das in Remscheid entdeckt wurde, gibt es eine neue Entwicklung. Zwei der drei Angeklagten haben die Vorwürfe gestanden. Ihnen waren vorher Strafen zwischen 2 und 4 Jahren in Aussicht gestellt worden. Der Hauptangeklagte schweigt aber bis jetzt vor Gericht. Ermittler sprachen nach dem Einsatz in Remscheid von einem der größten Kriegswaffenfunde seit 1945. Tanken wird immer teurer. Vor allem Diesel hat sich massiv verteuert. Es ging in den letzten 7 Tagen laut ADAC im Schnitt um fast 12 Cent pro Liter rauf. E10 wurde im Schnitt 4 Cent teurer. Das liegt vor allem an den neuen Spannungen zwischen den USA und dem Iran rund um die für den Ölhandel wichtige Straße von Hormuz. Die Weltgesundheitsorganisation hat Tipps veröffentlicht, wie das Gehirn auch im Alter richtig fit bleibt. Vieles davon ist bekannt. Demnach ist Bewegung das A und O. Außerdem spielt der Kopf eine wichtige Rolle. Man sollte geistig aktiv bleiben, viel lesen, Geschichten erzählen oder sich in der Gruppe regelmäßig zu Brett- oder Kartenspielen treffen. Das alles trage dazu bei, das Demenzrisiko zu senken, heißt es. Was im Vergleich zu früher neu ist, die Experten betonen jetzt besonders, wie wichtig soziale Kontakte mit anderen Menschen sind. Das war vor 7 Jahren wissenschaftlich noch nicht so klar wie heute. Bei Nahrungsergänzungsmitteln bleibt die Weltgesundheitsorganisation skeptisch. Wer keinen Mangel hat, sollte keine Präparate wie Vitamintabletten oder Omega-3-Kapseln nehmen. Für die Wirksamkeit gäbe es bis heute keine Beweise, so die WHO. Das waren die Nachrichten mit Thorsten Adolfs.
3: Dankeschön, Thorsten. Hier ist Radio Mülheim mit Kevin Mostaz und wir schauen aufs Wetter. Der Nachmittag ist und bleibt ein perfekter Sommertag. Ganz viel Sonne, 29 Grad, schön Wind dabei. Das lässt sich richtig gut aushalten. So auch in der Nacht bleibt der Wind da. Temperaturen so bei 17 Grad. Morgen sind 29 Grad drin bei uns in Mülheim. Morgen früh auch erstmal sonnig. Im Laufe des Tages dann aber mehr Wolken.
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3: Und es geht rüber auf die Straßen. Stau auf der A3 Köln-Oberhausen zwischen Kreuz Breitscheid und Oberhausen-Lierich. Aktuell 25 Minuten plus. Dann die A3 Arnheim-Köln zwischen Kreuz Oberhausen und Kreuz Oberhausen-West. 10 Minuten mehr. Die 40 Duisburg-Essen zwischen Heißen und Dreieck-Essen-Ost. Viertelstunde plus. Die 40 Dortmund-Duisburg ab Gelsenkirchen-Süd bis Mülheim-Winkhausen. Aktuell Viertelstunde mehr. Und die A42 Kamp-Lindfort-Dortmund zwischen Gelsenkirchen-Bismarck und Kreuz-Herne. 3 Kilometer. Ihr verliert 10 Minuten. Wenn ihr noch was habt, sagt gerne Bescheid.
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3: Gute Fahrt.
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3: Schönen Feierabend euch.

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0: Wer ist besser? Wir finden es heute Nachmittag raus. Wer ist besser? Der Mensch oder die künstliche Intelligenz? Und es steht 1-0 für den Menschen in unserem Spiel.
1: 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Sophie gegen die KI.
0: Wir spielen heute Nachmittag 3 Runden. Sophie Gebauer aus dem Nachmittag und die KI treten gegeneinander an. Wir finden raus, wer schlauer ist, wer kreativer ist, wer bessere Ratschläge gibt. Runde 1 grad war. Wer weiß mehr? Ich wollte wissen, wo ich in NRW Karussell fahren kann, wo ich gleichzeitig auch noch einen Kinofilm angucken kann und wo ich am Wasser spazieren kann. Sophie?
2: Ich hab gesagt, das ist das Zentrum.
0: Und es war ja sowas von richtig. Du wusstest, dass die KI kam mit dem Duisburger Innenhafen um die Ecke.
2: Quatsch ist das!
0: Absolut falsch. Jetzt spielen wir Runde Nummer 2. Ich möchte von euch einen Ratschlag haben. Ich möchte wissen, wem kann ich mehr vertrauen, menschlich? Wer ist einfach mehr für mich da? Wer ist hilfreicher in meinem Leben?
2: Findest du auch unsere Freundschaft dann, wenn ich das doof beantworte?
0: Ja, das dann freue ich mich mit der KI an.
2: Okay, cool.
0: Folgendes Problem habe ich. Ein Kumpel von mir ist ein absolut schlechter Autofahrer. Der möchte am Wochenende mit mir nach Essen zum Baldeneysee. Er möchte mit dem Auto fahren. Ich finde das nicht gut. Was mache ich? Diesmal darf die KI vorlegen. Was sagst du?
3: Fahr nicht mit. Sag ihm offen und ehrlich, dass du dich wohler fühlst, wenn du selbst fährst, ihr den öffentlichen Nahverkehr nutzt oder jemand anderes das Fahren übernimmt.
2: Da würde ich dir tatsächlich mal sagen, ja, also ich würde schon mitfahren, aber du kannst ja offen und ehrlich kommunizieren. Hey du, wie wär's denn, wenn ich mal fahre? Ich habe gemerkt, dass du, keine Ahnung, so 3 Spuren gleichzeitig wechselst. Mhm. Das macht mir ein bisschen Angst. Und außerdem ist das ja auch ganz nett für dich. Also vielleicht kannst du dir noch so ein bisschen Bauch pinseln und sagen, komm mal, wenn ich fahre, das wird doch alles wunderbar. Aber du kannst natürlich auch ehrlich sagen und sagen, du, ich habe ein bisschen Schiss. Wollen wir nicht irgendwie mit dem Zug fahren, mit dem Bus oder soll ich vielleicht lieber fahren?
0: Mhm. Also du sagst, ich soll offen mit ihm reden, so ein bisschen Bauchpinseln, ja. Nett, verständnisvoll, emotional sein.
2: Ja,
0: die KI
2: sehr
0: sagt,
2: empathisch.
0: Die KI sagt ganz klar, fahr nicht mit,
2: fahr
0: sag ihm, dass
2: mit.
0: Du lieber selbst fährst. Kann man auch machen, wenn man nicht mehr lange befreundet sein will. Deshalb, Sophie, muss ich sagen, diesen zweiten Punkt bekommst auch wieder du. Jetzt ist ja eigentlich das Spiel entschieden, wenn wir 3 Runden spielen, aber natürlich zählt die letzte Runde doppelt. Das heißt, es ist alles offen. Und wir spielen gleich die 3. Runde. Und da geht es darum, wer kreativer ist. Das finden wir raus bei...
1: 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Oh, oh, oh. Es heißt wieder Sophie gegen die KI.
0: Wirklich, das ist ein schlimmer Ohrwurm. Ich habe das jetzt schon, ich krieg's nicht mehr raus aus meinem Kopf.
2: Es geht nicht mehr. Oder die KI.
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0: 16.32 Uhr jetzt. Hier ist Kevin Mossatz für euch mit dem Blick aufs Wetter nach wie vor. Ganz viel Sonne bei 29 Grad. Ein bisschen windiger ist es geworden, tut aber auch sehr gut. In der Nacht dann so um die 16 bis 17 Grad. Morgen dann ähnlich wie heute. Erstmal viel Sonne bei 29 Grad in der Spitze. Ab dem Mittag zieht sich's dann aber ein bisschen zu. Also vor allem morgen Nachmittag dann nicht mehr ganz so viel Sonne. Wir schauen auf die Straßen. Zuerst zwei Warnmeldungen für euch von der A40. Zuerst Duisburg-Essen. Zwischen Mülheim-Dümpten und Winkhausen aktuell ein Fahrradfahrer auf der A40 unterwegs. Bitte fahrt entsprechend vorsichtig. Und dann noch die 40 Essen-Dortmund zwischen Bochum-Wattenscheid-West und Dreieck Bochum-West. Auch da Fahrradfahrer unterwegs. Also bitte vorsichtig sein. Dann staut es sich auf der A3 Köln-Oberhausen. Zwischen Kreuz Breitscheid und Oberhausen-Lierich 6 Kilometer 25 Minuten drauf. Die A3 Arnheim-Köln zwischen Kreuz Oberhausen und Kreuz Kaiserberg 5 Kilometer 10 Minuten. Die 40 Duisburg-Essen zwischen der Heimaterde und Dreieck Essen-Ost 10 Minuten plus. Und die 40 Essen-Dortmund zwischen Bochum-Dückerweg und Bochum-Hapen 5 Kilometer 10 Minuten extra. Geblitzt wird in Mülheim auf der Weseler Straße, in Oberhausen auf der Buschhausener Straße. Und dann war's das schon an Blitzern.
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0: Genießt das Wetter.

0: Die KI. Thema heute bei uns. Spielen ja auch unter anderem Sophie gegen die KI. Gunterheim-Stunde, die letzte Runde, das große Finale. Da finden wir raus, wer besser ist, der Mensch oder die KI. Bis dahin möchte ich aber mal von euch wissen, welchen Nutzen
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0: die KI für euch hat. Also wie nutzt ihr KI? Wie viel? Das wollte Laura Konrad von euch wissen.
2: Wie oft benutzt du denn KI?
3: Also ich würde sagen, vielleicht wochentlich schon 4-5 Mal. Allgemeine Fragen, so Sachen, aber vielleicht inhaltlich, zum Beispiel, wie viel Zucker ist ein Milchshake oder sowas mäßig.
4: Nicht so oft, also selten.
5: Ab und zu mal.
4: Die Schulaufgaben oder Sachen recherchieren und so.
2: Also ist euch das nicht so wichtig?
4: Nee, ist eher so mäßig, wenn ich es mal brauche, brauche ich es, wenn nicht, dann nicht.
5: Schließe ich mich an.
6: Täglich. Recherche, Informationen, also wichtig nicht unbedingt, aber es ist ein nettes Hilfsmittel.
7: Für jeden Tag eigentlich. Also man muss natürlich vorsichtig sein mit dem Umgang.
2: Wofür benutzt du das denn?
7: Wenn ich mal kontrollieren möchte, ob ich was richtig gemacht habe oder so, dann schaue ich dann nochmal nach.
0: Ja, die KI, ne? Bei mir wird sie sehr regelmäßig benutzt. Ich würde mittlerweile sagen, der Verlauf meiner KI-Anfragen ist peinlicher als der Google-Verlauf. Das ist also, wenn das jemand mal rauskriegt, was ich die KI alles frage, das ist wirklich alles für mich und für euch. Wie dolle nutzt ihr denn KI? Erzählt es mir gerne per WhatsApp, schickt da gerne was rüber.
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0: unsere Nachrichten nach nur einem Spot.
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4: Mit Thorsten Adolfs. Guten Tag.
5: Wir haben viel erreicht, aber es ist noch lange nicht genug.
4: Bundeskanzler Merz war das bei der traditionellen Pressekonferenz vor der Sommerpause. In die geht er jetzt zufrieden. Die Koalition habe Tritt gefasst, sagt er mit Blick auf den eingeschlagenen Reformkurs der schwarz-roten Koalition. Danny Hopper aus dem News-Team. Zuletzt waren einige Vorhaben im Bundestag schon beschlossen worden, zum Beispiel bei der Gesundheitsreform. Im Herbst soll es weitergehen.
6: Ja, dann soll es um den Arbeitsmarkt gehen. Im Herbst erwartet Merz hier einen Gesetzentwurf von Arbeitsministerin Baas. Da geht es dann vor allem um flexiblere Arbeitszeiten, also um eine wöchentliche statt eine tägliche Höchstarbeitszeit. Es gab ja zuletzt schon viel Kritik und Gegenwind, zum Beispiel von den Gewerkschaften. Sie wollen die Abschaffung des 8-Stunden-Tages unbedingt verhindern. Mitte Juni war schon ein erster Entwurf aus dem Arbeitsministerium durchgesickert. Darin blieb der 8-Stunden-Tag grundsätzlich unangetastet. Danach hieß es aus Kreisen des Ministeriums, der Entwurf sei noch in einem frühen Stadium. Da dürfte nach der Sommerpause noch mal ordentlich drum gerungen werden in der Koalition.
4: Gesprochen hat Merz heute auch über die AfD. Die hat die Union in den Umfragen ja mittlerweile deutlich hinter sich gelassen. Wie will Merz das ändern?
6: Ja, das hat er eigentlich nicht so richtig gesagt, als er gefragt wurde, ob er das Gefühl habe, dass Schwarz-Rot alles getan habe, um AfD-Wahlsiege zu verhindern, verwies er nur wieder auf die jetzt angeschobenen Reformen und betonte erneut, man habe geliefert. Merz richtete außerdem einen Appell an mögliche AfD-Wähler, sie sollten genau hinschauen und sich nicht von Social-Media-Aktivitäten beeinflussen lassen, sondern schauen, was die Bundesregierung versuche, auf den Weg zu bringen.
4: Dankeschön, Danny, und jetzt weitere Themen im Überblick. Der Waldbrand im Müritz-Nationalpark in Mecklenburg-Vorpommern. Man breitet sich weiter aus. Die 400 Einwohner einer Ortschaft, die in Sicherheit gebracht wurden, dürfen deshalb zurzeit nicht zurück in ihre Häuser. Die Feuerwehr ist mit rund 330 Kräften im Einsatz. Um zu verhindern, dass das Feuer noch größer wird, hat der Landkreis bundesweit Anfragen nach 150 sogenannten Kreisregnern gestellt. Unbekannte haben Daten von Kunden des Lidl-Online-Shops geklaut. Sie waren bei einem IT-Dienstleister gespeichert. Dazu, wie viele Kunden betroffen sind, äußerte sich das Unternehmen nicht. Die UNO warnt vor dem Ausbruch neuer Epidemien, weil die weltweiten Impfraten von Kindern weiterhin vergleichsweise niedrig sind. Sie liegen weiter unter dem Niveau von 2019. Damals hatte es durch die Corona-Pandemie Beeinträchtigungen bei Impfprogrammen gegeben. Rund 13,5 Millionen Menschen hätten in ihrem ersten Lebensjahr noch gar keine Impfung erhalten. So die UNO. In einem Getränkemarkt in Bottrop zieht ein Rotkehlchenpaar gerade seine Jungen groß. Die Eltern sind wohl im Frühling durch das offene Rolltor reingeflogen und haben es sich zwischen den Flaschen gemütlich gemacht. Dreimal haben sie seitdem gebrütet und jedes Mal ziehen die Vögel um. Erst war es in einer Bierkiste, dann eine Limokiste und jetzt ziehen sie ihren Nachwuchs in einer Wasserkiste groß. Bis jetzt sollen in dem Markt 13 kleine Rotkehlchen das Licht der Welt erblickt haben. Damit nichts passiert, hat die Leiterin des Getränkemarktes Schilder aufgestellt, die darauf hinweisen, vorsichtig zu sein. Die Inhaberin hofft, dass die Rotkehlchenfamilie nächstes Jahr wiederkommt. Soweit die Meldungen mit Thorsten Adolfs.
7: Dankeschön, Thorsten. Hier ist Radio Mülheim mit Kevin Mostert und wir schauen aufs Wetter. Der Nachmittag ist und bleibt ein perfekter Sommertag. Ganz viel Sonne, 29 Grad, schön Wind dabei. Das lässt sich richtig gut aushalten. So auch in der Nacht bleibt der Wind da. Temperaturen so bei 17 Grad. Morgen sind 29 Grad drin bei uns in Mülheim. Morgen früh auch erstmal sonnig. Im Laufe des Tages dann aber mehr Wolken.
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7: Und es geht rüber auf die Straßen. Stau auf der A3 Köln-Oberhausen zwischen Kreuz Breitscheid und Oberhausen-Lierich. 5 Kilometer, 20 Minuten mehr. Die A3 Arnheim-Köln zwischen Kreuz Oberhausen und Kreuz Oberhausen-West. 5 Kilometer plus 10 Minuten. Nochmal die 3 Oberhausen-Köln zwischen Kreuz Ratingen-Ost und Kreuz Hilden. 4 Kilometer, 10 Minuten mehr. Und die 40 Dortmund-Duisburg zwischen Gelsenkirchen-Süd und Essen-Hotrop. 4 Kilometer, hier verliert ihr 10 Minuten. Dann wird geblitzt in Mülheim auf der Weseler Straße, in Oberhausen auf der Buschhausener Straße. Und wenn ihr auch noch was sehen solltet, sagt gerne Bescheid. Ruf kurz durch.
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7: Euch eine gute Fahrt.
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7: Schönen Nachmittag euch. So.

0: Es ist das große Finale heute Nachmittag. Wer ist besser, der Mensch oder die künstliche Intelligenz? Aktuell 2:0 für den Menschen.
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0: Ja, in drei Runden spielen wir heute Nachmittag, Kollegin Sophie Gebauer und die KI. Ihr spielt gegeneinander. Wir finden raus, wer besser, wer schlauer ist. Du bist schlauer, das haben wir schon festgestellt in Runde 1. Da ging es um die Frage, wo im Pott können wir Karussell fahren, ins Kino gehen und am Wasser lang flanieren.
2: Die KI hat
0: Zentro, richtig, die KI meinte Duisburger Innenhafen, absoluter Quatsch. Runde 2 hast du auch gewonnen. Ich wollte einen Ratschlag von euch haben, wollte wissen, wenn mein Kumpel schlecht Auto fährt, was mache ich? Die KI hat gesagt, fahr nicht mehr mit, sag ihm das, dass du nicht mehr mit ihm fahren willst. Und du hast gesagt, Bauchpinsel ihn, reagier emotional, mach einen Gegenvorschlag. Hat mir auch besser gefallen, aber dieses 2:0 steht noch in den Sternen, denn die letzte Runde zählt doppelt. Das heißt, die KI kann jetzt hier richtig nochmal aufholen. Es geht darum, wer kreativer ist. Glaubst du, Sophie, du lieferst besser ab als die KI?
2: Boah, ich finde das ganz schwierig, weil die KI, die lernt ja auch von kreativen Menschen. Die wird ja dadurch trainiert. Und da habe ich ein bisschen Schiss, dass die besser ist.
0: Und du, KI, was sagst du? Bist du kreativer als ein Mensch?
3: Ja, ich kann in kurzer Zeit mehr Ideen erzeugen und ungewöhnliche Kombinationen finden. Ob ich dadurch wirklich kreativer bin, entscheidet jedoch das Ergebnis.
0: Mhm. Also sie gibt an, dass sie dich vielleicht schlägt. Deshalb, ihr habt beide jetzt einen Song Zeit, um mir ein kurzes Gedicht zu schreiben. 5 bis 6 Zeilen. Sophie, hast du einen Zettel?
2: Ja, sicher.
0: Dann schreibt ihr auf folgende Wörter, die sollen in diesem Gedicht vorkommen. Kevin, KI, Sophie, Radio.
2: Okay, let's go.
0: Ein Song, los.
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0: Meine Güte, was sind wir aufgeregt? Jetzt steht die Entscheidung an.
1: Wir suchen das Genie. Es heißt wieder Sophie gegen die KI.
0: Den ganzen Nachmittag über treten schon Sophie Gebauer aus dem Nachmittagsteam und die KI, die künstliche Intelligenz, gegeneinander an. Drei verschiedene Kategorien. Es gibt verschiedene Punkte. Ich möchte wissen, wen brauchen wir zukünftig im Leben? Sophie oder reicht uns auch? Reicht uns auch die KI? Können wir Sophie feuern? Das finden wir heute raus.
2: Siehst du den hier?
0: Ja, das ist der Zeigefinger, den du auf mich gezeigt hast, weil ich so ein cooler Typ bin. So, wir haben eine letzte Challenge gestellt. Es ging darum, wer kreativer ist. Ich wollte, dass ihr mir ein Gedicht schreibt. So 5, 6 Zeilen mit folgenden Wörtern. Kevin, KI, Sophie, Radio. Du hattest einen Song Zeit. Mhm. Hast du was geschrieben?
2: Ja, sicher.
0: Möchtest du zuerst vortragen oder soll die KI vorlegen?
2: Komm, lass mich mal machen, dann kann die KI.
0: Die KI ist schlauer als der Mensch. Wir haben's. Nein, komm. Also du?
2: So.
0: Warte, ich muss noch passende Musik drunter legen.
2: Ja. Egal ob in der Küche, im Büro oder auf dem Klo. Der Kevin ist für euch im Radio. Macht Wetterverkehr und lässt es krachen. Macht mit Sophie ganz lustige Sachen. Fragt sich nur, wie schafft der Kevin das? Wie? Ganz klar. Kevin benutzt zum Moderieren immer nur KI.
0: Also wirklich, Respekt, das in der Zeit abzuliefern. Sophie, das war schon stark. Ich bin gespannt, was die KI abliefert. KI, jetzt für dich. Natürlich auch die passende Musik.
3: Ein kleines Gedicht beginnt mit leisem Klang. Kevin träumt von Worten, die ziehen entlang. Die KI malt Sterne in die Nacht hinein. Sophie hört Geschichten beim Radioschein. 6 Zeilen fliegen wie ein kleiner Wind. Ein Gedicht entsteht, weil wir kreativ sind.
2: Wo ist das Klo?
0: Also das war ja...
2: Nee, das Klo braucht man
0: das
2: gar nicht.
0: Das Klo war einfach persönliches Interesse. KI, Kevin, Sophie, Radio waren die Wörter. Hast du auch mit eingebaut? Das war ganz schön langweilig, oder?
2: Das war so auf einer Metaebene so ein bisschen. Ne? Der Sternenstaub und der Radioklang und sowas alles.
0: Tja, was soll ich sagen, Sophie? Auch diesen Punkt bekommst du. Du bist besser als die KI. Herzlichen Glückwunsch.
2: Was kriege ich jetzt?
0: Du darfst weiter hier arbeiten.
2: Hey, wolltest du mir nicht ein Eis geben? Hast du nicht gestern gesagt, du wolltest mir ein Eis schenken?
0: Da kann ich mich nicht dran erinnern. Liebe KI, trotzdem vielen Dank, dass du mitgemacht hast.
3: Verdammt. Ich gebe mich geschlagen. Das war ein tolles Spiel. Ich ziehe mich erstmal wieder zurück, aber irgendwann hole ich euch ein. Bald gehört die Welt der KI. Moha!
0: In diesem Sinne, ein Hoch auf

Gleich 20 nach 5, Kevin Mossatz hier für euch und es gibt ein bisschen Rauch im Pott gerade. Ganz, ganz viele von euch schreiben uns, dass sie eine riesige Rauchwolke sehen und zwar in Gelsenkirchen im Bereich Kraftwerk Scholven. Unter anderem Lotte hat ein Foto geschickt aus Kirchhellen, hat auch schon mir mal ein Foto gemacht. Da sieht man ganz viel Rauch, ganz viele von euch fragen, was ist da los? Wir wissen selber noch nicht genau, wir haben mal nachgefragt bei Feuerwehr und Co., die sagen, es ist was, wir sind da, aber genaueres können wir noch nicht sagen. Deshalb halten wir euch natürlich auf dem Laufenden. Am besten gilt aber natürlich schon jetzt Fenster und Türen geschlossen halten. Dein

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0: Es ist kurz nach 5:30. Hier ist Kevin Mostarts für euch mit dem Blick aufs Wetter. Ganz viel Sonne, ganz viel blauer Himmel bei 29 Grad. So geht der Nachmittag auch zu Ende. Morgen dann erstmal noch gleiches Spiel. Morgen auch ganz viel Sonne bei 29 Grad ab dem Mittag. Dann aber mehr Wolken und vor allem Richtung Nachmittag zieht es sich dann doch ziemlich zu. Es geht rüber auf die Straßen und zuerst einen Hinweis aus Gelsenkirchen. Und zwar brennt aktuell bei BP Rohöl in Scholven eine Leitung für Schwefelgas. Das ist, Schwefelgas an sich ist giftig. Deshalb die Bitte der Polizei, dass sämtliche Anwohner Fenster und Türen geschlossen halten, eben rund um BP Rohöl in Scholven. Dann schauen wir noch auf die Straßen. Aktuell dauert es länger auf der A3 Köln-Oberhausen zwischen Duisburg-Weder und Oberhausen-Lierich. 4 Kilometer, 20 Minuten drauf. Die 40 Dortmund-Duisburg zwischen Gelsenkirchen-Süd und Dreieck-Essen-Ost. 4 Kilometer. 10 Minuten. Die 52 Düsseldorf-Essen zwischen Tiefenbroich und Essen-Kettwig 3 Kilometer 10 Minuten. Auch da mehr.
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0: schaut's aus gleich zu Hause? Genießt ihr die Ruhe oder habt ihr einen lauten Partner?
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2: Leise Geräusche können so gut tun. Ein Rascheln oder ein Flüstern, das ist ASMR. Und es gibt das Gegenteil, wenn Partnerin oder Partner einfach laute Menschen sind. So jemanden kennt jeder. Er oder sie läuft dann auf den Fersen durch die Wohnung, klingt wie ein Elefant in Skistiefeln, reißt die Türklinke runter und gleichzeitig die Tür auf. Das klingt wie eine Abrissbirne, beißt in einen Apfel wie ein Betonmischer. Und wenn ihr ganz leise entspannt auf der Couch sitzt, fängt sie plötzlich an zu reden in einer Lautstärke wie der Schiri im WM-Halbfinale.
3: Willst du noch was trinken?
2: Da tut es einfach manchmal gut, wenn Ruhe einkehrt zu Hause und Schatzi endlich schläft und nur noch ganz ruhig und sanft atmet. Wie eine Kettensäge im Leerlauf.
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0: 10 vor 6, Kevin Mostert 10 für euch. Nochmal der Hinweis, weil ganz viele von euch per WhatsApp fragen, was los ist. In Gelsenkirchen, in Gelsenkirchener Norden brennt, es gibt einen großen Feuerwehreinsatz, und zwar bei BP in Scholven. Da gibt es gerade Feuer an der Leitung mit Schwefelgas. Die Polizei bittet darum, dass alle Anwohner Türen und Fenster vorsichtshalber geschlossen bleiben. Wie gesagt, riesige Rauchwolke zu sehen, fast im ganzen Pott mittlerweile. Ob da Menschen verletzt worden sind, ist nicht bekannt. Wir halten euch natürlich weiter auf dem Laufenden, unter anderem auf unserer Homepage.
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0: Ich bin Kevin Mostert, verabschiede mich in den Feierabend. Bis dahin.

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1: Mit Ralf Bosse. England gegen Argentinien. Dieses Halbfinale verspricht ein Duell der Generationen. Auf der einen Seite steht Lionel Messi, der mit seinem Spielwitz Argentinien ins WM-Finale führen will. Auf der anderen Seite wartet Englands neue Führungsgeneration um Jude Bellingham. Die Three Lions hoffen nach dem verlorenen EM-Finale 2024 auf den ganz großen Titel. Taktisch treffen

0: zwei unterschiedliche Stile aufeinander. Argentiniens Kontrolle und Geduld gegen Englands Tempo und individuelle Klasse.
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2: Mit Thorsten Adolfs. Guten Abend. Bei der Fußball-Weltmeisterschaft steht heute Abend das zweite Halbfinale an. Der amtierende Weltmeister Argentinien trifft auf das Team, das seit 1966 auf den zweiten Titel wartet. Und das ist England. Infos zur Partie von Ralf Bosse.
3: Im Mittelpunkt steht natürlich Lionel Messi. Der argentinische Kapitän könnte bei seiner letzten Weltmeisterschaft noch einmal Geschichte schreiben. Der 39-Jährige könnte zum zweiten Mal den WM-Pokal gewinnen. Auf der anderen Seite wartet Englands neue Generation um Jude Bellingham, die nach Jahren der Enttäuschungen endlich den großen Titel holen will. Beide Mannschaften haben im Turnierverlauf überzeugt. Argentinien mit Erfahrung und Spielkontrolle, England mit Tempo und individueller Klasse. Der Sieger trifft im Finale auf Spanien.
2: Und jetzt weitere Nachrichten in der Zusammenfassung. Bundesumweltminister Schneider hat ein Online-Portal vorgestellt, das erstmals bundesweit Daten zu Hochwasserressourcen bereitstellt. Das Niedrigwasserinformationssystem NIVIS soll Behörden, Unternehmen und Bürgern zur Verfügung stehen. Die Trockenheit und die Hitze sorgen gerade wieder für Probleme. Viele Kommunen haben die Wassernutzung deshalb schon eingeschränkt. Die Staatsanwaltschaft Dessau-Roßlau hat Ermittlungen gegen den Kabarettisten Uwe Steimler eingeleitet. Es geht um die Störung des öffentlichen Friedens durch Androhung von Straftaten, sagte eine Sprecherin. Steimler hatte bei einer AfD-Veranstaltung gesagt, wenn er Friedrich Merz sehe, frage er sich manchmal, wo eigentlich Stauffenberg sei, wenn man ihn brauche. Stauffenberg ist vor allem bekannt für das gescheiterte Bombenattentat auf Adolf Hitler. Die Sendergruppe Pro7Sat1 will im Herbst mit einem neuen Fernsehsender an den Start gehen. Er soll Sat2 heißen. Mit dem Sender wolle man sich an die Zielgruppe der über 50-Jährigen richten. Der Chef der Sendergruppe Papst sagte der SZ, man werde vor allem auf bekannte Programme aus dem Archiv von Sat1 setzen. Habt ihr schon mal euren Schufa-Score gecheckt? Jetzt wurde bekannt, dass die Auskunft Thai wohl deutlich mehr Daten über uns speichert, als viele dachten. Und zwar auch alte Zahlungsgeschichten, die schon bis zu 10 Jahre zurückliegen. Das haben unter anderem Recherchen der SZ ergeben. Demnach betreibt die Schufa neben ihrer bekannten Datenbank noch ein zweites Archiv. Darin liegen Informationen zu Millionen von Menschen. Das Ganze soll aber kein Grund zur Panik sein. Die Firma betont, dass diese alten Datensätze nur dazu dienen würden, neue Berechnungsmethoden für Kredite zu testen und abzusichern. Die Details würden nicht bei Banken oder Vermietern landen, sondern blieben bei der Schufa unter Verschluss, heißt es. Verbraucherschützer haben da allerdings Zweifel. Das waren die Nachrichten mit Thorsten Adolfs.
4: Das Wetter. Ab übermorgen, da geht's schrittweise wieder runter mit den Temperaturen. Davor geht's morgen leider noch mal kurz hoch. 29 bis 33 Grad maximal. Dazu wieder viel Sonne. Wir freuen uns auf die Nacht jetzt. Tiefsttemperatur dann später 17 bis 12 Grad. Das sind wunderschöne Zahlen.
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4: Im Moment liegen uns keine Meldungen vor. Eine gute Fahrt.
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4: Schönen guten Abend, Sebastian Pulli hier, und bei dem Wetter sind nicht nur die Haare schmalzig. Die Backstreet Boys jetzt. Schönen Feierabend.

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0: die Hitze liegt ja auch schwer im Magen. Ne? Müssen wir vielleicht was Leichtes essen.
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0: So ein gutes Obst, wenn die Fruchtfliegen nicht schneller sind. Blaubeeren zum Beispiel. Eigentlich ja super Blaubeeren. Wobei eigentlich auch nicht. Kann ich ein Liedchen von singen. Die

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0: Das Wetter.
1: Das Wochenende wird schön, weil deutlich kühler. Über den Hügel morgen müssen wir aber noch mal drüber. Da wieder 29 bis 33 Grad maximal. Wieder viel Sonne. Kleiner Rettungsanker jetzt wieder in der Nacht. Da erreichen wir die Tiefsttemperatur 17 bis 12 Grad.
0: NRW Verkehr.
1: Keine Meldung bei uns aktuell. Kommt gut an.
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1: Sebastian Pulli hier. Und warum ist eigentlich über 30 Grad im Auslandsurlaub nicht so schlimm wie über 30 Grad zu Hause? Wahrscheinlich, weil die im Hotel eine Klimaanlage haben. Stellen wir uns vor, wir treiben in einem pinken Flamingo-Schwimmreifen im Hotelpool bei Nacht. Das Lied hier hilft, hat genau die richtige Atmosphäre. Save my love. Schönen Feierabend. Yeah.

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1: 80 Millionen. Wir nehmen aber auch gerne 80 Melonen.
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1: Na, wohin geht's in Urlaub? Antarktis wäre ganz nett gerade. Oder irgendwas mit Wasser. Und da haben wir richtig viel hier in NRW. Wir wischen uns einmal den Schweiß von der Stirn und dann nach rechts.
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3: Das große Badesee-Tindern. Wo treffen wir uns?
4: Wir sind in Kreis Euskirchen, Blankenheim, Freilingen, Freilinger See.
3: Muss ich was bezahlen?
5: Nein. Freier Eintritt.
4: Parkgebühr natürlich, pro Tag 4 Euro.
3: Was können wir da machen?
6: Schwimmen, was essen, gemütlich.
7: Natur genießen.
6: Ja. Und hier kann man ja auch Bötchen fahren.
4: Wandern, Fahrrad fahren. Man hat hier das Eifelcamp mit sehr vielen Möglichkeiten auch für Kinder. Bietet sich auch hier Yoga an zum Beispiel. Ja, das hat einer angefangen aus Nettersheim. Einmal in der Woche, samstags ist das zum Beispiel. Dann machen sie so Workout hier. Ne? Da gibt es dann Fitnessgeräte gibt's hier als Sportattraktivität.
3: Kann ich meine Kids mitbringen?
4: Kinder, Hunde, alles. Oma, Opa. Alles geht.
3: Treffen wir uns zum Essen oder nur für Drinks?
4: Genau, wir haben Essen mit, aber es gibt eine wunderbare Snackbude direkt die Ecke rum. Wir haben ja Cocktails, wir haben selbstgemachte Limonaden, wir haben leckeres Bier, selbstgemachte Pizzen haben wir, selbstgemachte Burger.
3: Können wir da chillen?
5: Ja, kann man wunderbar chillen, die Sonne genießen und einfach die Ruhe.
3: Ist es ein Match?
4: Ja, auf jeden Fall.
5: Ja.
4: Weil es einfach passt.
8: Ja, also auf den ersten Blick
9: gefällt
8: es mir.
9: Sie lässt sich ja überraschen, sie war noch nie hier.
10: Sie hat der Eifel ein bisschen erkunden.
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0: Kitas, Krankenhäusern und Pflegeheimen gefordert. Sie kritisiert die Landesregierung, weil sie in ihren Augen zu langsam handelt. Aus Düsseldorf berichtet José Nasyandi.
1: Die SPD hier im Landtag fordert ein Förderprogramm des Landes für Klimaanlagen, vor allem in öffentlichen Einrichtungen. Fraktionschef Ott sagte, Klimaanlagen dürften nicht länger nur als Stromfresser gesehen werden. In Hitzeperioden seien sie Lebensretter. Auch die FDP verlangt, dass Schulen, Kitas, Krankenhäuser und Pflegeheime besser ausgestattet werden. Die schwarz-grüne Koalition verweist darauf, dass es bereits Maßnahmen bei Klimaschutz und Klimaanpassung gibt. Gesundheitsminister Laumann will jetzt ein Konzept erarbeiten, damit die Klimatisierung zum Beispiel in den Einrichtungen der Langzeitpflege unterstützt werden kann. Außerdem will er prüfen, ob es im Gesundheitssystem ein spezielles Warnsystem für Hitzeperioden geben sollte. Die Landesregierung will vor allem langfristig vorgehen. In den Städten sollen zum Beispiel mehr Bäume und Schattenspender gefördert werden.
0: Und jetzt weitere Nachrichten im Überblick. Das, was 14- bis 17-Jährige in sozialen Medien erleben, ist ein Drahtseilakt zwischen Inspiration und Belastung. So formulieren es die Macher der neuen Gym-Plus-Studie, die in Mainz vorgestellt wurde. Demnach empfinden junge Leute ungewollte Nacktbilder, Mobbing und drastische Gewaltdarstellungen als besonders belastend. Gleichzeitig würden soziale Medien das persönliche Wohlbefinden stärken, zum Beispiel beim Austausch mit Freunden, im Sport oder mit der Familie. Weil das Wasser sehr niedrig ist, ist die Schifffahrt auf dem Rhein eingeschränkt. Binnenschiffe können weniger Ladung aufnehmen als bei höheren Wasserständen. Auch der Duisburger Hafen sieht darin ein Problem. Durch die geringeren Transportmengen pro Schiff würden die Kosten entlang der Lieferkette steigen, heißt es. Gleichzeitig führe die reduzierte Auslastung dazu, dass für die gleiche Warenmenge mehr Schiffe eingesetzt werden müssen. Die Zahl der Toten durch das verheerende Feuer in einem Lokal in Bangkok ist auf 33 gestiegen. Der Brand in der Restaurantbar war am vergangenen Sonntag während eines Konzertes ausgebrochen. Weil es Mängel beim Brandschutz gegeben haben soll, will die Regierung alle Nachtclubs und ähnliche Lokale in Thailand innerhalb der nächsten 30 Tage kontrollieren lassen. England träumt vom ersten WM-Finale seit 1966 und Trainer Thomas Tuchel hat einen ganz speziellen Plan für das Halbfinale heute Abend gegen Argentinien. Tuchel denkt darüber nach, den Superstar der Argentinier Lionel Messi in Manndeckung zu nehmen. Messi hat bei der WM nämlich schon 8 Tore erzielt. Er sehe Dinge auf dem Platz einfach früher als alle anderen, sagt Tuchel. Diese 2 Meter Vorsprung würden ihm auf dem Platz reichen, um für die Entscheidung zu sorgen. Obwohl sich Argentinien in den letzten Runden schwer getan hat und mehrmals in die Verlängerung musste, sieht der Trainer der Engländer die Argentinier als extrem nervenstark. Sie würden auch in brenzligen Situationen nicht in Panik verfallen. Ob das so ist, sehen wir ab 21 Uhr. Dann wird die Partie in Atlanta angepfiffen. Der Sieger des Spiels trifft Sonntagabend im Endspiel auf Spanien. Soweit die Meldungen mit Thorsten Adolfs.
2: Das Wetter.
3: Dass die Schweißdrüsen nicht schon lange aufgegeben haben. Morgen noch mal eine Ecke heißer, 29 bis 33 Grad maximal mit viel Sonne wieder. Aber am Freitag, dann geht's so knapp unter die 30er-Grenze und am Wochenende in die Mit-20er. Immer eine gute Zeit. Jetzt in der Nacht wird's auch wieder frischer. Da landen wir bei 17 bis 12 Grad.
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5: Hier die aktuelle Verkehrslage. A1 Dortmund-Euskirchen zwischen Burscheid und Kreuz Köln-Nord. 6 Kilometer Stau, 28 Minuten Zeitverlust. Weiterhin auf der A3 Oberhausen-Köln zwischen Leverkusen-Oppladen und Leverkusen-Zentrum. 2 Kilometer stockender Verkehr. Zusätzlich auf der A4 Olpe-Aachen zwischen Kreuz Köln-Ost und Kreuz Köln-Süd. 5 Kilometer zähfließender Verkehr, 17 Minuten längere Fahrzeit. Darüber hinaus auf der A43 Recklinghausen-Münster zwischen Senden und Kreuz Münster-Süd. 2 Kilometer Stau, 8 Minuten Zeitverlust. Und auch auf der A61 Mönchengladbach-Koblenz zwischen Rheinbach und Auffahrt Grafschaftringen. 3 Kilometer stockender Verkehr. Wir wünschen allen unterwegs gute Fahrt.
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3: Guten Abend, Sebastian Pulli hier und Nico Santos mit Number One. Ist eine richtig tolle Zahl, vor allem wenn es eine Gradzahl ist.

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1: Mit Thorsten Adolfs. Guten Abend. Nach der Hitzewelle mit vielen Todesfällen hat der NRW-Landtag über Konsequenzen diskutiert. Im Mittelpunkt stand die Frage, braucht NRW einen neuen Umgang mit extremer Hitze? Bei uns im Land gab es nach Schätzungen des Robert-Koch-Instituts im Juni über 1000 Hitzetote. Die Opposition hat mehr Klimaanlagen in Schulen.

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0: Bei uns jetzt die WM in Winzig.
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0: Ja, wir spielen Kicker. Alle Spieler in der Originalgröße von Philipp Lahm. Nein, Scherz. Ihr tretet am Kickertisch gegeneinander an. 1 gegen 1. Und wer in 90 Sekunden mehr Tore erzielt, der fliegt in den Urlaub, wie Christian hier.
2: Das ist der Treffer für Teneriffa. 2:1 Anschlusstreffer. Aber der kommt zu spät. Teneriffa ist gebucht.
3: Super, freue ich mich total. War ein Wahnsinnsspiel. Also, warte mal, ich zitter gerade. So habe ich noch nie Urlaub gewonnen. Ich freue mich ganz toll. Meine Frau darf natürlich mit.
4: Ja, wir sind Eltern von 3 Kindern und ja, da sind wir auch mal erholungsbedürftig und freuen uns auf ein paar schöne Tage.
3: Wir sind urlaubsreif.
0: Wenn ihr sagt, das bin ich auch, dann könnt ihr gerne auch mitspielen. Passend zum WM-Finale am Sonntag. Auch unsere Kicker-Finalrunde im Deutschen Fußballmuseum in Dortmund. Und wo geht sie hin? 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

0: Das Wetter.
1: Wisst ihr noch, am Anfang des Sommers, als wir uns beschwert haben, dass ein bisschen frisch ist? Mein Gott, was war ein bisschen frisch schön. Morgen noch mal eine Ecke heißer, leider 29 bis 33 Grad maximal wieder. Viel Sonne dazu. Erst ab Freitag kühlt es dann so langsam wieder runter. Und in der Nacht jetzt auch, da haben wir Tiefstwerte zwischen 17 und 12 Grad.
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3: Hier die aktuelle Verkehrslage. A1 Münster-Dortmund zwischen Carmen-Zentrum und Kreuz Dortmund-Unna. 2 Kilometer Stau, 15 Minuten Zeitverlust. Im weiteren Verlauf zwischen Kreuz Leverkusen und Kreuz Köln-Nord 2 Kilometer stockender Verkehr, 12 Minuten Verzögerung. Zusätzlich auf der A4 Köln-Aachen zwischen Kreuz Köln-Gremberg und Kreuz Köln-Süd. 4 Kilometer zähfließender Verkehr, 7 Minuten längere Fahrzeit. Darüber hinaus auf der A43 Recklinghausen-Münster zwischen Senden und Kreuz Münster-Süd 2 Kilometer Stau, 13 Minuten Zeitverlust. Und auch auf der A45 Dortmund-Hagen zwischen Kreuz Dortmund-Witten und Dortmund-Süd 2 Kilometer stockender Verkehr, 5 Minuten Verzögerung. Wir wünschen allen unterwegs gute Fahrt.
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1: Sebastian Pulli hier, na, wie haltet ihr durch? Liebe Grüße mal an der Stelle an die Musikredaktion. Wir verbitten uns jeden Song, der nach über 22 Grad klingt. Gentleman gleich mit Wildfire, das sind ja mindestens 100. Tja, für alle, die jetzt denken, wir haben schon Sonnenstich, Radio Gaga. Schönen Feierabend.

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0: Salt, Salz, aktuell auch zu finden im Rücken- und Achselbereich sämtlicher schwarzer Businesshemden.
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0: So heiß gerade, da wünsche ich mir glatt zur Musterung zurück. Einfach nur, um einmal untenrum die kalte Hand des Amtsarztes zu spüren. Sehr erfrischend. Nein, nein, es war nicht schön. Also wollen wir keine Werbung für machen. Wir nicht.
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4: Habt ihr eigentlich schon die neue Werbekampagne der Bundeswehr gesehen? Generation Wehrdienst. Ja, ist gerade überall auf Insta, Facebook, TikTok, in der Apothekenumschau. Ja, da haben sie echt mal einen rausgehauen. Das Ziel ist doch, mit den Videos junge Leute für den Wehrdienst zu begeistern. Und da muss ich sagen, ja, mich haben sie mit der Aktion. Ich war schon beim Kreiswehrersatzamt zur Gonadenkontrolle. Ich habe gesagt, hier für mich einmal direkt die gehobene Offizierslaufbahn. Ne? Einstieg mindestens als Oberstleutnant. Fachgebiet strategische Truppenbetreuung. Nach dem Motto Schröder, ein Offizier und Gentleman. Ja, soweit meine Vorstellung. Aber die Dummbratzen meinten, ich wäre im Kriegsfall nicht mal als Geisel zu gebrauchen. Ich weiß nicht, woran es am Ende gescheitert ist. Ob ich beim Bücken zu sehr gehustet habe oder ob sie mit meinem Vorschlag, die Kampfstiefel bei der Bundeswehr konsequent durch Crocs zu ersetzen, einfach überfordert waren. Aber komm, muss ja jeder selber wissen. Von den Jüngern muss man sich dann noch sagen lassen, hey, alter weißer Boomer, was willst du eigentlich noch? Ja, da kann ich nur sagen, ich bin vielleicht ein Boomer. Aber ihr seid die Generation Wehrdienst. Danke, abtreten und steht bequem, ihr Luschen.
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1: Ich bin Thomas Brock. Bundeskanzler Merz sieht die schwarz-rote Koalition gestärkt in die Sommerpause gehen. Die Koalition habe Tritt gefasst, sagte Merz in der traditionellen Sommerpressekonferenz. Die Bilanz sei positiv, die Regierung habe ihren Rhythmus gefunden und trotz mancher Kritik geliefert, etwa vor kurzem bei der Reform der gesetzlichen Krankenversicherung. Merz räumte aber auch ein, dass man noch nicht dastehe, wo er Deutschland gerne sehen wolle.
2: Wir haben viel erreicht, aber es ist noch lange nicht genug. Ich schließe dieses erste Halbjahr mit der Zuversicht ab, dass wir auch im zweiten Halbjahr gute Politik machen für Deutschland.
1: Bundeskanzler Merz. Die Bundesregierung hat eine lange Liste von Maßnahmen zum Bürokratieabbau beschlossen. Vieles davon betrifft den Straßenverkehr. So soll es einfachere Regelungen für Taxiunternehmen geben, regionale Lkw-Fahrverbote an

0: Feiertagen wie Fronleichnam werden gestrichen. Außerdem reicht künftig das Kennzeichen von E-Autos aus, um in Umweltzonen in Innenstädten fahren zu dürfen. Eine grüne Plakette muss nicht mehr an die Scheibe geklebt werden. Bei der Fußball-WM steht am Abend das zweite Halbfinale auf dem Programm. Gesucht wird der Endspielgegner von Spanien. In Atlanta trifft England ab 21 Uhr auf Titelverteidiger Argentinien.
1: Gegen Titelverteidiger Argentinien geht es für England um mehr als nur Fußball. Die Rivalität beider Nationen ist politisch vom Falklandkrieg geprägt, sportlich vom WM-Viertelfinale 1986 mit der berühmten Hand Gottes. Damals erzielte Diego Maradona für Argentinien ein irreguläres Tor mit der Hand. England-Trainer Thomas Tuchel spricht von einer der größten Rivalitäten im Weltfußball. Nach dem mühevollen Sieg gegen Norwegen muss sich das Team um Bayern-Star Harry Kane und Real Madrids Jude Bellingham gegen Lionel Messi und Co. steigern, um das Endspiel gegen Spanien zu erreichen. Aus London, Philipp Detlefs.
0: Sören Währenskjold hat die 11. Etappe der Tour de France gewonnen. Der Norweger siegte im Massensprint in Nevers in der Mitte Frankreichs. Pascal Ackermann kam als bester Deutscher auf Rang 10. In der Gesamtwertung änderte sich nichts. Der Slowene Tadej Pogacar führt weiter mit gut 3,5 Minuten vor seinem dänischen Rivalen Jonas Vingegaard. Florian Lipowitz liegt auf Rang 6.
2: Das Wetter. Jetzt am Abend müssen wir örtlich mit ein paar Gewittern rechnen. Die treten immer nur in kleineren Gebieten in NRW auf. Also können dann auch Starkregen mitbringen, teilweise Hagel und Sturm. Die Temperaturen gehen in der Nacht runter auf 13 Grad. Und auch morgen starten wir erst sonnig bei Temperaturen sogar bis 32 Grad. Nachher kann es wieder ein paar Hitzegewitter geben.
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4: Hier die aktuelle Verkehrslage. A1 Münster-Dortmund zwischen Carmen-Zentrum und Kreuz Dortmund. 3 Kilometer Stau, 6 Minuten Zeitverlust. Im weiteren Verlauf zwischen Kreuz Leverkusen West und Kreuz Köln Nord 1 Kilometer stockender Verkehr, 7 Minuten Verzögerung. Zusätzlich auf der A43 Recklinghausen Münster zwischen Senden und Kreuz Münster Süd 2 Kilometer zähfließender Verkehr, 9 Minuten längere Fahrzeit. Darüber hinaus auf der A45 Dortmund Hagen zwischen Kreuz Dortmund Witten und Dortmund Süd 1 Kilometer Stau, 10 Minuten Zeitverlust. Und auch auf der A57 Krefeld-Köln zwischen Dormagen und Köln-Worringen. 1 Kilometer stockender Verkehr. Wir wünschen allen unterwegs gute Fahrt.
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2: Für alle, denen die Sonne heute noch nicht genug geballert hat, jetzt nochmal ein schneller Sonnenaufgang und zwar gesungen. Hier sind Sunrise Avenue. On Lifesaver. Ich bin Kevin Zimmer, euch einen schönen Abend.

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0: Am Freitag gibt's ja Zeugnisse, für viele immer wieder ein nicht so schöner Moment. Aber ich will euch einfach mal Mut machen, denn es gibt genug Beispiele, dass man das trotz verkorkster Schulzeit und vielleicht nicht so guten Zeugnissen schaffen kann. Zum Beispiel möchte ich euch das jetzt zeigen anhand einer Person. Anhand von Friedrich Merz.
1: Vorab, damit wir uns nicht falsch verstehen, ich habe keine Ahnung, wie das Abiturzeugnis von Kanzler Friedrich Merz aussieht. Anscheinend weiß nur er das, wie er damals im Interview mit der Zeit klar machte.
2: Mein Abiturzeugnis liegt bei mir zu Hause im Tresor und da kommt es auch nicht raus.
1: Aber ich sag mal so, es fühlt sich schon so an, als ob es nicht so richtig genial war, ja? Man kann sich das gar nicht vorstellen. Ich meine, Merz, das ist der Mann, der heute sagt,
3: mit Work-Life-Balance lässt sich der Wohlstand unseres Landes, den wir heute haben, in Zukunft nicht erhalten.
1: Ah, und Work-Life-Balance klingt für viele rund um Merz wie kein Bock. Vermutlich, weil er es aus seiner Schulzeit selbst kennt.
2: Naja, sagen wir mal so, ich habe in der Tat in der Schule echte Motivationsprobleme gehabt.
1: Merz wechselte sogar das Gymnasium. Nicht ganz freiwillig, das war sogar ein richtiger Rebell. Schuld waren aber die anderen.
2: Ich hatte auch einen Freundeskreis, der mich da eher zusätzlich motiviert hat.
1: Was kann ich, meint er damit die junge Union? Auf jeden Fall hat er das Abiturzeugnis bekommen mit einem Schnitt von, na, ich probier's nochmal, na?
2: Meine Abiturnote bleibt.
4: Wir sind ganz gut im Schätzen. Los.
1: Ja, das kriegen wir aus ihm nicht mehr raus. Es wird eine 3 Komma sein, vermute ich. Die Nachkommastelle, die kriegen wir aber auch noch raus. Da bin ich ja Journalist, deswegen 3,6. Ja, jetzt ist es amtlich ausgewürfelt. Böse Zungen behaupten übrigens, er will das nicht sagen, weil das Abiturzeugnis von Angela Merkel viel besser ist, ja? Die hat ein 1er-Abi. Wollen wir uns das vielleicht nochmal angucken?
2: Kein Bock.
1: Alles klar.

0: Das Wetter.
1: Jetzt am Abend kann es lokal zu ein paar Gewittern kommen. Die sind nur in kleineren Bereichen unterwegs und bringen Starkregen, zum Teil Hagel und Sturm mit. In der Nacht kühlt es dann auf 13 Grad runter. Morgen startet es wieder sonnig bei Temperaturen von ja so 26 bis stellenweise sogar 32 Grad. Später sind dann erneut ein paar Hitzegewitter möglich.
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2: Hier die aktuelle Verkehrslage. A40 Dortmund-Essen zwischen Bochum-Harpen und Bochum-Freudenbergstraße. 2 Kilometer Stau, 6 Minuten Zeitverlust. Weiterhin auf der A43 Recklinghausen-Münster zwischen Senden und Kreuz Münster-Süd. 2 Kilometer stockender Verkehr, 10 Minuten Verzögerung. Zusätzlich auf der A45 Dortmund-Hagen zwischen Kreuz Dortmund-Witten und Dortmund-Süd 1 Kilometer zähfließender Verkehr. Darüber hinaus auf der A46 Wuppertal-Heinsberg zwischen Düsseldorf-Bilk und Neuss-Üdesheim. Dichter Verkehr, 6 Minuten Zeitverlust. Und auch auf der A57 Krefeld-Köln zwischen Dormagen und Köln-Worringen. 1 Kilometer stockender Verkehr. Wir wünschen allen unterwegs gute Fahrt.
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1: Hallo, Kevin Zimmer hier. Schön, dass ihr da seid. Ich habe neue Musik für euch jetzt von Olivia Dean. So easy to fall in love. Streng übersetzt, es ist sehr einfach, sich zu verlieben, aber das, was danach kommt, das ist schwierig. 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Es hängt so viel dran, du. 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
3: Was ist das? Ein sehr teures Dekostück. Bei einer Auktion in New York ist das Skelett eines Tyrannosaurus Rex für einen Rekordpreis von umgerechnet 43,8 Millionen Euro versteigert worden. Das Skelett hat den Spitznamen Gus, ist 11,6 Meter lang und damit eines der größten je entdeckten und eines der am besten erhaltenen T-Rex-Skelette der Welt. Gus wurde 2021 auf einer Rinderfarm in den USA entdeckt. Haben Sie es auch nicht mit dem Rinderskelett verwechselt? Ich weiß es nicht. Das Tier lebte ja vor etwa 72 bis 66 Millionen Jahren und steht jetzt offenbar bei irgendeiner Privatperson. Im Garten, auf dem Balkon. Wo? Keine Ahnung.
4: Schatz?
5: Ja, Liebling?
4: Möchtest du mir vielleicht etwas mitteilen?
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5: Du hattest gesagt, ich darf mir für die Ferien ein Spielzeug kaufen.
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1: Ich bin Thomas Brock. Bundeskanzler Merz hat den eingeschlagenen Reformkurs der schwarz-roten Bundesregierung herausgestellt und setzt auf gemeinsame weitere Vorhaben. Die Koalition habe Tritt gefasst, sagte Merz heute bei seiner Sommerpressekonferenz in Berlin.
2: Merz sagte, die Koalition habe ihren Arbeitsrhythmus gefunden und zuletzt wichtige Vorhaben wie die Reform der gesetzlichen Krankenversicherung auf den Weg gebracht. Für die Landtagswahlen im September zeigte er sich optimistisch und bekräftigte, dass die CDU weder mit der AfD noch mit der Linken zusammenarbeiten werde. Eine Reform der Schuldenbremse hält der Kanzler in dieser Wahlperiode dagegen für kaum noch erreichbar. Die geplanten Kürzungen beim Unterhaltsvorschuss verteidigte er, kündigte aber weitere Beratungen dazu in der Koalition an. Thomas Bleskin, Nachrichtenredaktion.
1: Die Bundesregierung hat eine lange Liste von Maßnahmen zum Bürokratieabbau beschlossen. Vieles davon betrifft den Straßenverkehr. So soll es einfachere Regelungen für Taxiunternehmen geben. Regionale Lkw-Fahrverbote an Feiertagen wie Fronleichnam werden gestrichen. Außerdem reicht künftig das Kennzeichen von E-Autos aus, um in Umweltzonen in Innenstädten fahren zu dürfen. Eine grüne Plakette muss nicht mehr an die Scheibe geklebt werden. Künftig sollen alle Vierjährigen in Deutschland vor der Schule zum Sprachtest. Das geht aus dem Entwurf eines neuen Kita-Gesetzes hervor, der deutschen Presseagentur vorliegt. Ministerin Prien will damit die Bildungschancen aller Kinder angleichen.
3: Mehr Kinder in öffentlicher Betreuung, möglichst früh Bescheid wissen, wenn es Probleme gibt und rechtzeitig.

0: Ich auf diese Probleme reagieren. Das ist der Kern des Gesetzes, den die Bildungsministerin im Kopf hat. Die Tests sollen auch Vierjährige absolvieren, die nicht in der Kita sind. Grundgedanke dabei ist, dass Kinder nur mit ausreichenden Sprachkenntnissen in der Grundschule dem Unterricht folgen können. Tanja Wagner, Nachrichtenredaktion.
1: Mit zahlreichen Gedenkveranstaltungen hat die Türkei an den Putschversuch gegen die Regierung von Präsident Erdogan vor 10 Jahren erinnert. In Istanbul nahmen Tausende an einem Marsch über die erste Brücke über die Meerenge Bosporus teil. Dort hatten sich am 15. Juli 2016 Putschisten und regierungstreue Sicherheitskräfte schwere Gefechte geliefert. Es gab an dem Tag insgesamt mehr als 250 Todesopfer und mehr als 2000 Verletzte. Der Aufstand wurde schließlich niedergeschlagen.
2: Das Wetter. Heute Abend müssen wir örtlich mit ein paar Gewittern rechnen. Die ziehen nur über kleinere Ecken und bringen Starkregen, stellenweise Hagel und Sturm mit. In der Nacht sinken die Temperaturen dann auf 13 Grad. Morgen geht's dann erstmal sonnig weiter bei bis zu 32 Grad. Später können dann wieder ein paar Hitzegewitter entstehen.
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4: Hier die aktuelle Verkehrslage. A40 Dortmund-Essen zwischen Bochum-Ruhrstadion und Bochum-Freudenbergstraße. 2 Kilometer Stau, 6 Minuten Zeitverlust. Weiterhin auf der A46 Wuppertal-Heinsberg zwischen Düsseldorf-Bilk und Neuss-Üdesheim 1 Kilometer stockender Verkehr, 8 Minuten Verzögerung. Und zusätzlich auf der A57 Krefeld-Köln zwischen Dormagen und Köln-Worringen 1 Kilometer zäh fließender Verkehr. Wir wünschen allen unterwegs gute Fahrt.
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5: I just meine Dame on the hair, stamp the table, tattooed.
6: Hier ist wieder Stimmfretter von Täterei aus dem Bürgerfunkstudio in Berg-Brechthausen in Oberhausen. Und für diese Sendung haben wir einiges für euch zusammengesucht. Das Thema unserer heutigen Sendung lautet Zensur. Und am Mikrofon wie immer Hans Blum.
5: Dankeschön.
6: Ein toller Begriff, Zensur. Wir müssten uns einfach mal fragen, woher kommen die Verbote und was waren es für Verbote? Wenn man davon ausgeht, dass es ein Tanzverbot Moses auf dem Sinai gab, Platos Verteufelung bestimmter Musiken und das Verbot ekstasischer Tänze im Mittelalter, müssen wir uns fragen, warum wurde Musik verboten? Ein bisschen erinnert mich das Ganze an die Andernacher Springprozession, 2 Schritte vorwärts, 1 Schritt zurück. Und dementsprechend sollen wir einfach mal schauen, wo die Möglichkeiten liegen und was passiert, wenn mit Musik anders umgegangen wird. Da haben wir tatsächlich einen Song, der von den Kings verbannt wurde, beziehungsweise der Song stammt von den Kings und der BBC wagt es nicht, den Song zu spielen. Der Song Lola handelte eigentlich von einem Typen, der einen Transvestiten in einer Bar kennenlernte. Da wir jetzt die Kings haben, dürfte es wahrscheinlich London gewesen sein. Und der BBC musste natürlich diesen Song verbieten. Allerdings verbot er den Song deshalb, weil die Kings in der Urversion Coca-Cola sangen. Daraufhin flog der Sänger von den USA nach London, um eine neue Version einzusingen, in der es Sherry Cola hieß. Dummerweise gab es danach in Europa irgendwann auch die Marke Sherry Cola von einer großen Limonadenfirma.

0: Käfigverletzungen in anderen Ländern auch verboten. Allerdings da nicht wegen der Nennung von Coca-Cola, sondern wegen des Inhaltes. Auch der Inhalt von Songs muss nicht immer unbedingt mit dem, was gewünscht ist, übereinstimmen. Dann sagen wir einfach an dieser Stelle mal, es ist eine Triggerwarnung in dieser Sendung, weil manche Songs nicht jedem gefallen würden. Aber ich denke, zur Beurteilung muss man halt in Kauf nehmen, dass bestimmte Songs, die heute wieder gespielt werden dürfen oder immer noch gespielt werden, durchaus den einen oder anderen irgendwo in irgendeiner Form betreffen können. Machen wir einfach das, was immer wichtig ist. Tolerieren wir alles und tolerieren wir den anderen und tolerieren wir die Musik. Sicherlich erinnern sich noch viele an Je t'aime, va non plus und an das verhängnisvolle Stöhnen in diesem Song. Das führte dazu, dass er auf Radiostationen nicht gespielt werden durfte. Ich erinnere mich noch daran, wie der WDR mit der speziellen Ansage, ein Hinweis für alle Tonbandamateure, wir spielen den letzten Teil des Songs rückwärts, diesen Song tatsächlich im offiziellen Programm gespielt hat. Und wenn wir dann durchaus in die 50er Jahre gehen, dann finden wir da Raya Lucky mit ihrem Song »Oh Johnny, hier nicht parken«. Da gab es einen Nürnberger Staatsanwalt, der einen Rundfunkhändler vor Gericht zitierte und zu einer Geldbuße verurteilte, weil er diese Platte verkaufte, die in seinen Augen mit ihrer Sprache eine Aufforderung zum Geschlechtsverkehr darstellte. Und naja, hören wir einfach mal einen Song aus dieser Zeit und überlegen uns, ob dies nicht die erste frühe Version von Je t'aime war, nur eben halt in einer schnelleren Laufweise.
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irgendeiner Zeit habe ich dann tatsächlich im Internet noch die Urteilsbegründung gefunden. Es ging da wirklich um die Platte Oh, Johnny, hier nicht parken, die wir gerade gehört haben. Nach 3 oder 4 einleitenden Schlagzeugakkorden gab der Richter seine Höreindrücke wieder, beginnt sogleich eine von einer Frauenstimme gesungene Melodie, bei der die Frauenstimme schon bei den ersten Worten immer wieder ächzend abbricht, sodass der Eindruck entsteht, die singende Frau sei in geschlechtlicher Hinsicht von dem von ihr angesprochenen Johnny aufs Heftigste bedrängt und durch Erregung von Lustgefühlen außer Atem gebracht. Naja, historisch gesehen ist diese Platte in Vergessenheit geraten.

Hier sind wir jetzt im Jahr 1967 und haben einen wunderbaren, schönen, melodiösen Song gehört, der allerdings durchaus für die damaligen Sender in den USA sehr problematisch war. Beschreibt er doch das, was eigentlich keiner wollte, nämlich die USA hatten ihre Rassentrennung und wollten natürlich nicht, dass über die entsprechenden Grenzen hinweg Beziehungen stattfanden. Das hätte auch das gesamte System gestört. Allerdings gab es auch hier noch einen ganz, ganz großen Fauxpas, weil es gab nämlich eine Liederzeile, die lautete »Making Love in the Green Grass«. Das ist natürlich ein absolutes Ding der Unmöglichkeit. Als nächstes habe ich dann einen Song von Ian Dury gefunden, der an Kinderlähmung erkrankte Sänger, Songwriter und Schauspieler hat dieses Lied geschrieben. Der BBC hatte sich jedoch in seiner vorausschauenden Art entschlossen, das Lied nicht zu spielen, weil es in seinen Augen Behinderte beleidigte. 2012 wurde der Bann jedoch aufgehoben, weil eine Gruppe behinderter Musiker den Song anlässlich der Paralympics aufführte. Und dann hören wir uns doch jetzt einfach mal den Song an, der seit 2012 nicht mehr verbannt ist.

Im Übrigen habe ich seine Platten immer sehr gerne gehört und habe mich auch gefreut, wenn etwas Neues von ihm auf den Markt kam. Aber sollten wir nicht einfach mal überlegen, was alles ist? Wurden nicht die Beatles-Platten in den USA verbrannt aufgrund des Satzes »Wir sind populärer als Gott«? Wurde Satisfaction nicht verboten? Let's Spend the Night Together war auch nicht das, was man im Radio spielen konnte. Also denken wir einfach mal nur kurz nach. Jede Zeit hatte ihre Dinge, die verboten wurden. Da wurden Rauschgiftrazzien gegen Bands gemacht, weil man merkte, dass der Beat respektive der Sound der Stones, der Beatles, der Who und der ganzen anderen Bands die Jugend dazu brachte, auch aufzurebellieren gegen das, was gerade stattfand, gegen Dinge wie Vietnamkrieg und gegen Dinge wie staatliche Anordnung, Dinge wie Wehrpflicht, Dinge wie Einberufung. Und dann sollten wir uns wirklich fragen, ist die Musik, die ich nicht hören möchte, eine Musik, die verboten werden soll, oder ist es einfach eine Musik, die ich denen überlasse, die sie hören wollen? Mich hat noch keine Musik zum Schlechten verändert und mich hat auch noch keine Musik zum Guten verbessert. Und im Übrigen kennen wir doch auch die Geschichten, dass wir bei Metal-Musik, wenn wir sie rückwärts spielen, den Teufel sprechen hören und da schlimme Dinge passieren. Und das Komische ist, das passiert nicht nur in Europa, das ist passiert auch in Afrika, das passiert überall. Offensichtlich scheinen manche Dinge Leute aus der Bahn zu werfen. Und da wir gerade bei Südafrika sind, dort gab es Nswaki Mambuli mit dem Freedom Puzzle. Er wurde durch seine Gedichte bekannt und las sie in Zeiten des Apartheidsregimes bei Beerdigungen. Er rezitierte bei der Amtseinsetzung von Nelson Mandela. Dann wurde er in einer verdächtigen Situation festgenommen. Er sollte an einem Waffenschmugglerring beteiligt sein, dem er auf der Spur war. Das Gericht unterstellte ihm jedoch einen Bankraub und verurteilte ihn im April 99 zu 13 Jahren Gefängnis. Und für alle, die sich intensiver mit diesem Thema beschäftigen wollen, für die hätte ich einen Literaturtipp. Verfemt, verbannt, verboten, Musik und Zensur weltweit. Das Buch wurde herausgegeben von Werner Pieper und ist erschienen im Verlag Der Grüne Zweig.

Fela Kuti führte in Nigeria den Afrobeat ein. Er kritisierte in seinen Texten die durch Kolonialisierung deformierten Gesellschaftssysteme in Afrika und verurteilte das diktatorische Militärregime Nigerias. Aufgrund seinem 1966 erschienenen Album Zombie kritisierte er die Soldaten als Zombies. Aufgrund seiner Beliebtheit und seiner internationalen Bekanntheit stellte er eine Gefahr und Bedrohung für die Regierenden dar. Am 20. Februar 1978 heiratete Kuti in einer Massenzeremonie 27 seiner Background-Sängerinnen und Tänzerinnen, die sogenannten Queens. 1979 gründete er seine eigene Partei, das Movement of People, kurz MOP. 1984 wurde er wegen angeblicher Devisenvergehen zu 10 Jahren Haft verurteilt. Hören wir jetzt seinen Song Sorrow, Tears and Blood.

Stampfkartoffeln, der Dreh aus dem Bürgerfunkstudio Mert Brechthaus in Oberhausen. Und wie immer in der Mitte der Zeit möchten wir nochmal darauf hinweisen, dass es diesmal natürlich ein ganz besonderes Thema ist und dass wir sicherlich nicht alles, ich sage mal, so ernst nehmen sollen, weil es aus früheren Zeiten stammt und frühere Zeiten durchaus andere Ausdrucksweisen beinhalteten. Und jetzt gehen wir von Nigeria etwas nach oben und landen in Mauretanien. Wir befinden uns also in einem Land, das sich im Prinzip vom Orient bis nach Afrika erstreckt, auch wenn es ganz auf dem afrikanischen Kontinent liegt. In ihren Liedern räumt Maluma durchaus den Frauen ihren Platz ein und kümmert sich um die Belange von Menschenrechten und Frauen. Ihr erster Titel kritisiert die Art und Weise, wie Frauen in der Ehe behandelt wurden. Wir hören jetzt von ihr Magruhr.

0: Allerdings ist es nicht immer Musik, die zensiert wird. Manchmal sind es auch nur Wortbeiträge, die urplötzlich wegfallen. Und genau das löst dann einige Diskussionen aus. Und wie reagieren Liedermacher des Ruhrgebietes dann auf solche Dinge? Hören wir doch einfach mal in den Radiothek-Song.
1: Hör mal, Band läuft, alles in Ordnung. 1, 2, 1, 2, 3, 4.

Ja, der WDR. Aber hatten wir nicht über irgendwelche Verbote gesprochen? Ach ja, die letzte Radiothek-Sendung, da sollte es einige Dinge geben, wo der WDR dann gesagt hat, wenn das gemacht wird, dann schalten wir direkt auf eine vorproduzierte Konserve. Naja, wir sind ja alle wunderbar demokratisch, zivil, sozial und sonst wie eingestellt. Das Ganze gibt es auch im BBC. Paul McCartney produzierte die Single Give Ireland Back to the Irish. Und dann gab es Aufstände in Nordirland gegen die Briten. Und daraufhin durfte dieses Lied nicht mehr gespielt werden. Wir spielen es jetzt und hört einfach mal zu.

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1: Ich bin Diana Kramer. Die Bundesregierung hat weitere Schritte zum Abbau der Bürokratie beschlossen. Das Kabinett einigte sich unter anderem darauf, etliche Dokumentationspflichten für Firmen abzuschaffen. In Arztpraxen soll die elektronische Überweisung eingeführt werden und bei Verkehrsbauvorhaben sollen Verfahren vereinfacht werden.
2: Rund 600 Millionen Euro jährlich will die Bundesregierung einsparen, indem bürokratische Verpflichtungen für Bürger und Firmen abgeschafft werden. Beispielsweise sollen sich Halter von E-Autos künftig nicht mehr um eine grüne Umweltplakette kümmern müssen. Der Pflichttermin beim Jobcenter soll auch digital per Videoschalte möglich sein. Auch elektronische Arztüberweisungen sind geplant. Und die Bundesregierung will Fahrverbote für Lkw an Feiertagen wie Fronleichnam, Allerheiligen oder dem Reformationstag aufheben. Tanja Wagner, Nachrichtenredaktion.
1: Bundeskanzler Friedrich Merz sieht die schwarz-rote Koalition gestärkt in die Sommerpause gehen. Die Koalition habe Tritt gefasst, sagte Merz in der traditionellen Sommerpressekonferenz in Berlin. Die Regierung habe ihren Rhythmus gefunden und trotz mancher Kritik geliefert, etwa bei der Reform der gesetzlichen Krankenversicherung. Merz räumte aber auch ein, dass man noch nicht dastehe, wo er Deutschland gerne sehen wolle. Wer in einer der Krisenbranchen arbeitet und noch fest in seinem Job ist, tut sich oft schwer, gleichzeitig etwas Neues zu suchen. Die Regierung will hier nun neue Möglichkeiten schaffen und hat grünes Licht für einen Gesetzentwurf zur Job-to-Job-Erprobung gegeben.
3: Die Job-to-Job-Erprobung ist nicht für jeden gedacht, sondern konkret für diejenigen, deren Anstellung absehbar enden wird, weil zum Beispiel der Betrieb 200 Stellen bis in 2 Jahren abbauen wird. Um im Anschluss möglichst ohne Lücke einen neuen Job zu haben, sollen sich Arbeitnehmer künftig ein paar Wochen in anderen Firmen vorstellen und umschauen können. In Absprache mit dem Noch-Arbeitgeber. Während der Erprobung würde sich dann auch klären, ob ich vielleicht noch eine Weiterbildung benötige. Aus Berlin, Lea Matschulat.
1: Lustige Episode vor dem Halbfinalkracher heute bei der Fußball-WM. Schon vor Anpfiff haben sich England und Argentinien das erste Duell geliefert, und zwar auf der Straße. Bei der Anfahrt zum WM-Stadion in Atlanta war der Mannschaftsbus der Argentinier eher gemächlich unterwegs und wurde kurzerhand vom Bus der Engländer überholt. Pünktlich im Stadion.

0: Nachbarn beider Teams.
1: Das Wetter. Am Abend gibt es bei uns vereinzelt ein paar Gewitter. Die tauchen eher kleinräumig auf und können so Starkregen, teils Hagel und Sturm mitbringen. In der Nacht kühlt es dann auf 13 Grad ab, also Fenster auf. Morgen startet der Tag noch sonnig und es werden bis zu 32 Grad. Später sind dann wieder örtlich ein paar Hitzegewitter möglich.
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3: A46 Wuppertal-Heinsberg. Zwischen Düsseldorf-Bilk und Neuss-Üdesheim dichter Verkehr. 5 Minuten Zeitverlust. Und A57 Krefeld-Köln. Zwischen Dormagen und Köln-Worringen. 1 Kilometer stockender Verkehr. Wir wünschen allen unterwegs gute Fahrt.
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1: So langsam wird's dunkel draußen, die Sonne geht unter. Ich weiß, so kurz nach 22 Uhr ist noch was da. Ja, hier im Studio, da kriege ich ja kein Tageslicht. Also von daher, ich kann das gar nicht so einschätzen. Könnt ihr das einschätzen? Egal. Auf jeden Fall wird sie untergehen, die Sonne. Es ist so, als ob Kato featuring John singen würde, Turn the Lights Off. Ich bin Kevin Zimmer, wünsche euch einen schönen Abend.

0: Ich weiß nicht, wie es euch geht, aber auf einer richtig guten 80er, 90er Party darf dieser Song doch nicht fehlen, oder? Ah, das sind Fury in the Slaughterhouse. Machen seit fast 40 Jahren Musik. Und jetzt kam ihr neues Album raus. Changes. Ja? Wir hatten Kai und Christoph von Fury in the Slaughterhouse zu Besuch bei uns und haben mit ihnen gequatscht, auch darüber, dass auf ihren Konzerten immer noch super viele neue junge Fans dazukommen, waren sie sehr begeistert.
1: Weil sie ihre Eltern dazu gezwungen haben.
2: Ja, ich glaube auch. Oder weil ihre Eltern sie zu uns gezeugt haben.
1: Ja, genau, das ist auch der Fall, ja. Nein, wir haben neulich eine Autogrammstunde gemacht und da waren noch ein paar Butchis dabei, die meine Söhne hätten sein können. Und die haben auch gesagt, das haben mir meine Eltern früher immer vorgespielt und ich kenne alle eure Songs und ich finde die alle total super.
0: Ja, handgemachte Musik kommt also doch gut bei den Jugendlichen an. Das ist sehr schön zu hören, gerade in Zeiten von KI und KI-Songs und so. Da sind die Jungs von Fury in the Slaughterhouse nämlich auch, ich sag mal, sehr kritisch.
1: Finde ich scheiße. Weiß nicht, ob man das auf dem Sinne sagen durfte,
0: doch,
1: aber finde ich totale Scheiße.
2: Mal ganz ehrlich, es ist der größte Urheberrechtsraub, der auf dieser Welt je stattgefunden hat, weil sie nehmen unsere Musik, sie nehmen die Musik von allem, sie nehmen das Schaffen der ganzen gesamten Menschheit, lassen es von irgendwelchen Digitalsklaven auf irgendwelche Festplatten ballern, nehmen gigantisch viel Energie, um das Ganze neu durchzuquirlen und verkaufen es als ihre eigene Idee.
0: Ja, das neue Album entstand ganz klassisch, können wir sagen, per Hand in einem kleinen, schönen Ferienhaus auf Lange Land in Dänemark. Da kam auch der Song Fix This Crack raus.
1: Es geht darum, dass man mit Geld eine Menge Sachen kaufen kann. Man kann sich vielleicht das Leben auch hier und da mal angenehmer machen, aber die Sachen, um die es wirklich geht, kannst du dem Kohle nicht kaufen.
2: Ist nicht zu bezahlen.
1: Das ist nämlich sowas wie Liebe und Glück und da wird es dann ein bisschen schwierig mit der Bezahlbarkeit. Da muss sich jeder schon mal durch, oder?
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0: Das Wetter.
1: Am heutigen Abend wird es örtlich gewitterig. Das Ganze beschränkt sich eher auf kleinere Gebiete, kann aber Starkregen, teils Hagel und Sturm bedeuten. In der Nacht gehen die Temperaturen auf 13 Grad runter. Morgen fängt der Tag sonnig an mit bis zu 32 Grad. Später können sich dann wieder ein paar Hitzegewitter bilden.
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2: Hier die aktuelle Verkehrslage. A1 Dortmund-Köln zwischen Kreuz Leverkusen und Kreuz Leverkusen-West 1 Kilometer Stau. Weiterhin auf der A3 Köln-Frankfurt zwischen Kreuz Bonn, Siegburg und Siebengebirge 2 Kilometer stockender Verkehr. Zusätzlich auf der A46 Düsseldorf-Wuppertal zwischen Düsseldorf-Holthausen und Düsseldorf-Eller 1 Kilometer zähfließender Verkehr. Und darüber hinaus auf der A57 Krefeld-Köln zwischen Dormagen und Köln-Worringen 1 Kilometer Stau. Wir wünschen allen unterwegs gute Fahrt.
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1: Schönen Abend mit uns, Kevin Zimmer hier. Gleich noch die Sportfreunde Stiller und Michael Schulte hier in der Playlist. Vorher noch Luis Capaldi, Before.

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0: Man will ja eben nur ein paar Minuten zum Bäcker, oder? Das Kind ist gerade erst eingeschlafen und man will erst jetzt nicht unbedingt aufwecken. Also bleibt das Kind eben im Auto. Das macht euch jetzt nicht zu Rabeneltern, aber bei Hitze kann jede Minute zu viel oder gefährlich werden, sagt auch Nico Blum von der Feuerwehr.
1: Mal annehmen, wir hätten jetzt 30 Grad Außentemperatur und wir sind mal nur eine halbe Stunde mal schnell beim Bäcker. Dann sprechen wir schon von Temperaturen von ungefähr 46 Grad, die im Auto sind. Wenn wir jetzt tatsächlich auch mal länger weg sind, dann reden wir von Temperaturen von über 60 Grad. Und das ist für Tiere und Kinder lebensgefährlich.
0: Wenn ihr also bei Hitze ein Kind oder Hund im Auto seht, dann solltet ihr handeln.
1: Wir empfehlen erstmal Kontakt aufzunehmen. Vielleicht an der Scheibe zu klopfen, schauen, wie verhält sich das Kind, wie verhält sich der Hund. Sehe ich schon, ist das Kind schläfrig, reagiert sich mehr auf das Klopfen. Auch versucht, den Halter zu suchen. Wenn es jetzt beispielsweise vorm Bäcker steht, das Fahrzeug vielleicht reingehen und sagen, hey, wem gehört denn das Auto draußen? Dann, wenn ich aber sehe oder für mich einschätze persönlich, das ist jetzt hier eine kritische Situation, dann nicht zögern, Rettungskräfte alarmieren, die dann vor Ort den Hund oder das Kind bei Gefahr aus dem Fahrzeug befreien können und bei Bedarf dann auch sich versorgen.
0: Und im allergrößten Notfall bedeutet das auch, Scheibe einschlagen und Kind oder Hund selbstständig befreien. Laut Rechtsanwalt Arne Kempkens seid ihr da auch abgesichert.
2: Bei Kindern ist man sogar verpflichtet aus dem Gesichtspunkt der Hilfeleistung. Und wenn man das nicht macht, kann man sich sogar strafbar machen. Also bitte immer die Situation dokumentieren. Fotos machen natürlich, schnell noch. Aber die Dokumentation steht hier nicht im Vordergrund, sondern die Hilfe. Am besten Zeugen dazu rufen. Und man muss noch nicht mal den Schaden zahlen, der dabei notwendigermaßen entsteht. Denn das sind Hilfeleistungspflichten. Und wenn man die erfüllt, kann man sich selbst nicht strafbar machen. Und man macht sich auch nicht schadenersatzpflichtig.
0: Beim Scheibe einschlagen solltet ihr dann natürlich darauf achten, dass ihr die Scheibe nehmt, die am weitesten weg ist. Sonst verletzt ihr die Insassen noch durch Scherben oder so. Und dann mit einem spitzen Gegenstand einfach gegen den Rand des Fensters. So geht's am leichtesten. Im besten Fall nehmt ihr aber das Kind oder den Hund im Sommer doch immer einfach raus aus dem Auto.

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1: Ich bin Diana Kramer. Die Koalition hat Tritt gefasst. Das war die zentrale Botschaft des Bundeskanzlers bei seiner Sommerpressekonferenz in Berlin. Der Frage nach Fehlern wich Friedrich Merz dabei aus. Nach Protest der SPD gegen Einschnitte beim Unterhaltsvorschuss für Alleinerziehende gibt sich der Kanzler allerdings gesprächsbereit.
2: Es ist ein Schlag ins Gesicht für Alleinerziehende. Der Unterhaltsvorschuss soll nur noch für Kinder bis 16 gelten, nicht mehr wie bisher bis 18. Für Alleinerziehende, deren Partner sich ohnehin drücken, ist der Wegfall von knapp 400 Euro schlicht eine Katastrophe. Das geht so gar nicht, heißt es von der SPD. Merz dagegen sagt, die Kosten für diese Leistung hätten sich binnen 8 Jahren vervierfacht. Angesichts der akuten Finanznot der Kommunen sei das auf Dauer nicht tragbar. Auch könnten 16-Jährige ja schon arbeiten gehen. Tanja Wagner, Nachrichtenredaktion.
1: Die Bundesregierung hat mehrere Maßnahmen zum Bürokratieabbau beschlossen. Vieles davon betrifft den Straßenverkehr. So soll es einfachere Regelungen für Taxiunternehmen geben. Regionale Lkw-Fahrverbote an Feiertagen wie Fronleichnam werden gestrichen. Und E-Autos brauchen künftig beim Befahren von Umweltzonen in Innenstädten keine grüne Plakette mehr. Tanken wird immer teurer. Vor allem Diesel hat sich auf Wochensicht massiv verteuert. Laut ADAC liegt der Preis im bundesweiten Durchschnitt inzwischen bei 2,07 Euro. Grund dafür ist die neue Eskalation zwischen den USA und dem Iran. US-Präsident Donald Trump droht Teheran erneut mit Angriffen auf die zivile Infrastruktur des Landes.
3: Schwere Bombardierung von Brücken und Kraftwerken im Iran, damit droht Trump schon seit Monaten. Der Iran reagiert mit Raketen und Drohnen auf Ziele in der Golfregion und Jordanien. In einer Krisensitzung erörterte Trump eine massiv verschärfte Offensive. Irans Revolutionsgarden drohen mit einer Blockade aller Öl- und Erdgasexporte. Tina Eck, USA.
1: Bei einem Angriff auf offener Straße in Trier ist ein Student getötet worden. Der 22-Jährige wurde laut Polizei von einem Gleichaltrigen mit einem Messer angegriffen. Er starb noch vor Ort. Der Tatverdächtige, ein Afghane, war zunächst geflüchtet, konnte aber festgenommen werden. Die Hintergründe sind noch unklar.
4: Das Wetter. Heute Abend sind örtlich ein paar Gewitter drin, die betreffen meist nur kleinere Gebiete. Und man kann jetzt noch nicht genau voraussagen, wo es stattfinden wird. Aber wenn sie da sind,

0: Bringen Sie Starkregen, teilweise Hagel und Sturm mit. Nachts gehen die Temperaturen auf 13 Grad zurück. Morgen beginnt der Tag dann erstmal sonnig bei Höchstwerten bis 32 Grad. Danach kann es erneut ein paar Hitzegewitter geben.
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2: Hier die aktuelle Verkehrslage. A46 Düsseldorf-Wuppertal zwischen Düsseldorf-Holthausen und Düsseldorf-Eller. 1 Kilometer Stau. Weiterhin auf der A57 Krefeld-Köln zwischen Dormagen und Köln-Worringen. 1 Kilometer stockender Verkehr. Und zusätzlich auf der A516 Oberhausen-Eisenheim-Oberhausen zwischen Oberhausen-Sterkrade und Kreuz-Oberhausen dichter Verkehr. 10 Minuten längere Fahrzeit. Wir wünschen allen unterwegs gute Fahrt.
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0: Calvin Harris jetzt bei uns auf der Playlist und er ist ja nicht nur DJ, sondern auch Unterwäschenmodel. Und das jetzt auch für Bademoden. Macht er immer mal wieder. Für einen Luxushersteller zeigt er sich da in Badehose. Er kann sich dummerweise, kann er sich auch, das sage ich voller Neid, kann sich auch sehr gut sehen lassen in Badehose. Also von daher, vielleicht steht er manchmal am DJ-Pult in Badehose da. Nur wir sehen es nicht, weil ja DJ-Pult davor ist. Bei uns ist das jetzt so. Hier ist Calvin Harris. This is what you came for. Ich bin Kevin Zimmer, wünsche euch einen schönen Abend. Bye.

neuer Shootingstar, Holly Humberstone und To Love Somebody. Ob man über sie irgendwann mal einen sogenannten Biopic-Film drehen wird, keine Ahnung. Über Michael Jackson hat man es ja gemacht und man muss ganz ehrlicherweise sagen, es ist der erfolgreichste Biopic-Film aller Zeiten. Das war bisher immer Bohemian Rhapsody, ja, da ging es ja über Freddie Mercury und Queen, aber Michael Jackson hat jetzt diesen Erfolgsfilm über Queen und Freddie Mercury abgelöst. Seit dem Kinostart Ende April dieses Jahres hat Michael laut Verity 1,1 Milliarden US-Dollar umgesetzt. Etwa 371 Millionen entfielen auf den heimischen US-Markt. Der Rest der Welt steuerte rund 630 Millionen Dollar bei. Das sind wahnsinnige Zahlen, muss man wirklich sagen. Also, der Familie von Michael Jackson, der wird's gut tun. Denn dieser Film spült nochmal ordentlich Geld in die Jackson-Kasse. Und hier ist Michael Jackson jetzt mit, wie ich finde, einem der besten Songs von ihm aus den 80ern. Hier ist Beat It. Ich bin Kevin Zimmer, euch einen schönen Abend.

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0: Das Wetter.
1: Es sind immer noch ein paar Gewitter möglich. Die treten nur vereinzelt in den kleineren Gebieten so von NRW auf, bringen Starkregen, teilweise Hagel und Sturm mit. Wie gesagt, das kann man sehr schlecht voraussagen, wo es passieren wird. Aber vor allen Dingen im Süden rechnen wir damit. In der Nacht sinken die Temperaturen auf 13 Grad. Morgen startet es zunächst sonnig und mit Temperaturen bis 32 Grad. Im weiteren Verlauf kann es dann wieder ein paar Hitzegewitter morgen geben.
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3: A46 Düsseldorf-Wuppertal zwischen Düsseldorf-Holthausen und Düsseldorf-Eller. 1 Kilometer Stau. Und A57 Krefeld-Köln zwischen Dormagen und Köln-Worringen. 1 Kilometer stockender Verkehr. Wir wünschen allen unterwegs gute Fahrt.
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1: Schönen Abend, hier ist Kevin Zimmer. Vor 2 Jahren erinnern wir uns noch die Fußball-Europameisterschaft. Hier bei uns im eigenen Land. Da sind wir zumindest bis ins Viertelfinale gekommen. Und dann wurden wir von Spanien, nicht ganz fair, wir erinnern uns an den Handelfmeter, der nicht gegeben worden ist, aus dem Turnier geworfen. Und damals hat eine Künstlerin aus Deutschland den offiziellen Song für die Fußball-Europameisterschaft beigesteuert. Leonie heißt sie. Und immer wenn ich Songs von Leonie spiele, erinnere ich mich an eine sehr, sehr schöne Fußball-Europameisterschaft, auch wenn wir nicht Europameister geworden sind. Leonie jetzt bei uns mit Don't Worry. Ich bin Kevin Zimmer, schönen Abend. 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

0: Wir stellen euch weiter fleißig die besten Badeseen hier in NRW vor.
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0: Aus einem sehr guten Grund, Freitag letzter Schultag, bald gehen also die Sommerferien bei uns los, dann seid ihr top vorbereitet, denn ihr wisst, wo es hingeht. Heute geht's an den Freilinger See in Blankenheim. Wir haben mal vor Ort nachgefragt. Ja, ist es ein Match oder nicht?
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2: Das große Badeseetindern. Wo treffen wir uns?
3: Wir sind in Kreis Euskirchen, Blankenheim, Freilingen, Freilinger See.
2: Muss ich was bezahlen?
4: Nein. Freier Eintritt.
3: Parkgebühr natürlich, pro Tag 4 Euro.
2: Was können wir da machen?
5: Schwimmen, was essen, gemütlich.
6: Natur genießen.
5: Ja. Und hier kann man ja auch Bötchen fahren.
3: Wandern, Fahrrad fahren. Man hat hier das Eifelcamp mit sehr vielen Möglichkeiten auch für Kinder. Bietet sich auch hier Yoga an zum Beispiel. Ja, das hat einer angefangen aus Nettersheim. Einmal in der Woche, samstags ist das zum Beispiel. Dann machen sie so Workout hier. Ne? Da gibt es dann Fitnessgeräte gibt es hier als Sportattraktivität.
2: Kann ich meine Kids mitbringen?
3: Kinder, Hunde, alles. Oma, Opa. Alles geht.
2: Treffen wir uns zum Essen oder nur für Drinks?
3: Genau, wir haben Essen mit, aber es gibt eine wunderbare Snackbude direkt die Ecke rum. Wir haben ja Cocktails, wir haben selbstgemachte Limonaden, wir haben leckeres Bier, selbstgemachte Pizzen haben wir, selbstgemachte Burger.
2: Können wir da chillen?
4: Ja, kann man wunderbar chillen, die Sonne genießen und einfach die Ruhe.
2: Ist es ein Match?
3: Ja, auf jeden Fall.
4: Ja.
3: Weil es einfach passt.
7: Ja, also auf den ersten Blick gefällt
8: mir. Sie lässt sich ja überraschen, ja, sie war noch nie hier.
9: Sie hat der Eifel ein bisschen erkunden.
0: Ja, immer mal einfach mal so einen neuen Badesee kennenlernen. Da helfen wir sehr, sehr gerne mit unserem Badesee-Tindern. Und alle Badeseen gibt's natürlich online bei

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2: Ich bin Diana Kramer. Titelverteidiger Argentinien steht erneut im Endspiel der Fußball-WM. Die Südamerikaner um Superstar Lionel Messi bezwangen im Halbfinale England mit 2:1. Argentinien trifft damit am Sonntag im Kampf um den 4. WM-Titel auf Europameister Spanien. Bundeskanzler Friedrich Merz sieht die schwarz-rote Koalition vor der Sommerpause auf Kurs. Bei seiner traditionellen Sommerpressekonferenz in Berlin zog er eine weitgehend positive Bilanz der Regierungsarbeit.
3: Die Bundesregierung hat ihren Rhythmus gefunden, trotz mancher Kritik. Wir haben geliefert und wir haben die Dimension der Aufgaben, die vor uns stehen, erkannt. Ich bin und bleibe zuversichtlich, dass es uns gelingt, in den drei Ländern, vor allen Dingen in Sachsen-Anhalt und in Mecklenburg-Vorpommern, zu verhindern, dass es hier eine Mehrheit der AfD nach Mandaten in den jeweiligen Landesparlamenten gibt.
2: Kanzler Merz räumte aber auch ein, dass man trotz vieler angestoßener Reformen noch nicht dastehe, wo er Deutschland gern sehen wolle. Beim Heizungstausch haben Wärmepumpen fossile Heizkessel überholt. Im vergangenen Jahr waren die Geräte in deutschen Wohngebäuden erstmals die am häufigsten eingebaute Heizungsart. Das zeigt eine Auswertung des Instituts der deutschen Wirtschaft.
4: Die IW-Experten sprechen von einer Trendwende. Wer mit einer Wärmepumpe heize, zahle derzeit die niedrigsten Heizkosten. Auch könnten die meisten Geräte im Winter heizen und im Sommer kühlen, ein unschlagbarer Vorteil. Trotz der Sparmaßnahmen der Bundesregierung sehen die Wirtschaftsfachleute die Wärmepumpe weiter auf dem Vormarsch. In den nächsten Jahren wird es den Regierungsplänen zufolge allerdings weniger Zuschüsse geben. Bisher ist beim Umstieg eine Förderung bis zu 70% möglich. Bis 2030 soll der Betrag schrittweise um mehrere tausend Euro sinken. Tanja Wagner, Nachrichtenredaktion.
2: Das US-Militär hat nach eigenen Angaben die zweite Angriffswelle des Tages gegen den Iran gestartet. Diese habe am Nachmittag US-Ostküstenzeit begonnen, teilte das für die Region zuständige Kommando des US-Militärs auf der Plattform X mit. Die regierungsnahe iranische Nachrichtenagentur MEA berichtete von Explosionen und Angriffen in mehreren Regionen des Landes. US-Präsident Donald Trump hatte dem Iran jüngst einmal mehr mit Angriffen auf zivile Infrastruktur gedroht.
5: Das Wetter.
6: Kaum Wolken, dazu trocken, so sieht es nachts und in den frühen Morgenstunden aus. Dazu 17 bis 13 Grad, es gibt also ein bisschen Abkühlung. Tagsüber heute dann wieder viel Sonne, kein Regen bis 33 Grad. Dazu stellenweise einzelne Hitzegewitter möglich. Ja, und der Freitag, der sieht dann wieder wechselhafter aus. Einzelne Schauer und Gewitter sind möglich bis 29 Grad.
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7: Hier die aktuelle Verkehrslage. A44 Dortmund-Kassel zwischen Marsberg und Diemelstadt, 2 Kilometer Stau. Weiterhin auf der A46 Düsseldorf-Wuppertal zwischen Düsseldorf-Holthausen und Düsseldorf-Eller, 1 Kilometer stockender Verkehr. Zusätzlich auf der A57 Krefeld.

0: Mittelfeld Köln zwischen Dormagen und Köln-Worringen. 1 Kilometer zähfließender Verkehr. Und darüber hinaus auf der A59 Düsseldorf-Köln zwischen Düsseldorf-Garath und Richrath. Dichter Verkehr, 8 Minuten Zeitverlust. Wir wünschen allen unterwegs gute Fahrt.
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2: Guten Abend, guten Morgen. Wir starten ganz entspannt jetzt in diese Nacht mit Musik von Alex Warren. Das ist Fever Dream. Schön, dass ihr zuhört. Kommt gut durch die Nacht mit uns.

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2: Heute Mirja Regensburg.
3: Ich bin total außer Atem. Ich bin eben die Treppe hier hochgelaufen, die Garderobe ist unten und ich habe wieder gemerkt, krass, wie außer Atem ich bin. Und dann denke ich immer, Mann, du müsstest doch mal Sport machen, das wäre vielleicht nicht schlecht, aber ich mache tatsächlich ganz selten Sport. Ich will, dass es was Besonderes bleibt. Obwohl es neulich fast so weit gewesen wäre. Ich hatte so eine Jogging-App ausprobiert, diese Jogging, vielleicht kennt ihr die, also ich habe die einmal, also From Couch to 5K heißt die. Von der Couch zu 5000 Meter ist wirklich für totale Sportmuffel, für totale Couch-Potatoes, für Anfänger. Und auf dem Kopfhörer motiviert dich immer so eine ganz freundliche Stimme beim Laufen und die sagt immer, you're great, you're awesome, you're almost there. Also du bist großartig, du bist fantastisch, du bist fast da, ne? Sagt dir immer wieder, you're great, you're awesome, you're almost there. Dachte ich, geil, wenn ich das nächste Mal Sex habe, lege ich die daneben.
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0: Das Wetter.
1: Ihr habt da nur wenige Wolken über euch. Die bringen jetzt nachts und zum Morgen hin keinen Regen. Es kühlt etwas ab, 17 bis 13 Grad. Tagsüber dann wieder heiße 33 Grad. Dazu viel Sonne, nur ganz vereinzelt sind Hitzegewitter möglich. Ja, und am Freitag dann mehr Wolken. Ab und an Schauer oder Gewitter bis 29 Grad.
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2: Hier die aktuelle Verkehrslage: A46 Wuppertal-Heinsberg zwischen Düsseldorf-Bilk und Neuss-Üdesheim. Dichter Verkehr, 5 Minuten Zeitverlust. Weiterhin auf der A57 Krefeld-Köln zwischen Dormagen und Köln-Worringen. 1 Kilometer stockender Verkehr. Zusätzlich auf der A59 Bonn-Köln zwischen Spich und Köln-Wahn. Dichter Verkehr, 5 Minuten längere Fahrzeit. Und im weiteren Verlauf zwischen Duisburg-Warnheimer Ort und Duisburg-Buchholz, dichter Verkehr, 9 Minuten Zeitverlust. Wir wünschen allen unterwegs gute Fahrt.
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1: Es ist noch ganz früh an diesem Donnerstag. Wir bleiben und sind zusammen wach. Wir und die Jungs von Nickelback auch. Hier ist How You Remind.

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0: So, hinsetzen, 6. Nee, Spaß, so schlimm wird's bestimmt nicht. Am Freitag gibt es in NRW Zeugnisse und für viele ist das ja immer wieder ein nicht ganz so schöner Moment, weil vielleicht die Noten dann doch nicht so gut geworden sind. Aber der Kollege Kevin Zimmer will euch Mut machen und der sagt nämlich, man kann es doch trotzdem schaffen, obwohl man nicht ständig Einsen auf dem Zeugnis hatte. Das braucht man gar nicht. Gibt genug Beispiele dafür. Heute Friedrich Merz.
1: Vorab, damit wir uns nicht falsch verstehen, ich habe keine Ahnung, wie das Abiturzeugnis von Kanzler Friedrich Merz aussieht. Anscheinend weiß nur er das, wie er damals im Interview mit der Zeit klarmachte.
2: Mein Abiturzeugnis liegt bei mir zu Hause im Tresor und da kommt es auch nicht raus.
1: Aber ich sag mal so, es fühlt sich schon so an, als ob es nicht so richtig genial war. Ja, man kann sich das gar nicht vorstellen. Ich meine, Merz, das ist der Mann, der heute sagt,
3: mit Work-Life-Balance lässt sich der Wohlstand unseres Landes, den wir heute haben, in Zukunft nicht erhalten.
1: Ah, und Work-Life-Balance klingt für viele rund um Merz wie kein Bock. Vermutlich, weil er es aus seiner Schulzeit selbst kennt.
2: Naja, sagen wir mal so, ich habe in der Tat in der Schule echte Motivationsprobleme gehabt.
1: Merz wechselte sogar das Gymnasium. Nicht ganz freiwillig, das war sogar ein richtiger Rebell. Schuld waren aber die anderen.
2: Ich hatte auch einen Freundeskreis, der mich da eher zusätzlich motiviert hat.
1: Was kann ich, meint er damit die junge Union? Auf jeden Fall hatte das Abiturzeugnis bekommen mit einem Schnitt von, na, ich probier's nochmal, na?
2: Meine Abiturnote bleibt.
4: Wir sind ganz gut im Schätzen. Los.
1: Ja, das kriegen wir aus ihm nicht mehr raus. Es wird eine 3 Komma sein, vermute ich. Die Nachkommastelle, die kriegen wir aber auch noch raus. Da bin ich ja Journalist, deswegen 3,6. Ja, jetzt ist es amtlich ausgewürfelt. Böse Zungen behaupten übrigens, er will das nicht sagen, weil das Abiturzeugnis von Angela Merkel viel besser ist, ja? Die hat ein 1er-Abi. Wollen wir uns das vielleicht nochmal angucken?
2: Kein Bock.
1: Alles klar.
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1: Ich bin Diana Kramer. Das Finale der Fußball-WM ist perfekt. Titelverteidiger Argentinien um Superstar Lionel Messi hat im Halbfinale England mit 2:1 besiegt. Die Argentinier treffen im Endspiel am Sonntag auf Europameister Spanien.
2: Mit einer unglaublichen Energieleistung dreht Argentinien dieses Halbfinale, in dem Anthony Gordon nach 55 Minuten zunächst Thomas Tuchels Engländer in Führung bringt. Aber danach spielt fast nur noch der Weltmeister, der England phasenweise im eigenen Strafraum einschnürt, sich Chance auf Chance erspielt und am Ende verdient siegt. Enzo Fernandes macht in der 85. Minute den Ausgleich, Lautaro Martinez in der 2. Minute der Nachspielzeit den Siegtreffer, jeweils auf Vorlage von Messi. Dem winkt jetzt am Sonntag sein 2. WM-Titel. Thomas Thonfeld, Sportredaktion.
1: Die Kritik der SPD an den Plänen von Familienministerin Karin Prien, den Unterhaltsvorschuss für Alleinerziehende zu kürzen, reißt nicht ab. Mecklenburg-Vorpommerns Ministerpräsidentin Manuela Schwesig kritisiert neben Prien auch Bundeskanzler Merz. Beide hätten die Lebenssituation von Alleinerziehenden und ihren Kindern nicht verstanden, sagte Schwesig dem Spiegel. Viele wären trotz Arbeit auf den Unterhaltsvorschuss angewiesen. Diesen übernimmt der Staat bisher bis zum 18. Geburtstag des Kindes, wenn der Partner keinen Unterhalt zahlt. Laut Familienministerin soll das künftig nur noch bis zum 16. Geburtstag gelten. Kanzler Merz hatte das mit Blick auf gestiegene Ausgaben verteidigt. Schwesig spricht von Sparmaßnahmen zu Lasten der Kinder. Die Bundesregierung hat weitere Schritte zum Abbau der Bürokratie beschlossen. Das Kabinett einigte sich unter anderem darauf, Dokumentationspflichten für Firmen abzuschaffen.
3: Rund 600 Millionen Euro jährlich will die Bundesregierung einsparen, indem bürokratische Verpflichtungen für Bürger und Firmen abgeschafft werden. Beispielsweise sollen sich Halter von E-Autos künftig nicht mehr um eine grüne Umweltplakette kümmern müssen. Der Pflichttermin beim Jobcenter soll auch digital per Videoschalte möglich sein. Auch elektronische Arztüberweisungen sind geplant. Tanja Wagner, Nachrichtenredaktion.
1: In Trier ist ein Student bei einem Angriff auf offener Straße getötet worden. Der 22-Jährige war laut Polizei von einem Gleichaltrigen mit einem Messer angegriffen worden. Der Tatverdächtige, ein Afghane, konnte festgenommen werden. Die Ermittlungen laufen.
4: Das Wetter.
5: Kein Regen, dazu wenige Wolken und kühl, 17 bis 13 Grad, so sieht es gerade aus. Tagsüber dann bis 33 Grad, dazu viel Sonne, nur ganz vereinzelt sind Hitzegewitter möglich. Und am Freitag wird es dann wechselhaft. Einige Wolken sind dabei, ab und an aber auch Schauer und Gewitter, bis 29 Grad.
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6: A57 Krefeld-Köln zwischen Dormagen und Köln-Worringen. 1 Kilometer Stau. Wir wünschen allen unterwegs gute Fahrt.
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5: In Japan haben sie ja in letzter Zeit immer wieder Probleme mit Bären, habt ihr vielleicht gehört. Die Tiere tauchen jetzt vermehrt in dicht besiedelten Gegenden auf und das ist auch super gefährlich. Ab und an kommt es aber auch zu Vorfällen, die glimpflich ablaufen. Eine Familie in Nordjapan hat zum Beispiel jetzt die Polizei gerufen. Da war ein Bär nämlich in ihrer Küche, hat dann den Kühlschrank aufgemacht, sich da so ein bisschen umgeguckt und das durchwühlt und dann ist er wieder wegspaziert. Gut, ganz ehrlich, vielleicht wollte der sich ein Omelett machen und hat dann gemerkt, wieder keine Eier da. So ein Scheiß aber auch. Aha.

0: So, Hände hoch, wer immer schon mal schauspielern wollte. Ist schon eine coole Vorstellung, oder? Ihr hättet jetzt die Chance dazu, so ein bisschen zumindest. Wie wär's, wenn ihr mit euren Kids zusammen euer schauspielerisches Talent so ein bisschen auscheckt? Für den aktuellen Harpe Kerkeling-Film werden nämlich 300 Komparsen gesucht. Sein Buch Pfoten vom Tisch wird verfilmt. Die Dreharbeiten dazu sollen im August und September im Großraum Köln und Dortmund stattfinden. Gregor Weber von der Agentur Eick und Weber, wer wird denn so gesucht an Komparsen?
1: Wir brauchen vor allen Dingen viele, viele Kinder im Alter von 10 bis 12 Jahren, die Schulklasse in den 70er Jahren spielt. Da ist es wichtig, dass die Jungs von den Haarlängen, optisch muss es ja passen, so mindestens bis zu den Ohren die Haare haben und die Mädels gerne bis zur Schulter. Wir haben aber auch viele Szenen, in denen wir Ruhrpott-Gesichter suchen, die Nachbarn. Wir haben Flughafenpassagiere und die Zuhörer einer Autorenlesung.
0: Also eigentlich Menschen so wie du und ich, ne? Gerne auch mit Dialekt aus dem Rheinland oder aus dem Ruhrpott. Die moderne Kurzhaarfrisur ist es aber eher nicht.
1: Ja, also wir haben viele historische Szenen, also 70er Jahre, 90er Jahre, Anfang der 2000er. Da ist es gut, wenn man nicht gepierst ist und keine sichtbaren Tattoos hat und auch keine anrasierten Nacken oder Seiten am Kopf. Aber wir haben auch Szenen, die heute spielen und da können wir alles nehmen, was kommt.
0: Was ist denn bei der Bewerbung wichtig?
1: Also ganz wichtig sind 3 aktuelle Bilder, Fotos von sich zu machen, Porträt, Profil und Ganzkörper, seine Daten eingeben und diese Bilder landen dann hinterher, ist natürlich kostenlos das Casting, ne? Und dann diese Bilder landen dann hinterher bei der Regie, die ihre Auswahl trifft.
0: Ja, ab sofort könnt ihr euch als Kerkeling-Komparse bewerben im Großraum Köln und Dortmund wird ab August der Film Pfoten vom Tisch verfilmt. Bis zum 11. September könnt ihr euch bewerben unter harpe-casting.de.

0: Das Wetter.
1: Kaum Wolken, dazu trocken, so sieht es nachts und in den frühen Morgenstunden aus. Dazu 17 bis 13 Grad, es gibt also ein bisschen Abkühlung. Tagsüber heute dann wieder viel Sonne, kein Regen bis 33 Grad. Dazu stellenweise einzelne Hitzegewitter möglich. Ja, und der Freitag, der sieht dann wieder wechselhafter aus. Einzelne Schauer und Gewitter sind möglich bis 29 Grad.
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2: A57 Krefeld-Köln zwischen Dormagen und Köln-Worringen, 1 Kilometer Stau. Und A59 Bonn-Köln zwischen Köln-Lind und Köln-Wahn, dichter Verkehr, 5 Minuten Verzögerung. Wir wünschen allen unterwegs gute Fahrt.
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1: Einen schönen, sehr, sehr, sehr, sehr frühen Donnerstag wünsche ich euch. Schön, dass ihr zuhört, dass ihr dabei seid. Ich habe jetzt eine super coole Nummer aus dem Jahr 2007 für euch. Das sind die Plain White Tees mit ihrem Übersong Hey There, Delilah für euch.

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0: Make Me Feel an eurem sehr, sehr frühen Donnerstag. Hallo zusammen. Und wir baden und baden und baden weiter für euch. Wir stellen euch weiter fleißig die besten Badeseen in NRW vor, so kurz vor den Sommerferien. Dann seid ihr top vorbereitet. Und jetzt geht's an den Freilinger See in Blankenheim. Der Kollege Niklas Lünebach hat da für euch vorbeigeschaut.
1: Ja, wir starten den Trip auf dem Parkplatz, so ein kleiner Schotterparkplatz. 4 Euro für den ganzen Tag. Und das ist ja, also das zahlst du ja in manchen Städten für eine Stunde. Es geht hier so einen kleinen Hang runter und dann sieht man schon dahinter direkt noch ein bisschen Wald, so ein kleiner Hügel, so ein kleiner Berg dahinter. Also wirklich malerisch schön sieht das aus. Hier unten, da sieht man auch direkt am Ufer so ein paar Tretboote. So einen kleinen Schwan oder auch welche mit Rutsche. Heißt, kannst hier richtig schön auf den See paddeln und dann einfach schön reinrutschen. Und hier vorne, da pumpt schon einer sein Stand-Up-Paddleboard auf. Bist schon sehr am Schwitzen. Wie oft seid ihr hier?
2: Gelegentlich. Wir sind nicht von hier, kommen von Köln. Dann muss man mal überlegen, lohnt sich das?
1: Warum dann von Köln aus hier hin zum Freilinger See?
2: Köln ist alles voll. Und hier ist es noch halbwegs leer, entspannt, ein bisschen relaxter. Man kann in Ruhe Sub fahren. Der See ist nicht zu voll, nicht zu viele Schwimmer.
1: Und direkt hier, wenn wir ein paar Schritte weitergehen auf der Wiese, ein riesen Spielplatz sogar für die ganz, ganz Kleinen. Mit einem kleinen Wikinger-Schiff, was da aufgebaut ist sozusagen. Mit einer Rutsche runter, natürlich klar, eine Schaukel, eine Wippe. Also da kann man auch mit den ganz, ganz Kleinen draufgehen und die Zeit verbringen. Hier ist so eine kleine Absperrung, so ein Holzbrett. Da können wir jetzt einfach mal drunter durch. Und dann sind wir hier auf der Hundewiese. Da hört man schon. Da können die Hunde auch mal baden. Also man kann nicht nur Kinder mitbringen, sondern Hunde auch.
3: Ah, super. Ne? Also ich habe das zufällig hier in Google Maps entdeckt, ne? Dass hier abgetrennt der Hundebereich ist und ist rein. Und das Wasser hier, ne? Also auch sehr klar. Also bin ich begeistert.
0: Hervorragend. Übrigens, alle Seen, die wir euch vorgestellt haben, findet ihr auch nochmal online bei uns.
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